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1: Im Studio ist Theresa Eder. Es ist 3 Uhr. Das Alkoholverbot an großen Bahnhöfen in Österreich ausweiten, das fordert Mobilitätsminister Peter Hanke. Anja Bachleitner berichtet.
2: Klare Regeln im Umgang mit alkoholisierten Personen würden die Sicherheit des Bahnhofspersonals erhöhen, so Mobilitätsminister Peter Hanke von der SPÖ.
3: Jeder 6. Konflikt findet statt mit Alkohol. Und dieses Alkoholthema ist eines, das besonderes Augenmerk braucht.
2: Die ÖBB haben auf den Bahnhöfen das Hausrecht und können Verbote festlegen. An den meisten Standorten untersagt die Hausordnung bisher nur übermäßigen Alkoholkonsum. Die ÖBB begrüßen die Forderung Hankes. Welche Bahnhöfe für ein Alkoholverbot in Frage kommen, will man in den nächsten Monaten entscheiden. Sicher dabei sein soll aber der Wiener Hauptbahnhof. Auch ein Alkoholverbot in den Zügen können sich die ÖBB vorstellen.
1: Selbstbedienungskassen boomen. Fast die Hälfte der Österreicherinnen und Österreicher nutzt sie laut einer Umfrage des Handelsverbands bereits regelmäßig. Nina Walli, vor allem jüngere Menschen.
4: Bei den 18- bis 29-Jährigen nimmt demnach bereits jeder Achte den Self-Checkout und bezahlt an der Selbstbedienungskasse, vor allem im Lebensmittelhandel, gefolgt von Baumärkten und Drogerien. Je älter die Kunden, desto größer ist die Skepsis. Als wichtigsten Vorteil der Selbstbedienungskasse sehen die meisten die Zeitersparnis. Viele schätzen es aber auch, das Tempo beim Bezahlen selbst bestimmen zu können. Dennoch will eine deutliche Mehrheit laut Umfrage nicht vollständig auf die bediente Kasse verzichten, vor allem bei größeren Einkäufen.
1: Wegen der Trockenheit und des niedrigen Wasserstands können Frachter in Deutschland kaum mehr unterwegs sein, Volker Obermeier berichtet.
5: Von Tag zu Tag verschlechtert sich die Lage etwa am Rhein. Wenn Binnenfrachter unterwegs sind, dann nur mit einem Bruchteil der normalen Ladung. Das Niedrigwasser B oder verhindert die Versorgung von Betrieben, etwa mit Erzen, Mineralölen oder chemischen Erzeugnissen. Das verlängert und verteuert zunächst Lieferketten, so der Logistikexperte Andreas Breinbauer.
6: Dann bedeutet das natürlich vor allem für die deutsche Industrie eine erhebliche Einschränkung, wie man auch bei bestimmten Chemiekonzernen sieht, die ihre Produktion bereits eingeschränkt haben.
5: Der Umstieg vom Schiff auf Straße oder Schiene sei keine brauchbare Alternative. Es fehle an ausreichend Transportkapazitäten sowie Infrastruktur. Experten gehen davon aus, dass sich die Lage in Deutschland bis Ende August nicht bessern wird.
1: Jetzt zum Wetter mit Georg Brack.
7: Fast überall ist es jetzt sternenklar und bis vor Sonnenaufgang sinken die Temperaturen auf 20 bis 10 Grad. Heute Nachmittag werden es 25 bis 32 Grad. Dazu gibt's heute verbreitet etliche Sonnenstunden. Quellwolken entstehen nur ein paar über den Bergen, Regenschauer oder Gewitter nur ganz vereinzelt im Südwesten des Landes. Damit erwarten wir in großen Teilen Österreichs gute Sicht auf die partielle Sonnenfinsternis kurz vor Sonnenuntergang. Und bis zum Wochenende geht es mit diesem stabilen, sehr sonnigen und meist trockenen Hochdruckwetter weiter.
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1: Ist mittlerweile fast ein ganzer Monat.

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1: Im Studio ist Theresa Eder. Es ist 4 Uhr. Heute Abend kann man in Österreich die stärkste Sonnenfinsternis seit dem Jahr 1999 beobachten. Wo und wann man sie am besten sieht, berichtet Raphael Grabscher.
2: Ab etwa 19.20 Uhr startet heute die partielle Sonnenfinsternis in ganz Österreich. Dauern wird das Spektakel dann im Grunde bis zum Sonnenuntergang. In Wien hat man also bis etwa 20.15 Uhr Zeit, in Vorarlberg sogar bis ungefähr 20.40 Uhr. Für einen möglichst guten Blick sollte man sich außerdem rechtzeitig einen geeigneten Platz suchen. Der Wiener Astronom Günther Wuchterl von der Kufner Sternwarte empfiehlt.
3: Je höher, desto besser. Und halt schauen, dass Richtung Nordwesten, wo die Sonne untergeht, halt nichts im Weg steht.
2: Im Osten Österreichs, etwa in Wien, wird der Höhepunkt der Sonnenfinsternis heute Abend gegen 20.13 Uhr erreicht, also erst kurz vor Sonnenuntergang. Im Westen und Süden, etwa in Villach, Bregenz oder Innsbruck, kommt es zum Höhepunkt erst gegen 20.17 Uhr.
1: Ceuta Fluchtpläne in WhatsApp-Gruppen. Mögliche Migrationswellen von Marokko nach Ceuta werden jetzt anscheinend in Chatgruppen geplant. Der ORF hat Zugang zu solchen Gruppen bekommen und tausende Nachrichten analysiert. Maximilian Handl aus unserem Verifikationsteam ORF de facto. Was sind das eigentlich für Gruppen?
4: Das sind meist private Chatgruppen auf Messenger-Diensten wie zum Beispiel WhatsApp. Oft entstehen sie informell, jemand lädt Bekannte ein, diese wieder andere und so wachsen die Gruppen schnell. Viele dieser Gruppen gab es schon vorher und plötzlich dreht sich dort vieles um Ceuta.
1: Und Maximilian, ihr habt euch auch angesehen, was in diesen Gruppen konkret geschrieben wird.
4: Die Menschen tauschen dort verschiedene Infos aus, also zum Beispiel, wie man den roten Schlauch, der als Barriere am Meer errichtet wurde, zerschneiden kann. Aber auch über Schlafplätze und Routen wird gesprochen. Und man merkt schnell, viele wollen es offenbar versuchen, manche auch schon zum zweiten Mal. Aber wie viele das wirklich sind und ob es nochmals einen Ansturm auf Ceuta geben wird, lässt sich aus diesen Gruppen nicht verlässlich ableiten.
1: Und für Sturm Graz ist der Champions-League-Traum vorbei. Die Grazer müssen sich auch im Rückspiel der Champions-League-Qualifikation Fenerbahce Istanbul geschlagen geben. Das Team von Coach Fabio Ingolic verliert gegen den türkischen Topclub mit 0:1. Sturm ist damit mit einem Gesamtscore von 0:3 aus der Champions League ausgeschieden, spielt aber fix weiter in der Europa-League-Ligaphase. Jetzt zum Wetter mit Georg Brack.
5: Stabiles Sommerwetter erwartet uns heute und in den nächsten Tagen. Trockene Luft strömt nach Österreich, damit geht es in vielen Regionen strahlend sonnig durch den Tag heute. Nur über den Bergen entstehen ein paar Quellwolken, Regenschauer oder Gewitter sind aber höchstens vereinzelt dabei, am ehesten von Osttirol bis in die niederen Tauern. Außerdem wird es nicht mehr ganz so heiß wie gestern bei 25 bis 32 Grad am Nachmittag. Ähnlich geht es auch die nächsten Tage weiter, also mit viel Sonnenschein. Schauer und Gewitter bleiben die Ausnahme, auch die Temperaturen legen Schritt für Schritt wieder zu.
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2: Am Mikrofon Julia Wetzinger. Ab heute werden in der EU schrittweise neue Vorschriften für Verpackungen eingeführt. Das Ziel ist es, die Berge an Verpackungsmüll zu reduzieren und mehr davon zu recyceln. Es ist der erste Teil von vielen neuen Vorgaben in den kommenden Jahren. Kritik kommt vor allem von kleinen Online-Händlern. Aus Brüssel, Verena Sophie Meyer.
3: Jede EU-Bürgerin und jeder EU-Bürger schmeißt pro Jahr 180 Kilo Verpackungsmüll weg. Diese Menge soll deutlich sinken und ein erster Teil der neuen Regeln greift jetzt. Lebensmittelverpackungen dürfen bestimmte Grenzwerte für PFAS, sogenannte Ewigkeitschemikalien, nicht mehr überschreiten, denn sie können gesundheitsschädlich sein. Außerdem muss nachvollziehbar sein, wer eine Verpackung hergestellt hat. Für Unternehmen bedeutet die Umstellung Aufwand, vor allem kleine Online-Shops kritisieren, dass sie in jedem EU-Land, in das sie verkaufen, nun einen Vertreter für ihre Verpackungspflichten einsetzen müssen. Genau diese Vorschrift soll im Zuge des Bürokratieabbaus allerdings wieder entschärft werden. Und auch bei Verstößen gibt es eine Schonfrist. Die Behörden sollen Unternehmen vorerst nur verwarnen und ihnen Zeit geben, die neuen Regeln umzusetzen.
2: Die ORF-Spitze hat eine Verfassungsbeschwerde angekündigt gegen die Kürzung von Budgetmitteln im Ausmaß von rund 90 Millionen Euro durch die Bundesregierung. Der künftige ORF-Chef Clemens Pick sagte am Abend in der ZIP2, nächstes Jahr werde der ORF gerade noch seinen Auftrag erfüllen können. 2028 sei wegen der überfallsartigen Streichung von 90 Millionen Euro aber Feuer am Dach, wie er sagte. Die neue ORF-Führung ab 2027 unter Pick ist gestern vom Stiftungsrat mit 2 Gegenstimmen bestellt worden. Der Vizevorsitzende des Stiftungsrats, Gregor Schütze, hat sein Mandat niedergelegt. Er war auch Leiter des ÖVP-Freundeskreises. Eine partielle Sonnenfinsternis ist heute Abend über Österreich zu sehen. Die Sonne wird zu fast 90% verfinstert untergehen. Das Naturphänomen beginnt um 19.22 Uhr. Es werden außerdem viele Sternschnuppen erwartet, da der Sternschnuppenstrom der Perseiden seinen Höhepunkt erreicht. Sturm Graz muss sich auch im Rückspiel der Fußball-Champions-League-Qualifikation Fenerbahce Istanbul geschlagen geben. Das Team von Trainer Fabio Ingolic verliert gegen den türkischen Topclub mit 0:1. Sturm ist damit mit einem Gesamtscore von 0:3 aus der Champions League ausgeschieden, spielt aber weiter in der Europa League-Ligaphase. Das waren die Nachrichten mit Julia Wetzinger. Das Wetter.
4: Die nächsten Tage erwartet uns sonniges und ruhiges Hochdruckwetter. Wir starten heute vergleichsweise frisch in den Tag. Es hat aktuell meist zwischen 10 und 20 Grad. Und bis zum Nachmittag steigen die Temperaturen bei mäßigem Nordostwind auf 25 bis 32 Grad. Dazu scheint heute in vielen Regionen von früh bis spät die Sonne. Über den Bergen kommen ein paar Quellwolken dazu. Regenschauer und Gewitter entstehen allerdings nur vereinzelt. Am ehesten wird es von Osttirol bis in die westliche Obersteiermark kurz nass. Und die Wolken können speziell vom Tiroler Alpenhauptkamm über Osttirol und Kärnten bis zu den niederen Tauern noch am Abendhimmel zu sehen sein. Im Großteil Österreichs erwarten wir aber ideale Bedingungen, um die partielle Sonnenfinsternis zu beobachten. Sie beginnt etwa eine Stunde vor Sonnenuntergang um 19.22 Uhr. Auch am Donnerstag und am Freitag geht es sonnig weiter. Regenschauer und Gewitter bleiben die Ausnahme. Außerdem steigen die Temperaturen Tag für Tag an. So viel zum Wetter von Georg Brack.
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6: So früh am Morgen ist noch alles ruhig. Es sind uns keine aktuellen Störungen gemeldet worden. Gute und vor allem sichere Fahrt.

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1: Die wir recht herzlich frisch vom Urlaub zurück, braun gebrannt, erholt und gechillt und wie immer wunderschön anzusehen, recht herzlich begrüßen wollen.
2: Dankeschön, Mike. Schönen guten Morgen.
1: Freue mich, dass du wieder hier bist.
2: Ich auch. Also ich freue mich, dass du wieder hier bist, dass wir uns wieder sehen, weil wir klatschen uns da quasi immer ab. Du bist zuerst Urlaub und dann ich und dann sehen wir uns 4 Wochen
1: Leute
2: nicht.
1: Noch auf blöde Ideen und glauben, wir sind miteinander auf Urlaub, ja?
2: Na, es geht sich nie aus.
1: Nein, es geht. Also nicht, dass wir nicht wollen, aber Sie sehen,
2: es geht einfach nicht aus.
1: Es geht einfach nicht. Ja, fein, dass du wieder da bist, dann würde ich auch mal vorschlagen.
2: Wir starten.
1: Genau, schönen guten Morgen.
2: Morgen.

0: 5,9, 5,10 eigentlich. Das Wetter heute?
1: In der Früh gibt es vereinzelt noch etwas Nebel. Tagsüber ist es dann aber in ganz Kärnten sonnig. Am Nachmittag sind Quellwolken und stellenweise Regenschauer oder Gewitter mit dabei. Am größten ist die Wahrscheinlichkeit dafür in Oberkärnten. Es bleibt heiß, die Temperaturen erreichen 27 bis 32 Grad. Aktuell in Klagenfurt 19, in Villach sind das 18 Grad, in Feldkirchen und St. Veit an der Glan messen wir 17 Grad, bei Ihnen in Völkermarkt, Bad Eisenkappel und Lienz 16, in Malnitz 14 Grad und am Katschberg 12 Grad.
0: Auch heute möchten wir gerne wieder mit Ihnen telefonieren.
1: Wie immer unter 0463 511 00 und die 5.
0: Ja, rufen Sie uns an, quatschen wir miteinander, plaudern wir. Thema bestimmen Sie, man könnte ja, es ist ja Schnittwoche, man kann ja schon ein bisschen so Richtung, oder?
1: Ja, Donnerstag und Freitag wird übrigens super schön, geringe Gewittergefahr.
0: Okay.
1: Freitag auch nicht so erdrückend schwül, somit perfektes Wanderwetter.
0: Wäre mal eine gute Idee, ja, war ja überhaupt noch nie.
1: Ich auch erst einmal.
0: Gar nichts ausgegangen. 0463
1: 511 00 und die 5.
0: Wenn Sie so lieb sind, das ist der Grenzlandchor Arnoldstein, das Junggesellenliedle.

0: Apropos Zeit, 5.16, 14 vor halb 6, hier an die Morgenshow von Radio Kärnten, das ist die, bei der Sie anrufen können.
1: Denn wir haben noch Zeit, 0463 511 00 und die 5.
0: Also jetzt wäre recht an die Maschinen und Sie melden sich bei uns, sei so lieb, du noch einmal, machst das so nicht.
1: 0463 511 00 und die 5.

0: 9 Minuten vor 5:30 sicher unterwegs mit Radio Kärnten auf den Straßen, oder?
1: Da kommen Sie überall gut voran. Es sind uns aktuell keine Störungen gemeldet worden. Wenn Sie aber etwas sehen, dann rufen Sie bitte bei uns an, kostenlos unter 0800 600 601. Gute Fahrt.
0: Heidi hat uns angerufen. Guten Morgen.
2: Guten Morgen.
0: Morgen, Heidi, wie geht's?
2: Ja, es geht mir ganz gut. Ich bin jetzt auf Kur in Bad Bleiberg.
0: Ah, schön, schön.
2: Ja.
0: Ist ein bisschen kühler da oben im Bleiberger Hochtal?
2: Ein bisschen kühler, ja.
0: Schon. Ist auch ziemlich hoch oben, ja, und so viel Sonne. Gut, im Sommer ist es wiederum wurscht, gell? Und die Fortschritte sind gut?
2: Ja.
0: Ja?
2: Sind gut, ja.
0: Fein, fein. Ja, dann wünsche ich noch einen schönen Aufenthalt. Wie lange dauert's?
2: Diese Woche noch.
0: Ah ja, und dann geht's wieder heim.
2: Und dann geht's wieder heim,
0: fein.
2: Ja.
0: Dann wünsche ich noch einen erfolgreichen Aufenthalt, Heidi.
2: Danke.
0: Auf Wiederhören, Baba. Genauso viel. Ciao. 8:30.

0: Halbe Minute vor 6:30, Luki Schillander in der Haus. Schönen guten Morgen.
1: Guten Morgen.
0: Zeit für die News.
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1: Die Feuerwehr Flattach-Fragand ist gestern bzw. heute in der Nacht binnen weniger Stunden zu gleich 2 Einsätzen alarmiert worden. Zunächst fiel ein Baum auf eine Telefonleitung, die Feuerwehr musste die Leitung freimachen. Gegen 2 Uhr in der Früh konnte dann wohl ein Großbrand verhindert werden. In einem Schaltschrank eines Hauses brach ein Feuer aus. 2 Feuerwehren mit rund 30 Einsatzkräften konnten den Brand aber rasch löschen. Verletzt wurde niemand. Die Zahl der Arbeitslosen über 50 ist in Kärnten im Juli leicht gestiegen. Laut AMS ist das aber kein Hinweis auf eine Kündigungswelle bei älteren Beschäftigten. Werden sie allerdings arbeitslos, dann dauert die Jobsuche im Schnitt deutlich länger, sagt die stellvertretende AMS-Leiterin Melanie Jan.
3: Die durchschnittliche Tage der Arbeitslosigkeit sind bei Überschnitt über alle Arbeitslosen drüber 129 Tage. Und bei Älteren über 50 147 Tage. Das sind natürlich dann rund 20 Tage mehr, die ein älterer Arbeitnehmer über 50 länger bei uns ist als jemand im Durchschnittsalter. Und jeder Tag beim AMS mehr ist ein Hindernis, wieder einen neuen Job zu finden und natürlich auch für das Gesamtsystem eine Belastung an finanziellen Möglichkeiten.
1: Sagt Melanie Jan vom AMS und damit zu dir, Anna, und zum Wetter.
4: Heute gibt es überall wieder viel Sonne und nur noch geringe Gewittergefahr ganz im Westen. Höchstwerte bis zu 31 Grad.
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4: Alles ruhig soweit und sind keine aktuellen Störungen gemeldet worden. Und damit weiter zu Sport und zu Markus Baulitsch.
5: Die Osttiroler Tennisspielerin Lilli Tagger steht in der zweiten Qualifikationsrunde für das WTA 1000er Turnier von Cincinnati. Die Nummer 46 der Welt gewinnt gegen die Chinesin Xu Lin nach Satzrückstand noch in 3 Sätzen. Heiko Giegler scheidet bei der Schwimm-Europameisterschaft über 100 Meter Kraul in einer Zeit von 49,75 Sekunden in der Vorrunde aus. Der Spitaler bangt nun auch um seine Einsätze in den Staffelbewerben, die heute beginnen. Damit der Blick zur Leichtathletik-EM in Birmingham in England. Diskuswerfer Lukas Weiß-Heidinger legt den Grundstein für eine mögliche Medaille. Bei seinem einzigen Versuch in der Qualifikation schafft er 65,06 Meter und zieht damit als Vierter souverän in das Finale ein. Den Halbfinaleinzug schafft auch 400 Meter Hürdenläufer Niklas Strohmeier-Dangl. Die Wolfsbergerin Eva Wutti startet am Sonntag beim EM-Marathon. Der 17 Jahre alte Kanute Jakob Seebacher vom Kajakverein Klagenfurt beendet die Europacup-Gesamtwertung nach 8 Bewerben auf dem 3. Platz. Noch Fußball: Sturm Graz ist gegen Fenerbahce Istanbul mit einem Gesamtscore von 0:3 aus der Champions League-Qualifikation ausgeschieden. Die Steirer verlieren das Hinspiel mit 0:2 und das Rückspiel gestern mit 0:1. Sie spielen nun in der Europa League-Ligaphase weiter.
0: Dankeschön, Markus Baulitsch. 2,5 Minuten nach 6:30. Morgen Gedanken gleich hier und wenn Sie uns anrufen, freuen wir uns 0463 511 005.

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1: Von der Salzburger Theologin und Psychotherapeutin Angelika Pressler.
2: Wenn ich politische Statements höre oder Aussagen führender Manager oder ich sehe Videoclips von sogenannten Influencern, dann denke ich mir oft, ach herrje, sind die wirklich so gescheit, wie sie vorgeben zu sein? Und ich ertappe mich beim Gedanken, so viel Dummheit. Das könnte ich doch viel besser. Und schon bin ich drin im Gefühl, ich bin so toll, niemand kann mir das Wasser reichen. Da nehme ich mich selber bei der Nase und hole mich zurück in meine ganz normalen, aber auch liebenswerten Fähigkeiten. Wir leben, so sagen viele, in einer narzisstischen Zeit. Da ist viel Ich und wenig Du. Da ist viel Selbstdarstellung und wenig Raum für Begegnung. Dazu eine Geschichte. Ein ehrsüchtiger Mann kam zu Rabbi Bunam und erzählte ihm, sein Vater erscheine ihm im Traum und spreche: Ich gebe dir kund, dass du zum Anführer bestimmt bist. Der Tzadik nahm die Erzählung schweigend hin. Bald darauf kam der Mann wieder und berichtete, der Traum habe sich wiederholt. Ich sehe, sagte Rabbi Bunam, dass du zum Führen bereit bist. Kommt dein Vater im Traum noch einmal, so bitte ihn, er möchte nun auch den Leuten erscheinen, die von dir geführt werden sollen.
1: Meint Angelika Pressler, Salzburger Theologin und Psychotherapeutin, in den heutigen Morgengedanken. Wenn Sie auch was zu meinen haben, dann rufen Sie uns an.
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1: Ich freue mich sehr, wenn Sie sich bei mir melden. 4 vor 3:45.

0: 12 Minuten noch, dann ist es 6 Uhr. Kriegen wir noch jemanden, glaubst du, der anruft?
1: Ja. Gut. 2 Minuten.
0: Ja.
1: 0463 511 00 und die 5. Hm?
0: Also bitte, jetzt anrufen, wir hören uns die Mizi an. Wirklich. Astrid Pflaum singt die Mizi neues Lied bei uns im Programm von Radio Kärnten, habe ich überhaupt noch nicht gehört. Sagt
1: ich
0: was?
1: Auch nicht.
0: Das ist die Mizi von der Astrid Pflaum. Gut, gespannt.

0: So, schauen wir uns das Wetter an.
1: Nebel und Restwolken lösen sich rasch auf, dann scheint verbreitet die Sonne. Am Nachmittag ziehen Quellwolken auf und bringen in Oberkärnten vereinzelt Regenschauer und Gewitter. Die Wolken in Oberkärnten können am Abend auch die Sicht auf die Sonne teilweise verdecken. In vielen Regionen wird die partielle Sonnenfinsternis aber gut beobachtbar sein. Es bleibt heiß, die Temperaturen erreichen 27 bis 32 Grad, aktuell 19 Grad in Klagenfurt. 17 sind es in St. Veit an der Glan, 16 in Völkermarkt, 15 Grad in Millstatt und St. André im Lavantal. Battergass meldet Wolkig bei 12 Grad.
0: Schönen guten Morgen, Ulrike.
2: Ja, wunderschönen guten Morgen.
0: Morgen.
2: Lieber Mike, guten Morgen.
0: Wie geht's?
2: Ja gut, ja? Danke. Ich habe nämlich im Radio gehört, das hat noch niemand angerufen.
0: Ja.
2: Das war so spontan.
0: Ich finde das lieb von dir.
2: Ja, weil heute hat nämlich eine ganz liebe Freundin von mir Geburtstag.
0: Okay.
2: Ich habe gedacht, die übermitteln einfach jetzt auch übers Radio Geburtstagswünsche, und zwar die Bernadette Waldauer in Klagenfurt feiert heute ihren Geburtstag, und ich möchte auch in diesem Wege ganz herzliche und liebe Grüße zum Geburtstag übermitteln. Viel Gesundheit, viel Freude weiterhin, und sie soll weiterhin so positiv bleiben, wie sie ist. Und ich freue mich schon auf Freitag, wo wir uns sehen, auf einer Buschenschenke, oder jetzt auf einer Jause in einer Buschenschenke.
0: Dann wünsche ich euch eine schöne Geburtstagsfeier am Freitag, und heute deiner Freundin Bernadette alles Gute zum Geburtstag. Danke für den Anruf,
2: Ulrike. Danke schön, lieber Mensch.
0: Danke, ciao, Papa. Servus.
2: Schönen Tag, Papa. Servus.
0: Und der Seppi hat sich auch bei mir gemeldet. Hallo, Servus.
3: Servus.
0: Am Weg nach Slowenien.
3: Ja, du hast natürlich einen Stress, ist klar, einer früher gar einmal, aber ich habe mir gedacht, heute will ich mich einmal melden.
0: Ich finde das gescheit von dir.
3: Vor 20 Jahren habe ich mit dir schon einmal telefoniert, damals bin ich mit dem Fahrer von Lavamünd immer noch Kroatien runtergefahren.
0: Ja.
3: Und da haben wir ein paar Mal telefoniert in der Früh, und jetzt habe ich mir gedacht, weil ich noch immer Busfahrer bin, ich melde mich mal bei dir. Ich fahre mit dem Peter Bus von der Firma Ebner, entschuldige die Werbung, nach Bad Rosch.
0: Mhm.
3: Und bleiben einen Tag unten, so sammeln einmal vorher für Kirchen, und dann Klagenfurt die Leute holen, und dann über bei dir vorbei, über den Löbelpark.
0: Ja.
3: Oben, und wir fahren um 7 Uhr auf Nacht, fahren wir wieder zurück. Gell?
0: Oh, schöne
3: und
0: Idee.
3: Wir machen einen schönen Badetag. Es ist so heiß unten, auch so wie bei uns.
0: Das glaube ich, ja.
3: Aber das passt schon. Das passt schon. Wenn die Leute oben fahren wollen, am Meer sind sie einmal einen Tag ein bisschen schnuppern, und dann und der andere bucht dann und bleibt vielleicht
0: ja. Wochen. Was weiß man denn?
3: Ja. Wie geht's dir?
0: Du, bei mir alles.
3: Du
0: bei mir alles.
3: So lange Urlaub, gell?
0: Ja, 3 Wochen, aber jetzt bin ich schon wieder die zweite
3: wieder
0: Woche,
3: ja.
0: die zweite Woche zurück. Ja. Also es ist.
3: Ja. Du, Mike, ich möchte einem Team alles Gute wünschen.
0: Das ist lieb von dir.
3: Einen schönen Tag.
0: Dankeschön.
3: Einen
0: dir
3: schönen
0: auch.
3: Tag. Und auch die Busfahrer, meine Berufskollegen auch. Alles Gute und gute Fahrt.
0: Das wünschen
3: wir. Wir hören uns wieder.
0: Ja, ich freue mich drauf, aber nicht wieder 20 Jahre warten, weil ich fürchte, das...
1: Geht sich nicht aus.
3: In 20 Jahren werde ich wahrscheinlich nicht mehr viel reden mit dir.
0: Ja, ich glaube auch, das wird sich so nicht mehr spielen, gell? aber ja, ein bisschen früher. Jetzt die Schlagzeilen müssen wir jetzt erhöhen, gell?
3: Ja, machen wir klar.
0: Seppi, ciao, servus.
3: Danke, servus.
0: 5 Minuten noch, dann ist es 6 Uhr.

0: Nein, nein, wir sagen nicht auf Wiederschauen, nur für ein paar Minuten. Jetzt gibt's Nachrichten, dann sind wir gleich wieder dort, Jana und ich. Die Claire, die lassen wir draußen. Guten Morgen, Kärnten.
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2: Am Mikrofon Julia Wetzinger. Was kann Österreich tun, um die internationale Ordnung zu stärken und Krisen beizulegen? Das war Thema des Besuchs von Außenministerin Beate Meindl-Reisinger bei US-Außenminister Marco Rubio in Washington. Anlass ist Österreichs Sitz im UNO-Sicherheitsrat ab dem kommenden Jahr. Meindl-Reisinger sagte nach dem Gespräch, die USA wollen eine Reform der Vereinten Nationen. Die UNO solle wieder für Sicherheit und Frieden sorgen und auch Europa müsse das endlich tun.
3: Spätestens eigentlich nach der ersten Präsidentschaft Donald Trumps hätte ganz Europa aufwachen müssen und sich auf die eigenen Hinterfüße stellen müssen, stärker, wenn es geht um die eigene Sicherheit und die eigene Verteidigungsfähigkeit. Ich kann Ihnen sagen, auch ich persönlich, auch meine Partei, wir haben wirklich viele Jahre das auch angesprochen, das Thema, die Notwendigkeit einer wirklichen europäischen Verteidigungsfähigkeit. Das bedeutet nicht ein Ende der NATO, aber der Fokus ist ein anderer und die USA sind nicht mehr bereit für die europäische Sicherheit zu zahlen. Jetzt kann man das gut finden, schlecht finden, es ist so.
2: Sagt Außenministerin Beate Meindl-Reisinger. Ab heute gelten in der EU schrittweise neue Vorschriften für Verpackungen. So sollen die Berge an Verpackungsmüll reduziert und mehr recycelt werden. Ab heute dürfen Verpackungen keine PFAS mehr enthalten, die sogenannten Ewigkeitschemikalien. Die meisten Vorgaben gelten aber erst ab 2030. Vor allem kleinere Online-Händler kritisieren einen zu großen Aufwand. Fast 30 Stunden nach dem schweren Erdbeben in Kolumbien ist eine Frau aus den Trümmern gerettet worden. Das Bergungsteam der Feuerwehr hat sich bis zu 8 Meter nach unten vorgearbeitet. Unter Applaus und Freudenrufen der Bevölkerung ist die 31-Jährige dann befreit worden. Sie war in einem ehemaligen 5-stöckigen Haus eingeklemmt und wird jetzt medizinisch behandelt. Für Sturm Graz ist der Traum von der Fußball-Champions League vorbei. Die Grazer müssen sich auch im Rückspiel der Qualifikation Fenerbahce Istanbul geschlagen geben. Die Grazer verlieren gegen den türkischen Topclub mit 0:1, Christoph Ott.
4: Damit bleibt die große Überraschung aus und die Champions-League-Reise von Sturm Graz geht in der dritten Qualifikationsrunde zu Ende. Die Grazer haben sich gegen den türkischen Topclub über weite Strecken stark präsentiert. Für den Siegestreffer von Fenerbahce sorgt Stürmer Talisca bei 11 Meter in der 66. Minute. Trotz der Enttäuschung über die verpasste Champions-League-Ligaphase zeigt sich die Mannschaft mit Kapitän Jon Goran Stankovic zufrieden über die gezeigte Leistung.
5: Am Ende, glaube ich, müssen wir stolz auf uns sein, weil wir haben gegen eine Mannschaft gespielt, die richtig gut ist, richtig viel wert ist. Und so hier zu Hause zu spielen, macht uns schon stolz.
4: Für die Grazer geht es nun in der Europa League Ligaphase weiter, so auch für den ehemaligen ÖFB-Teamspieler Marko Arnautovic, der sich mit Roter Stern Belgrad Hapoel Beersheba mit 0:2 und Gesamt 0:3 geschlagen geben muss und nun ebenfalls in der Europa League weiterspielt.
2: Christoph Ott hat berichtet. Das waren die Nachrichten mit Julia Wötzinger. Das Wetter.
6: Ruhiges Hochdruckwetter bringen die kommenden Tage dazu weiterhin hochsommerliche Temperaturen, aber nicht mehr ganz so hohe Temperaturspitzen wie zuletzt. In unseren Landeshauptstädten heute früh klarer Himmel, in Wien zwischen 13 und 19 Grad, in Eisenstadt 18 Grad, in St. Pölten 16 Grad, Linz 19, Salzburg 16, Innsbruck 17 Grad, Bregenz 19, Graz 17 und in Klagenfurt 18 Grad. Bis zum Nachmittag steigen die Temperaturen heute auf 25 bis 33 Grad. Die heißesten Orte liegen in Vorarlberg und Tirol. Hier bleibt es heute teilweise schwül. Im Norden und im Osten Österreichs aber ist die Luft trockener geworden und dementsprechend ist hier die Schwüle zurückgegangen. Es gibt heute einiges an Sonnenschein über weite Strecken wolkenlosen Himmel. Im Bergland sind da und dort aber auch dichtere Wolken mit dabei und am Nachmittag können im Südwesten dann einzelne Schauer auftauchen im Bereich von Osttirol bis zur westlichen Obersteiermark.
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7: In Radentein soll ein 70-jähriger Hausbesitzer seinen 48 Jahre alten Mieter mit einer Waffe bedroht haben. Gegen den Mieter ist laut Polizei ein Räumungsverfahren anhängig. Der Vermieter wollte der Räumungsklage mit der Langwaffe scheinbar Nachdruck verleihen. Die Polizei nahm ihm Gewehr und Munition vorläufig ab und sprach ein Waffenverbot aus. Der 70-Jährige wird angezeigt. Fahrraddiebe waren zwischen Montag und Dienstag in Krumpendorf unterwegs. Die bisher unbekannten Täter haben ein E-Bike, das mit 2 Schlössern gesichert war, gestohlen. Der Schaden beläuft sich auf mehrere tausend Euro. Und seit gestern ist es fix. Der designierte Landesdirektor von Kärnten heißt Martin Weberhofer. Der ORF-Stiftungsrat hat mit 31 von 34 Stimmen das Paket vom designierten Generaldirektor Clemens Pick beschlossen. Programmchef Martin Weberhofer folgt damit Landesdirektorin Karin Bernhardt nach, die mit Jahresende in Pension geht. Er übernimmt mit 1. Jänner ihre Agenten. Und damit auf die Straßen und zu Diana.
8: Sicher unterwegs mit Radio Kärnten, es ist 5:05 und noch alles ruhig auf unseren Straßen. Sie kommen überall gut voran. Wenn Sie aber etwas sehen, dann rufen Sie bitte bei uns an, kostenlos unter 0800 600 601. Gute Fahrt.
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1: Morgen, Anna.
2: Morgen.
1: Der Chef wird jetzt der Chef vom Chef. Oder der Chef von der Chefin.
2: Ja.
1: Ja? Und er kommt heute auch noch zu uns.
2: Und erzählt, was er so vorhat mit uns.
1: Ja, absolut. Wir werden ja einen Zahn füllen, oder?
2: Ja. Wie es die nächsten 5 Jahre mit uns weitergeht.
1: Was machen wir mit der Anna, wenn wir fragen zum Beispiel?
2: Was machen wir mit Mike?
1: Ja, das,
2: bleibt er noch bis zum Schluss?
1: Ach
2: wer
1: so,
2: ist der Nachfolger?
1: Ach so, hast du schon.
2: Ja, von Mike
1: Diewald. Müssen wir loswerden schon. Jetzt warte ein bisschen. Lass mich noch ein bisschen.
2: Ich will nur wissen, mit wem ich es dann zu tun habe.
1: Ja, gut, den suche ich für dich aus.
2: Wirklich?
1: Weiß ich nicht, habe ich jetzt gerade
2: beschlossen.
1: Darf
2: ich das
1: ein paar Vorschläge haben?
2: So wie er ausschaut.
1: Sag gerne ein paar Fotos. Gehen wir mal ein paar Fotos. Ja, mal schauen. Wir werden schon was finden für dich, Anna. Mach da keine Sorgen. Martin Weberhofer heute noch zu Gast hier bei uns in der Morgenshow von Radio Kärnten. Und wir haben jetzt in dieser Stunde ein bisschen was zu gewinnen für Sie.
2: Ja. Wir sagen Danke. In Kürze.
1: Immer Geld da. Ja, gehört schon Ihnen. Gleich hier mehr dazu. Schönen guten Morgen.

0: 6:13, 17 vor halb, sieben, ja. Wenn Sie wüssten, was die Anna gerade zu mir gesagt hat. Das Wetter heute.
1: Heute setzt sich überall rasch die Sonne durch. Am Nachmittag entstehen über den Bergen in Oberkärnten sowie in den Gurktaler Alpen Quellwolken. Es bleibt aber meist trocken, in der Früh um die 17 Grad. Höchstwerte heute 26 bis 31 Grad und in 2000 Meter Höhe hat es um die 16 Grad. Aktuell in Klagenfurt 19 Grad, in Villach 18, am Weißensee in Friesach und Hermagor messen wir 15 Grad. Auf der Gerlitzen sind es 14 Grad, in Weitensfeld aktuell 12 Grad und Durach meldet wolkenlos bei 11 Grad.
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0: Also jetzt haben sie schon doch geheiratet, der Cristiano und die Georgina, oder wie?
1: Endlich, ja. Aha. Sie haben sich das Ja-Wort gegeben, da gab es ja dieses Gerücht, wo dann aber eine andere Hochzeit stattgefunden hat und sie haben still und heimlich im kleinsten Kreise der Familie und ausgewählte Freunde geheiratet.
0: Aber in Portugal?
1: Das stimmt, ja.
0: Ja. Okay, gut.
1: Und er hat das auch jetzt offiziell gemacht auf Instagram, also in den sozialen Medien, hat er quasi die beiden Eheringe gepostet.
0: Ah, ja.
1: Die sind ja schon über 10 Jahre ein Paar und das harmoniert anscheinend sehr gut.
0: Offensichtlich, die haben sie im Geschäft kennengelernt.
1: Ja,
0: sie
1: finde ich ganz lustig. Ja, Verkäuferin in einer Luxusmarke quasi.
0: Ja.
1: Und er hat dort eingekauft. Für wen auch immer damals.
0: Ja, wahrscheinlich nicht für sie. Wahrscheinlich wird er gesagt haben, er wird es gekauft haben bei ihr und dann gesagt haben, hier nimm.
1: Ja, oder? Aber er hat noch für eine andere eingekauft und sie kennengelernt.
0: Ja, ja, das letzte Geschenk. Für die andere, meine ich.
1: Abschiedsgeschenk.
0: So, müssen wir uns Sorgen machen um Rod Stewart jetzt schon langsam, wirklich, weil das ist jetzt zum wiederholten Male, dass er ein Konzert kurzfristig absagen musste. Die Rede ist von einem kleinen medizinischen Eingriff.
1: Also, wir haben ja schon einmal darüber diskutiert, wo er zwischendurch mit Sauerstoff auf der Bühne versorgt werden musste. Was ich schon zu schlimm finde, noch weiterhin aufzutreten. Jetzt ist es wieder eine Absage. Es gab ja davor auch schon Absagen. Mhm. Es hieße aber, es wird es ist ein kleiner Eingriff und er wird sich schnell wieder erholen. Ja.
0: Gut, weißt du, kleine Eingriffe gibt es nicht und schon gar nicht bei, wenn du 81 bist,
1: ist jeder Eingriff zu viel und jeder birgt Risiken.
0: So ist es, absolut.
1: Ganz aber definitiv. Wir wünschen ihm natürlich alles
0: absolut
1: Gute.
0: Alles Gute. Er ist auch einer der Helden aus meiner Jugend. Und nicht nur Jugend.
1: Muss er langsam, glaube ich, ein bisschen zur Ruhe kehren.
0: Taylor Swift hingegen nicht, die ist am Höhepunkt ihres Schaffens, aber das schon seit vielen Jahren und wird jüngstes Mitglied in die Nashville Songwriters Hall of Fame. Das ist noch mehr Ritterschlag als ich weiß nicht, jeder Grammy.
1: Wirklich?
0: Ja.
1: Ja.
0: Ja.
1: Vor allem ist sie die Jüngste auch deshalb, weil es die Regel gibt, dass der Song, den sie rausgebracht hat oder ein Song, mindestens 20 Jahre zurückliegen muss, bedeutender Song.
0: Eben, das muss da mal zusammenbringen. Jetzt muss ich ganz dumm
1: sie
0: fragen.
1: Sie ist 36.
0: 36,
1: jetzt minus 20.
0: 16.
1: Sind 16, genau.
0: Tolle Frau.
1: Und im Jahr 2006 erschien eben das Debütalbum von Taylor Swift.
0: Sehr, sehr, sehr.
1: Und seitdem
0: sehr,
1: ist sie erfolgreich.
0: Ja, sehr, sehr beeindruckende Musikerin, wie ich finde. Wir spielen die neue von ihr.
1: Ja, aber Lights. Woo.
0: Taylor Swift's um 6:17. Aha.

0: 9 Minuten vor 6:30 sicher unterwegs mit Radikanten auf den Straßen.
1: Nach wie vor kommen Sie da überall gut voran. Aktuell sind uns keine Störungen gemeldet worden. Gute Fahrt.
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0: Gehört Ihnen, wenn Sie einer oder eine von 104 sind.
1: Und zwar aus dem Bezirk Feldkirchen.
0: Okay, Ortschaft?
1: Reichenau.
0: Gut, da gibt es 104 Einwohner und wenn Sie auch Reichenauer sind, Reichenauerin, dann bitte jetzt bei uns anrufen.
1: 0463 511 00 und die 5.
0: Dummer Name.
1: Also, wenn Sie aus dem Bezirk Feldkirchen, Ortschaft Reichenau sind, dann rufen Sie bei uns an unter 0463 511 00 und die 5.
0: Jetzt anrufen.

0: Kurz nach 6:30.
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0: Ich sage nur ein Wort: Jackpot.
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0: Ja, eins ist amtlich, die Reichenauer, die schlafen jedenfalls noch. Ja, da hat keiner bei uns angerufen.
3: Nein, nach zwei Platten nicht. Somit
0: Jackpot.
3: Werfen wir sagst, Geld dazu.
0: Ja, haben wir das auch erledigt. 6:30 und Lucky Schelander ist dran.
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5: Am Landesgericht Klagenfurt muss sich heute ein Mann verantworten, der im Mai in St. André im Bezirk Wolfsberg eine Frau schwer verletzt haben soll. Er soll sie zu Boden gestoßen und ihr ins Gesicht und in die Rippen getreten haben. Die Frau erlitt einen Nasenbeinbruch und mehrere Prellungen. Der Mann befindet sich bereits in Haft. Gestern ist ein 16-Jähriger am Landesgericht Klagenfurt vom Vorwurf der gefährlichen Drohung gegen einen Mithäftling freigesprochen worden. Er soll außerdem das Attentat von Villach gutgeheißen haben. Die Aussagen des einzigen Zeugen waren laut Gutachten aber widersprüchlich. Das Urteil ist nicht rechtskräftig. Wir berichten darüber in einer Viertelstunde im Frühjournal von Radio Kärnten. Und da berichten wir auch über die steigende Zahl an Arbeitslosen über 50. Laut AMS waren 9.435 Frauen und Männer dieser Altersgruppe ohne Job, um gut 3% mehr als noch vor einem Jahr. Eine Kündigungswelle bei Älteren lasse sich daraus aber nicht ableiten, heißt es vom AMS. Und damit zu dir, Anna, und zum Wetter.
3: Heute gibt es überall wieder viel Sonne und nur noch geringe Gewittergefahr ganz im Westen. Höchstwerte bis zu 31 Grad.
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3: Soweit noch alles ruhig, es sind uns keine Störungen gemeldet worden und somit weiter zum Sport und zu Markus Bollitsch.
6: Bei der Schwimm-Europameisterschaft in Frankreich geht es heute mit den Staffelbewerben weiter. Nach dem Aus von Heiko Giegler über 100 Meter Kraul in der Vorrunde muss er aber um einen Startplatz in der Staffel bangen. Eine Zeit von 49,75 Sekunden war für den Staffel-Europameister von 2024 nicht genug zum Weiterkommen. Die Leichtathleten sind derzeit ebenso bei der Europameisterschaft im Einsatz, nämlich in Birmingham in England. Da wirft Lukas Weiß-Heidinger den Diskus auf 65,06 Meter und qualifiziert sich damit als Vierter souverän für das Diskusfinale. Der 400 Meter Hürdenläufer Niklas Strohmeier-Dangl hat den Halbfinaleinzug geschafft. Und die Wolfsbergerin Eva Wutti startet am Sonntag beim EM-Marathon. Lili Tagger schafft beim WTA 1000er Tennisturnier in Cincinnati den Aufstieg in die zweite Quali-Runde. Die in der Qualifikation topgesetzte Tirolerin besiegt dazu die Chinesin Zülin in drei Sätzen. Zum Kanusport. Nach 8 Saisonbewerben beendet der 17 Jahre alte Klagenfurter Kanute Jakob Seebacher die Europacup-Gesamtwertung auf Platz 3. Und Fußball-Vizemeister Sturm Graz scheidet in der Qualifikation zur Fußball-Champions League aus. Die Grazer verlieren nach dem 0:2 im Hinspiel das Rückspiel gegen Fenerbahce Istanbul mit 0:1. Sturm spielt aber fix in der Ligaphase der Europa League weiter.
0: Dankeschön, Markus Bollitsch. Keiner will die 12 Millionen, also liebe Lotterien. Anna, wenn wir uns teilen, das mal.
3: Wir würden sie nehmen.
0: Wir würden sie nehmen. Also ihr braucht euch keine Sorgen machen, dass auf der Marie sitzen bleibt. Nein, wir ernst. Hat noch niemand die 12 Millionen abgeholt? Wie geht es da jetzt weiter?
3: Wie lange darf man die abholen? Und was passiert mit sie, wenn nicht?
0: Dann kommen sie zu uns. Gleich hier die Antworten.

Dies ist Gordon Mackenzies Lied. Sein Lied von Albany, dem Stufenschloss seines Clans, das er eines Tages für immer verlieren sollte.

0: Fünf Minuten vor 6:45. Das Geräusch kennen Sie, die Melodie auch. Es geht um Lotto. 12 Millionen. Ja? Und die warten noch immer darauf, dass sie jemand abholt.
1: Aber stell dir vor, du hast diesen Lottoschein irgendwo verlegt in der Jacke oder weißt das gar nicht, wo der ist. Und der hat eigentlich
0: kannst den Jackpot. Hoffen, dann kannst du hoffen, dass du die Zahl nicht mehr im Kopf hast, weil sonst beißt dein Hintern.
1: Ja. Hoffen, dass du ihn nie findest oder rechtzeitig findest.
0: Genau. Wahrscheinlich ist der entscheidende Tipp in der Steiermark abgegeben worden, aber bis jetzt hat sich eben noch niemand gemeldet, Lotteriensprecher Günther Engelhardt.
2: Gerade in der Sommerzeit ist es so, dass Leute auf Urlaub sind und vielleicht erst nach einer, zwei oder drei Wochen nach Hause kommen und dann den Schein kontrollieren. Beim Quick-Tipp, wie es in diesem Fall ist, kann es natürlich auch sein, dass man einfach vergisst, den Schein zu kontrollieren. Man weiß ja nicht die Zahlen, die man gespielt hat, die hatte der Computer ermittelt. Und es kann auch sein, dass man den Schein vielleicht verlegt hat und den irgendwann später findet. Also die Gründe sind mannigfaltig. Normalerweise melden sich Sechsergewinner innerhalb der ersten 8 bis 10 Tage. Aber es ist natürlich auch schon vorgekommen, dass sich Gewinner oder Gewinnerinnen länger Zeit gelassen haben.
0: Na gut, über die 8 bis 10 Tage sind wir jetzt jedenfalls draußen. Aber fix weiß man bei den Lotterien jedenfalls, dass der Tipp in der Steiermark abgegeben wurde.
2: Ich kann es auf die Obersteiermark eingrenzen, näher darf ich es nicht, das hat Anonymitäts- und Datenschutzgründe.
0: Ja, und wie lange hat der Mann oder die Dame, der Gewinner, jedenfalls die Gewinnerin, Zeit, sich zu melden, ehe es dann zu spät ist?
2: Das richtet sich nach der allgemeinen Verjährungsfrist, das heißt, man hat 3 Jahre Zeit, diesen Gewinn zu beanspruchen. Danach wäre dann der rechtliche Anspruch auf den Gewinn verfallen.
0: Ja, und dann kommen die 12 Millionen in einen eigenen Topf für nicht abgeholte Gewinne und daraus werden dann zusätzliche Gewinne bei Bonusziehungen zum Beispiel finanziert. Dass tatsächlich mal etwas nicht abgeholt wird, sagt Günther Engelhardt, es ist schon vorkommen.
2: 1 oder 2 Sechser sind bis jetzt liegen geblieben, das ist aber schon relativ lange her, schon einige Jährchen.
0: Günther, was sagt Ihnen jetzt das Bauchgefühl? Kommt da noch einer oder kommt da keiner mehr?
2: Wir hoffen inständig und ich glaube schon, aber wissen Sie, glauben heißt nichts wissen. Vielleicht ist es auch der Fall, dass der Gewinner wirklich die 4-wöchige Reklamationsfrist abwartet, das ist schon möglich. Noch sind wir guter Dinge, aber natürlich mit jeder Woche wird die Wahrscheinlichkeit kleiner, aber es kann natürlich theoretisch nach 3 Jahren auch noch sein, dass sich der Gewinner meldet. Wir würden uns wünschen, dass sich der Gewinner meldet, weil wir ja das Spiel veranstalten, damit Leute glücklich sind und wenn sie gewonnen haben, auch das Geld bekommen.
0: Ja, und sonst sind halt wir glücklich, oder?
1: Wir hätten kein Problem damit.
0: Schicken wir Ihnen einmal die Kontonummer 2 vor 6:45. Guten Morgen.

0: was für ein genialer Sänger, der eine große mögliche Karriere ziemlich in den Sand gesetzt hat. Mark Medlock, kurz nach 6:45 das Wetter.
1: Heute setzt sich überall rasch die Sonne durch. Am Nachmittag entstehen über den Bergen in Oberkärnten sowie in den Gurktaler Alpen Quellwolken. Es bleibt aber meist trocken. In der Früh aktuell zwischen 13 Grad in Heiligenblut und 19 Grad in Klagenfurt. Höchstwerte dann 26 bis 31 Grad.
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3: Schönen guten Morgen. In St. Kantian am Klobeiner See ist ein stark alkoholisierter E-Scooter-Fahrer gestürzt und bewusstlos auf der Straße liegen geblieben. Ein Passant hat den bewusstlosen 51-Jährigen gesehen und sofort die Rettungskette in Gang gesetzt. Beim Eintreffen der Rettung war der Mann dann wieder bei Bewusstsein. Ein durchgeführter Alkoholtest verlief positiv. Er wurde mit der Rettung in das Klinikum Klagenfurt gebracht und er wird angezeigt. Immer öfter kommt es in Kärnten zu solchen Unfällen. Allein in diesem Quartal gab es laut der Verkehrsabteilung der Polizei über 60 Alkoholunfälle mit E-Scootern. Den Lenkern drohen Strafen von mehreren hundert Euro. Im Kraftwerk Innerfragant ist in der Nacht ein Brand in einer Schaltanlage ausgebrochen. Der Bereitschaftsdienst hat den Wechselrichter noch vor Eintreffen der Feuerwehren abgeschalten. Mittels CO2-Löscher konnte der Brand dann schnell gelöscht werden. Verletzt wurde niemand. Die genaue Schadenshöhe ist nicht bekannt. Weil er einen Mithäftling in der Justizanstalt Klagenfurt gefährlich bedroht und das Attentat von Villach gut geheißen haben soll, musste sich ein 16-Jähriger vor dem Landesgericht Klagenfurt verantworten. Der Jugendliche ist amtsbekannt. Unter anderem ist er vor einem Jahr in die Schlagzeilen geraten, als er einen Terroranschlag auf den Wiener Westbahnhof geplant hat und deswegen auch verurteilt wurde. Diesmal wurde er freigesprochen. Andreas Jell und Barbara Liebminger berichten.
4: Ich bin ein Mensch, der alle Ungläubigen töten würde. Das soll der Angeklagte, der in der Justizanstalt Klagenfurt eine Haftstrafe absitzt, zu einem Mithäftling gesagt haben. Außerdem soll der 16-Jährige ihm vorgeworfen haben, kein gläubiger Moslem zu sein und ihm deshalb mit dem Tod bedroht haben. In der Verhandlung sagt der Österreicher mit türkischen Wurzeln, diese Aussagen seien nicht ernst gemeint gewesen. Der zweite Anklagepunkt wirft dem Beschuldigten vor, in einer Nacht in Haft vergeblich versucht zu haben, Rufkontakt zu einem anderen Häftling herzustellen. Bekanntes Detail, der zweite Häftling soll der Attentäter von Villach gewesen sein. Und der Angeklagte soll die Taten des Villacher Attentäters gut geheißen haben. Auch das kann nicht eindeutig bewiesen werden. Die Aussagen des einzigen Zeugen sind zu widersprüchlich. Und so endet der Prozess am Landesgericht Klagenfurt mit Freisprüchen in beiden Punkten. Auch wenn der Angeklagte radikalisiert und eine Gefährdung sei, könne man ihm diese zwei Anklagepunkte nicht vorwerfen, sagt Richter Uwe Dumpelnick. Das Urteil ist nicht rechtskräftig.
3: Der Fall einer Frau, die nach 35 Dienstjahren von ihrem Arbeitgeber gekündigt worden ist, sorgt weiter für Diskussionen. Die Arbeiterkammer hatte sich, wie berichtet, für die 56-Jährige eingesetzt. Die Kündigung wurde daraufhin zurückgezogen. Ein Blick in die Arbeitslosenstatistik zeigt, dass im Juli mehr ältere Menschen arbeitslos gemeldet werden als noch im Vorjahr. Ein Trend, dass mehrere ältere Arbeitnehmer gekündigt werden, lasse sich aber nicht ableiten, sagt das AMS. Angela Ellersdorfer-Trunschning berichtet.
5: 9.435 Menschen über 50, Männer und Frauen zusammengezählt, waren im vergangenen Monat im Juli arbeitslos. Das ist ein Plus von 3,1%. Bei Frauen über 50 ist es sogar ein Plus von 6,2%. Und dennoch, das Arbeitsmarktservice kann noch keinen Trend erkennen, sagt Melanie Jahn. Sie ist stellvertretende Leiterin des AMS Kärnten.
6: Das bedeutet, eine generelle Kündigungswelle gegen ältere Beschäftigte können wir aus unseren Daten nicht einfach so ableiten. Im ersten Halbjahr 2026 ist die Arbeitslosigkeit bei den über 50-Jährigen Kärnten sogar um 2,1% zurückgegangen.
5: Man werde aber die Juli-Zahlen im Auge behalten. Erklärbar sei der Anstieg bei den Arbeitslosen über 50 mit den saisonalen Bedingungen. Denn vor allem Frauen seien etwa im Handel tätig und die Arbeitslosigkeit treffe momentan Branchen wie den Handel. Wenn ältere Menschen arbeitslos werden, dann, so Jan, sind sie es meist für länger.
6: Die durchschnittlichen Tage der Arbeitslosigkeit sind bei Überschnitt über alle Arbeitslosen drüber 129 Tage und bei Älteren über 50 147 Tage. Das sind natürlich dann rund 20 Tage mehr, wie ein älterer Arbeitnehmer über 50 länger bei uns ist als jemand im Durchschnittsalter. Und jeder Tag beim AMS mehr ist ein Hindernis, wieder einen neuen Job zu finden und natürlich auch für das Gesamtsystem eine Belastung an finanziellen Möglichkeiten.
5: Nicht immer sei eine Umschulung sinnvoll und überhaupt sei es ein Trugschluss, dass ältere Arbeitnehmer zu teuer für ein Unternehmen seien.
6: Erfahrung kostet vielleicht Geld, ja, aber der Verlust von Erfahrung kostet Unternehmen noch mehr Geld.
5: Die Arbeiterkammer fordert nach dem Vorfall mit der 56-Jährigen, die nach 35 Jahren grundlos gekündigt wurde, einen gesetzlichen Schutz für ältere Arbeitnehmer.
3: Und heute Abend ist in Kärnten die stärkste Sonnenfinsternis seit 1999 zu sehen. Ab etwa 19.30 Uhr schiebt sich der Mond teilweise vor die Sonne, bis zu 90% werden verdeckt. Für eine gute Sicht braucht es einen freien Blick Richtung Horizont, etwa von höheren Lagen. Wichtig, die Sonne darf nur mit einer zertifizierten Schutzbrille beobachtet werden. Und das war das Radio Kärnten Frühjournal mit Lukas Schelander. Weiter geht's mit dir, Mike.
0: Yep, danke, Luki. 9 vor 7, guten Morgen, Kärnten.

0: Der Luftikus von gestern.
1: Weißt du, was ein Steel Pan ist?
2: Ein Steel Pan?
1: Steel Pan.
2: Nein.
1: Ja, siehst, musst du aber daheim nachfragen.
2: So, du weißt das auch nicht.
1: Lucky?
3: Ich weiß das definitiv auch nicht.
1: Hey, Burschen, Mädels, was ist los mit euch? Also, hört ihr nicht zu? Ich mache da Bildungsradio 4 Stunden.
2: Ja? Ich war im Urlaub.
1: Immer wurscht. Ja? Das sind diese Stahltrommeln aus Trinidad Tobago, das sind dort Nationalinstrumente.
2: Okay.
1: Es gibt es noch nicht gar so lange, es gehört zu den wenigsten Instrumenten, die erst im 20. Jahrhundert erfunden wurden. Ich weiß das auch nur, weil gestern der Tag der Steel Pan war und haben gesagt, okay, suchen wir jemanden, der dieses Instrument spielt und uns was vorspielt. Und das war sehr, sehr interessant. Marie Grillitz hat sich bei uns gemeldet.
4: Die Band hat einfach einen sehr schönen Klang und es fühlt sich einfach cool an, sie zu spielen. Wo ich in die Mittelschule gekommen bin, habe ich mich zu dieser Band zugeschafft und jetzt spiele ich schon 1,5 Jahre.
1: Sag, hast du gerade zufällig in der Nähe, der Steel Pan?
4: Ja.
1: Ja, glaubst du, dürften wir mal was hören?
4: Ja, gerne.
1: Was wirst du uns denn vorspielen, Marie?
4: Das Kärntner Heimatlied.
1: Ho, ho, ho, ho, ho, ho, ho. Und das auf einer Steel Pan, Respekt.

0: Bravo, bravo Marie. Respekt. Das ist nämlich kein ganz einfaches Stück zu spielen. Sag, wie kompliziert ist es, Steel Band zu spielen, Marie?
1: Es ist manchmal kompliziert, weil man eine Note mit einer anderen austauscht, weil auf diesem kleinen Kreiser da, wo die Noten rauskommen, stehen Buchstaben und da verwechsle ich manchmal eine.
0: Sind denn das die Noten, denen sozusagen diese ovalen Dinger da entsprechen, oder wie kann ich mir das vorstellen?
1: Ja, das sind die Noten.

0: Du, und ist da jeder chromatisch gestimmt? Also du hast jeden Halbton wirklich auf dem Teil oben?
1: Ja.
0: Kriegst, weiß ich auch, wie man spielt, Stillbein spült. Ja? Und der heutige Luftikus, gefällt dir meine?
2: Der steht noch in den Startlöchern, ich bin noch nicht ganz überzeugt.
0: Okay, gefällt dir die Idee?
3: Eine großartige Idee.
2: Also,
3: siehst
2: du das, also Sie wissen schon, ist eine Männeridee.
0: Nein, kein Bier. 3 vor 7, aber Fußball. Guten Morgen.

0: 7 Uhr in wenigen Sekunden. Halbzeit in der Morgenshow an diesem Mittwoch, 12.08.2026.
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3: Am Mikrofon Julia Wötzinger. Im Streit um die Kosten für Gastpatientinnen und Gastpatienten hat Wiens Bürgermeister Michael Ludwig von der SPÖ einen neuen Vorschlag vorgelegt. Die Bundesländer sollen die Kosten demnach einander direkt verrechnen. Die Reaktionen darauf fallen gemischt aus, berichtet Tanja Malle.
4: Direktverrechnung der angefallenen Kosten statt Pauschalbetrag. Diesen Vorschlag von Wiens Bürgermeister Ludwig SPÖ in Sachen Gastpatientenkosten begrüßt Gesundheitsministerin Schumann SPÖ. In einer schriftlichen Stellungnahme heißt es:
5: Eine Direktverrechnung zwischen den Bundesländern ist gut vorstellbar. Die Gesundheitsfinanzierungsgesellschaft, die wir im Rahmen der Gesundheitsreform schaffen, bietet einen geeigneten Rahmen dafür.
4: Niederösterreich findet, eine direkte leistungsbezogene Abrechnung könne ein sinnvoller Weg sein. Allerdings müsse dazu der Finanzausgleich neu verhandelt werden. Zudem brauche es einen fairen Abrechnungsmodus. Das Burgenland ist zurückhaltend, verweist auf bestehende Regelungen und darauf, dass die grundsätzliche Frage der Spitalsfinanzierung bei den kommenden Finanzausgleichsverhandlungen auf den Tisch kommen müsse.
3: Der ukrainische Präsident Volodymyr Zelensky hat den USA einen Friedensplan vorgelegt, um den Krieg mit Russland zu beenden. Zelensky sagt, die USA könnten der Ukraine bei der Verteidigung helfen und Druck auf Russland ausüben. Details zum Plan nennt er nicht. Zelensky wirft Russland außerdem vor, die russischen Parlamentswahlen als Vorwand auszunutzen, um eine neue Mobilmachung auszurufen. Heute Abend kann man in Österreich eine partielle Sonnenfinsternis sehen. Die stärkste seit dem Jahr 1999. Raphael Krapscher aus der ORF-Wissenschaftsredaktion. Wann und wo kann man das Ganze am besten beobachten?
6: Ja, also der Startschuss fällt in ganz Österreich ungefähr zur gleichen Zeit, also ungefähr um 19.20 Uhr. Und sehen kann man die Sonnenfinsternis dann eigentlich bis zum Sonnenuntergang. Und da macht es dann aber schon einen Unterschied, ob man sich im Osten oder im Westen Österreichs befindet. Weil in Wien geht die Sonne zum Beispiel schon gegen 20.15 Uhr unter und in Vorarlberg kann man sie aber dann noch rund 25 Minuten länger sehen. Das heißt, man kann auch die Verdunkelung der Sonne länger und intensiver beobachten. Und bei der Suche nach einem geeigneten Platz ist das Wichtigste auf jeden Fall ein freies Blickfeld in Richtung Nordwesten.
3: Nicht nur Hobbyastronomen und Interessierte schauen heute mit speziellen Sonnenfinsternisbrillen nach oben. Aber warum interessiert sich die Wissenschaft so für die Sonnenfinsternis?
6: Ja, spannend ist dabei auf jeden Fall, dass die Sonnenfinsternis eben nicht nur dazu genutzt wird, um jetzt die Sonne selbst zu untersuchen, sondern dass man dabei eben auch mehr über die Erde erfahren kann. Also bei der Sonnenfinsternis lassen sich zum Beispiel Turbulenzen, also Luftbewegungen in der Erdatmosphäre, recht gut beobachten. Und das könnte dann dabei helfen, zum Beispiel Klimamodelle zu verbessern. Außerdem wird heute Abend auch gemessen, wie sich das Ganze dann auf GPS-Signale auswirkt. Und sogar die Raumfahrtbehörden NASA und ESA nutzen die Gelegenheit, eben neue Instrumente zu testen, bevor diese Instrumente dann wirklich ins All geschickt werden.
3: Berichtet Raphael Krapscher. Das waren die Nachrichten mit Julia Wötzinger. Zum Wetter.
7: Ruhiges Hochdruckwetter bringen die kommenden Tage. Schwül und heiß wird es besonders in der Westhälfte Österreichs, während nach Osten hin Schwüle und Hitze jetzt für ein paar Tage zurückkehren. In unseren Landeshauptstädten heute früh klarer Himmel, in Wien zwischen 13 und 19 Grad, in Eisenstadt 18, in St. Pölten jetzt 16 Grad, in Linz 19, Salzburg 16, Innsbruck 17, Bregenz 18 Grad, Graz 17 und in Klagenfurt heute früh 18 Grad. Bis zum Nachmittag steigen die Temperaturen heute auf 25 bis 33 Grad. Die heißesten Orte liegen in Vorarlberg und Tirol. Unter der 30-Grad-Marke bleiben die Temperaturen in höheren Lagen und teilweise auch in Ostösterreich. Es gibt heute einiges an Sonne, über weite Strecken wolkenlosen Himmel. Im Bergland sind da und dort auch dichtere Wolken dabei und am Nachmittag können im Südwesten dann einzelne Schauer auftauchen im Bereich von Osttirol bis zur westlichen Obersteiermark. Morgen am Donnerstag dann keine Schauer mehr. Es gibt jede Menge Sonne, kaum noch Wolken und wieder 25 bis 33 Grad. So viel zum Wetter von Daniel Zeidlinger.
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8: Da ist soweit alles ruhig. Aktuell sind uns keine Störungen gemeldet worden. Wenn Sie aber etwas sehen, rufen Sie bei uns an, kostenlos unter 0800 600 601. Gute Fahrt.
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1: Morgen Anna.
2: Morgen Mike.
1: Wie gefällt dir jetzt der Luftikus?
2: Nicht. Ja.
1: Gut,
2: nein, Luki, die Geschichte vom Luki ist schon besser geworden.
1: Das ist eine super
3: großartig
1: Idee, oder?
3: Ja.
1: Gut. Du bist hiermit kooptiertes Luftikus-Mitglied in der Luftikus-Redaktion.
3: Danke.
2: Ja? Und ich steige aus.
1: Und, ja, wollte ich gerade sagen. Bist mir zuvor gekommen.
2: Ja, damit es nicht so weh tut.
1: In ein paar Minuten. Ja, hier bei uns in der Morgenshow von Radio Kärnten. Es wird ein Fußball-Luftikus. Mhm. Ja, und zu dem der Luki wirklich materiell einiges beizutragen haben wird.
2: Ja.
1: Ja, freuen Sie sich drauf.
2: Hast du verdient.
1: Danke. In ein paar Minuten bei uns. Wir wünschen einen schönen guten Morgen.

0: Sufrimiento.
1: 7:12 Uhr, 7:48 Uhr. Das Wetter heute?
2: Heute setzt sich weitgehend sonniges und heißes Wetter durch. Am Nachmittag entstehen kleine Quellwolken, aber es bleibt meist trocken. Zum Abend hin klart es langsam auf. Die Sonnenfinsternis sollte dann zum Sonnenuntergang zumindest regional zu sehen sein. Nach Frühtemperaturen zwischen 13 und 18 Grad liegen die Höchstwerte bei 27 und 31 Grad. Aktuell in Klagenfurt und Villach 19. In St. Veit, Feldkirchen und Völkermarkt sind es 17 Grad. In Ariach am Weißen See und in Mittelstadt 16, bei Ihnen in Kötschach-Mauten und auf der Gerlitzen 15 Grad, 14 Grad am Dobratsch, 13 sind das in Malnitz und am Katschberg und 6 Grad am Sonnblick. Und bei unseren Nachbarn in Lienz 15 Grad, in Laibach messen wir 20 Grad, in Udine bereits 25 und in Triest 28 Grad.
1: 7:45 Uhr ist es mittlerweile geworden, der Luftikus, ein Fußball-Luftikus, ich sag's gleich, hier bei uns in der Morgenshow.
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7: Hat mit gestern Abend zu tun, ich war, wie immer,
8: am Fußballplatz.
7: Ja. Diesmal im Fichtring. KfV-Cup.
8: Ah, Ferlach.
7: Ja, Fichtring gegen Ferlach, ja. Schau, wie sie sich auskennt.
8: Ja, ich habe aufgepasst, wie ihr vorher euch unterhalten habt. Ich habe alles aufgesaugt. Es war auch knapp 0-0 und dann...
7: Elferschieß.
8: Ja, genau. Ja. Schau, wie ich zuhöre.
7: Schau sie da an. Ui. Luki Schilander war ja über Jahrzehnte, möchte man fast sagen. Apropos Jahrzehnte, morgen hat dann 30. Geburtstag. Alles Gute an dieser Stelle.
9: Dankeschön.
7: Eine der Stützen vom SV Ludmersdorf.
9: Ja, aber nicht ganz in der Kampfmannschaft. Eher nennen wir es eine Stufe drunter.
7: Wurscht, kommt, das brauchen wir jetzt nicht dazu. Du hast auch mal im KfV-Cup gespielt, gell? Ja,
9: mehr oder weniger erfolgreich.
7: 2018.
9: Ganz genau. 7.8.2018. Also jährt sich ungefähr.
7: Was ist damals passiert?
9: Ja, sagen wir mal so, wir haben ein bisschen Schuss gekriegt.
7: Gegen Völkermarkt.
9: Damals Regionalligist und wir haben da mit unserer zweiten Mannschaft auflaufen dürfen und haben eine knappe 0-18 Niederlage eingesteckt.
7: Du wolltest in der Pause nach Hause zur Mama?
9: Aber
7: da ist es erst 0-8 gestanden.
9: Ne? Ja, genau. Da war es noch nicht einmal bei der Hälfte. Also.
7: Das ist wirklich, ach du Schande.
8: Also, 0-18 daheim.
7: Daheim, ja, kannst du dir vorstellen.
9: Hat es noch ein bisschen drauf.
8: Ja. Entschuldigung, ich drücke hier nochmal nach. Wie geht's da jetzt? Möchtest du reden?
9: Jetzt in diesem Moment nicht mehr so gut.
7: Wir wechseln das Thema. Gestern, dritte Runde war das, glaube ich, Luki.
9: Dritte Runde, genau.
7: Runde im KfV Cup. Und wir suchen jemanden, fast alle Mannschaften haben gestern gespielt.
9: Zwei Spiele waren am Montag.
7: Wir suchen einen Burschen, der gestern im KfV Cup am Rasen war. Also Klagenfurt war am Rasen. Das war
8: und Sie müssen auch nicht 0-18 verloren
7: Nein.
8: haben.
7: Klagenfurt hat gegen Donau verloren.
9: Gegen Donau 1-2, genau.
7: Ja, Dreibach. Felden ist, glaube ich, auch draußen. Die haben nach einem langen Elferschießen verloren. Also immer wieder spannend, diese Cup-Spiele.
8: Ich wollte nur sagen, Michael im Lavantal hat gewonnen, 7-1 gegen Ruhn.
7: Ach so, was aber auch. Schau. Ich glaube, da gibt es ein paar Klassenunterschiede. Nun, also Burschen, wenn ihr gestern im KfV-Cup gespielt habt für eure Mannschaft und am Platz gestanden seid,
8: dann sind Sie heute unser Luftikus. Rufen Sie bei uns an.
7: Reden wir ein bisschen über das gestrige Spiel, das ihr da bestritten habt. Egal, ob jetzt Tal Asling oder Benk oder Fark hat, glaube ich, gespielt, wenn ich es richtig in Erinnerung habe, oder die Austria Klagenfurt oder Donau, wer auch immer, Felden, Artus, Ferlach. Ganz egal. 0463
8: 511 00 und die 5.
7: Wir wollen ein bisschen einen kleinen Spielbericht haben. Es kann nicht sein, dass ihr alle heute noch nicht in der Lage seid, bei mir anzurufen. 0463
8: 511 00 und die 5.
7: Und es gibt auch was zu gewinnen.
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7: Wer immer gestern im KfV-Cup gespielt hat, möge bei mir anrufen 0463
8: 511 00 und die 5.
7: Und mein Luftikus sein.

0: Billy Steirisch, neu hier bei uns im Programm von Radio Kärnten. 10:30 sicher unterwegs mit Radio Kärnten auf den Straßen.
1: Da ist soweit alles ruhig, es sind uns keine aktuellen Störungen gemeldet worden. Gute und vor allem sichere Fahrt.
0: Ich bin ein großer Wikipedia-Fan.
1: Ich mittlerweile nicht mehr so.
0: Ja, ChatGPT hat ein bisschen...
1: Und früher in meiner Schulzeit, ich hab's in den Ohren, nicht Wikipedia zitieren, ja. Nicht Wikipedia ja, glauben, das war immer das oberste Gesetz.
0: Ja, verstehe ich natürlich auch diese Skepsis in der Schule. Aber hinter jedem Artikel stecken Menschen, die ihn recherchiert und überprüft haben. Einer davon ist René Kopeinig aus Villach. Er wollte als Schüler eine Lebensmittelkennzeichnung, eine der sogenannten E-Nummern, nachschlagen, hat aber nichts gefunden und so ist er nachher in das Ganze hineingeschlittert.
2: Und dann habe ich mir gedacht, na gut, das wird sicher auch andere Menschen interessieren und deswegen habe ich diesen Artikel dann verfasst in der Wikipedia.
0: Ja, und seit damals schreibt er unter dem Namen Deadly Happen regelmäßig Artikel. Und wenn man jetzt glaubt, und das ist eben der große Irrtum, dass man einfach so auf Wikipedia irgendetwas veröffentlichen kann und reinschreiben kann, was man da will, der irrt. Da gibt es nämlich ganz, ganz strenge Regeln. Neue oder bearbeitete Artikel sind nämlich nicht sofort sichtbar.
2: Sondern die werden dann von erfahrenen Nutzern gesichtet. Die haben diesen Sichterstatus, lesen also nochmal drüber, was du da verfasst hast. Und wenn sie sagen, ja, das entspricht den Kriterien der Wikipedia, erst dann wird es live geschaltet.
0: Das ist tatsächlich so, ich habe das selber mal erlebt, weil ich das auch probiert habe und das ist dann wirklich nicht so einfach. Da meldet sich sozusagen ein Kurator dann bei dir und wenn er dann noch Nachfragen hat, dann tut er das auch. Also das ist ganz so einfach ist das nicht und braucht auch viel Zeit, die der René da neben seinem Job investiert und er verdient damit, so wie alle anderen Autoren auch noch genau nichts. Darum geht es sowieso nicht.
2: Ich mache das vor allem, weil ich ja auch sehr viel zurückkriege aus der Wikipedia. Ich lerne extrem viel von anderen Wikipedianern, die da ihre Zeit investiert haben, um Artikel zu verfassen. Und so ist das für mich ein Zurückgeben.
0: Ja, mehr über Wikipedia und die Wikipedia-Autoren und den René Kopeinig von Martin Kalbitzer-Furian bei uns in Radio Kärnten heute in der Mittagszeit. Und ein bisschen mehr hätte man von den Kärntner Fußballern erwartet.
1: Er ist noch sehr ruhig. Alle, die gestern beim Kärntner Fußballverband Cup, wollte ich sagen,
0: gespielt haben und das war quasi Alpkärnten, die können bei mir anrufen. Ja, und heute mein Luftekusin, bis ich eben gedacht habe, wenn sie uns ins Niederrennen. Aber nein, bis jetzt hat noch niemand angerufen.
1: Die schlafen sich noch aus.
0: Wahrscheinlich. 0463
1: 511 00 und die 5.
0: Burschen, lasst mich da nicht hängen. 8:30 0463
1: 511

0: Mit diesem Lied hat er eine große Karriere begonnen. Leon Rimes, Can't Fight the Moonlight aus dem Film Coyote Ugly. So, ugly ist auch, dass keiner von den Fußballern anruft, die gestern... Ja, das merke ich, das taugt dir jetzt volle Wäsche.
1: Ich war natürlich nicht unbedingt jetzt der Fan vom Fußball-Luftikus, aber, ich will natürlich trotzdem, dass wir die Geschichte hören.
0: Burschen, ja, wer gestern im KFV Cup gespielt hat, und das waren fast alle Mannschaften, bis auf zwei Spiele, die schon am Montag stattgefunden haben, alle waren gestern in der dritten Runde im Einsatz, und es gibt's nicht, dass ihr alle so erschöpft seid, dass ihr nicht anrufen könnt. 0463
1: 511 00 und die 5.
0: Einer von euch Burschen, der muss jetzt anrufen, weil den kennst du den Luki und mich nicht so hängen lassen. 0463
1: 511 00 und die 5.
0: Wenn ihr gestern im KFV Cup gespielt habt, dann bitte jetzt bei mir anrufen.
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0: 37 Minuten als aus der Radio Kärnten Nachrichtenredaktion Luki Schillander.
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6: In Radentein soll ein 70-jähriger Hausbesitzer seinen 48 Jahre alten Mieter mit einer Waffe bedroht haben. Gegen den Mieter ist laut Polizei ein Räumungsverfahren anhängig. Der Vermieter wollte der Räumungsklage mit der Langwaffe scheinbar Nachdruck verleihen. Die Polizei nahm ihm das Gewehr und Munition vorläufig ab und sprach ein Waffenverbot aus. Der 70-jährige wird angezeigt. Die Bergrettung Ferlach ist gestern zugleich drei Einsätzen in die Tschepperschlucht gerufen worden. Binnen weniger Stunden sind mehrere Personen bei Stürzen verletzt worden. Die Bergretter haben die Verletzten aus der Schlucht gebracht und anschließend der Rettung übergeben. Und im Kärntner Landtag geht der Untersuchungsausschuss zu Verkäufen von Landesimmobilien heute in die nächste Runde. Es geht um das Feriendorf am Ossircher See und das Landesjugendheim Görtschach. Der Ausschuss prüft, ob die Objekte unter ihrem Wert verkauft wurden. Mit ersten Befragungen ist dann ab Mitte Oktober zu rechnen. Und damit zum Wetter.
0: Und zu mir.
6: Und zu dir.
0: Ja. Es gibt auch in der Früh vereinzelt Nebel, tagsüber dann aber im ganzen Land sonnig, Nachmittag Quellwolken, stellenweise Regenschauer oder ein paar Gewitter mit dabei. Am größten ist die Wahrscheinlichkeit dafür in Oberkärnten. Heiß bleibt's, Temperaturen bis 32 Grad. Auf unseren Straßen sicher unterwegs mit Radio Kärnten, alles gut. Sie kommen überall gut voran. Wir wünschen gute Fahrt und wir schauen uns auch noch den Sport an, nicht nur den Luftikus und den Sport, den hat heute Markus Paulitsch.
7: Die Osttiroler Tennisspielerin Lilli Tagger steht in der zweiten Qualifikationsrunde für das WTA 1000er Turnier von Cincinnati. Die Nummer 46 der Welt gewinnt gegen die Chinesin Xu Lin nach Satzrückstand noch in drei Sätzen. Heiko Giegler scheidet bei der Schwimm-Europameisterschaft über 100 Meter Kraul in einer Zeit von 49,75 Sekunden in der Vorrunde aus. Der Spitaler bangt nun auch um seine Einsätze in den Staffelbewerben, die heute beginnen. Damit der Blick zur Leichtathletik-EM in Birmingham in England. Diskuswerfer Lukas Weiß-Heidinger legt den Grundstein für eine mögliche Medaille. Bei seinem einzigen Versuch in der Qualifikation schafft er 65,06 Meter und zieht damit als Vierter souverän in das Finale ein. Den Halbfinaleinzug schafft auch 400 Meter Hürdenläufer Niklas Strohmeier-Dangl. Die Wolfsbergerin Eva Wutti startet am Sonntag beim EM-Marathon. Der 17 Jahre alte Kanute Jakob Seebacher vom Kajakverein Klagenfurt beendet die Europacup-Gesamtwertung nach acht Bewerben auf dem dritten Platz. Noch Fußball, Sturm Graz ist gegen Fenerbahce Istanbul mit einem Gesamtscore von 0:3 aus der Champions League-Qualifikation ausgeschieden. Die Steirer verlieren das Hinspiel mit 0:2 und das Rückspiel gestern mit 0:1. Sie spielen nun in der Europa League-Ligaphase weiter.
0: Dankeschön, Markus Paulitsch, 4 Minuten nach 7:30. Jawohl, ich habe gewusst, auf meine Fußballer ist Verlass. Jetzt rufen Sie der Reihe nach an, der halbe Fußballverband ist jetzt bei mir schon in Leitung gewesen.
1: Sie den Trainer angerufen.
0: Ja, wurscht, hat hingehauen. Auflösung gleich hier in der Morgenshow.

0: 4:38, ja, wir lösen unseren Luftikus gleich auf hier bei uns in der Morgenshow von Radio Kärnten. Es geht um Fußball und den KfV Cup.
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4: Hat mit der dritten Runde im KFV Cup zu tun, Kärntner Fußballverband Cup zu tun. Gestern die dritte Runde, habe ich schon gesagt, fast alle Kärntner Mannschaften waren da im Einsatz. Zwei Spiele hat es schon am Montag gegeben und wir haben gesagt, ein Spieler möge doch bitte bei uns anrufen. Jonas Kadirogi hat bei uns angerufen. Jonas, guten Morgen.
5: Hallo, guten Morgen.
4: Morgen, Jonas. Danke dir vielmals für den Anruf. Für welchen Verein spielst du?
5: Ich spiele für den SV Ruden.
4: Für den SV Ruden. Ihr habt gestern gespielt gegen?
5: Gegen St. Michael im Lavantal.
4: Und darf ich nach dem Ergebnis fragen?
5: Ja, 7-1 verloren. Ja.
4: Ach du Schande. Eieieiei, da habt ihr aber eine Packung gekriegt. Ja. Ja.
1: Aber Respekt, dass du anrufst.
4: Ich finde es toll, dass du anrufst, Jonas. Jawohl, das allein ist einmal schon lässig. Sag, in welcher Liga spielt ihr?
5: Wir sind in der ersten Klasse.
4: In der ersten Klasse und St. Michael?
5: In der Kärntner Liga, also zwei Ligen über.
4: Naja, da kann man schon verlieren, oder?
5: Ja, doch, geht schon.
4: Normalerweise sagt man pro Klasse zwei Tore. Gut, da seid ihr ein bisschen drüber gelegen, aber dadurch, dass ihr selber eins geschossen habt, das gleicht sich aus. Wie war der Spielverlauf, Jonas? Wie ist euch gegangen?
5: Ja, sehr, also schon eher. Also Tempo war sehr, sehr schnell, um Gegner zumindest. Ja. Man hat den Klassenunterschied schon gemerkt.
4: Ja, ich meine, das ist es, die trainieren natürlich anders. Da ist wahrscheinlich auch in Sachen Körperlichkeit eine andere Liga. Da kann man dann schon einmal verlieren. Der KFV Cup, der wird ja unterschiedlich beliebt angesehen. Wie siehst du das? Macht es dir Spaß, im Cup zu spielen gegen eine Mannschaft, die zwei Klassen ober dir spielt?
5: Na, schon, auf jeden Fall.
4: Ja.
5: Also da lernt man noch am meisten, ja.
4: Was für euch... Entschuldige.
5: Vor allem in der Vorbereitung ist es wahrscheinlich feiner, wenn man zumindest Spieler hat, in denen es um ein bisschen was geht. Also nur
4: Testspieler, gell?
5: Sinnlose Testspieler, ja.
4: Weil auch bei euch geht bald die Meisterschaft los, zwei Wochen, oder?
5: Nein, wir haben schon zwei Spiele gehabt jetzt.
4: Echt? Meisterschaft bei euch schon angefangen?
5: Ja.
4: Okay, gut. Dann reden wir über diese Spiele. Wie sind die verlaufen?
5: Die erste Partie verloren gegen Eidweg und die zweite Partie dann gewonnen gegen ASK.
4: Gut, das wollen wir ganz einfach einmal so stehen lassen. Habt ihr gestern ein Heimspiel gehabt oder war es auswärts?
5: Nein, wir haben Heimspiel gehabt.
4: Ja, volles Haus?
5: Oh, ca. 100 Leute.
4: Naja, das passt gut, oder?
5: Ja, doch.
4: Ich meine, mehr geht immer, aber ist trotzdem fein. Jonas, dann bedanke ich mich ganz herzlich, dass du bei mir angerufen hast. Schöne Grüße nach Ruden, liebe Grüße an die gesamte Mannschaft.
5: Ja, wer ausrichten, ja.
4: Und es kommt ja auch nicht so oft vor, dass man als erste Klasse-Spieler im Radio vorkommt. Nicht? Also insofern hat der KFV Cup schon seine Daseinsberechtigung. Ne?
5: Ja, auf jeden Fall.
4: Ich auch. Jonas, alles Liebe, danke für den Anruf, gell?
5: Bitte gerne.
4: Ciao, servus, Papa. Und wir schicken dem Jonas gerne was nach Ruden.
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4: Sagst aber nichts, wie wir das hinkriegt haben, gell?
1: Ja. Bin ich zufrieden.
4: Boah, dieses hämische Grinsen von dir, wenn du es nicht hinkaut hättest. Ich hab's die ganze Zeit vor mir gesehen, wie ein Damoklesschwert. 7:45, guten Morgen.

0: 9 Minuten noch, dann ist es 8 Uhr. Das Wetter.
1: Heute setzt sich überall rasch die Sonne durch. Am Nachmittag entstehen über den Bergen in Oberkärnten sowie in den Gurktaler Alpen Quellwolken. Es bleibt aber meist trocken. Höchstwerte heute 26 bis 31 Grad. Der morgige Donnerstag und der Freitag verlaufen auch strahlend sonnig und warm mit Temperaturen zwischen 26 und 33 Grad. Gewitter sind da auch eher unwahrscheinlich.
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0: Kommt aus Grafenstein, heißt Werner Waldhauser und hat heute einen runden 70er. Werner, schönen guten Morgen.
3: Ja, hallo, schönen guten Morgen.
0: Alles Gute zum Geburtstag.
3: Ja, danke schön, danke, danke.
0: Was passiert schon in Grafenstein?
3: Ja, ich bin nicht in Grafenstein, ich bin in Tirol, bin von meiner Familie entführt worden gestern.
0: Ah, okay.
3: In Scholl. Und auf die, mit Sicht auf die hohe Salbe.
0: Also eine Flucht, da, damit man nicht daheim überrannt wird.
3: Ja, ich bin auch überrascht worden. Das ist ja voll wie die Flucht.
0: Ja, ja. Und heute macht es eine Wanderung, ja. Oder wie?
3: Ja, vor allem machen wir.

0: Flug mitgemacht, aber den werde ich diesmal nicht, glaube ich, ausschalten.
1: Also du bist mutig, wirklich, Werner. Heute hättest du halt nicht mehr machen.
0: Wenn ich weiß, schon.
1: Du, vielleicht schenkst du da wieder probieren. Vielleicht schenkst du da wieder einen.
0: Die Überraschungen können hätte nur länger dauern.
1: Denke ich mir auch, da kann ja noch ein bisschen was daherkommen. Gell? Ich soll Grüße übermitteln von deiner Frau Gemahlin, von der Maria, dann von der Stefanie mit Familie, von der Familie Kinzel, vom Elisabeth und vom Ferdinand Kinzel. Alles Gute von uns auch, Werner. Viel Spaß in Tirol und falls du noch fliegst, guten Flug.
0: Ja, danke.
1: Ciao, Papa, servus. Danke, das ist lieb von dir. Danke. Ja. Ciao, Papa.

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6: Am Mikrofon Julia Wetzinger. Fast 180 Kilo an Verpackungen schmeißt eine Person in der EU jedes Jahr im Schnitt weg. Der Müll soll jetzt deutlich reduziert werden. Deshalb greift ab heute der erste Teil einer neuen EU-weiten Verpackungsverordnung. ORF-Korrespondentin Verena Sophie Meyer in Brüssel. Wie soll das erreicht werden?
7: Indem Verpackungen reduziert und besser recycelt werden. Ab 2030 gelten da neue Recycling- und Wiederverwendungsquoten. Bestimmte Einwegverpackungen werden auch ganz verboten. Ein erster Teil greift aber schon heute. Lebensmittelverpackungen dürfen Grenzwerte für PFAS, sogenannte Ewigkeitschemikalien, nicht mehr überschreiten, weil sie gesundheitsschädlich sind. Und es muss besser nachvollziehbar sein, wer eine Verpackung hergestellt hat. Diese Info kann auf der Verpackung selbst stehen oder auch am Lieferschein.
6: Und wann werden wir etwa im Supermarkt die neuen Vorschriften bemerken?
7: Die erste Runde der neuen Regeln merkt man wahrscheinlich kaum. Die meisten Hersteller werden zusätzliche Infos eben auf die Lieferscheine drucken und nicht direkt auf die Pommes-Schachtel, zum Beispiel im Fastfood-Lokal. Veränderungen in den Supermärkten, die kommen dann erst in den nächsten Jahren, wenn zum Beispiel die unterschiedlichen Recycling-Symbole in ganz Europa durch einheitliche ersetzt werden oder wenn ab 2030 Plastikboxen für Obst und Gemüse verboten werden.
6: Berichtet Verena Sophie Meyer. Rettungskräfte in Kolumbien haben auch an Tag 2 nach dem verheerenden Erdbeben nach Überlebenden in den Trümmern gesucht. Eine Frau ist nach 30 Stunden aus bis zu 8 Metern Tiefe gerettet worden. Die Zahl der Toten ist bisher auf mindestens 250 gestiegen. Tausende Menschen sind obdachlos. Eine partielle Sonnenfinsternis ist heute Abend über Österreich zu sehen. Das Himmelschauspiel beginnt um etwa 19.20 Uhr, dann geht die Sonne zu 90% verfinstert unter. Eine totale Sonnenfinsternis ist dagegen in Spanien zu sehen. Das sorgt dort für ausverkaufte Schutzbrillen und Hotelzimmer. Die Sorge vor Menschenmassen und Verkehrschaos wächst, berichtet Josef Manol aus Spanien.
8: In kleinen Ortschaften abseits der Touristenpfade herrscht Vorfreude. Pensionen und Hotels im Landesinneren sind seit langem ausgebucht. Auf Mallorca wird sich die Sonne knapp über dem Horizont verdunkeln. Das hat besonders viele Interessierte angezogen. Restaurantbesitzer José Miguel Plaza, Restaurant, Hotel, Ankerplätze, alles ausgebucht. Der Andrang der Sonnentouristen ist groß. Gleichzeitig wächst die Sorge vor einem Verkehrschaos, denn viele suchen fernab von Lichtquellen einen Platz, um zu sehen, wie sich der Mond gegen 20 Uhr vor die Sonne schieben wird. Das Naturschauspiel, sagt ein Fremdenführer, soll Spanien für einen Abend von der Routine ablenken und auf andere Gedanken bringen, nach diesem Sommer der Waldbrände und Temperaturrekorde.
6: Josef Manol hat über die Sonnenfinsternis in Spanien berichtet. In Österreich ist das Naturphänomen heute ab etwa 19.20 Uhr zu sehen. Das waren die Nachrichten mit Julia Wetzinger. Zum Wetter.
9: Hoher Luftdruck bestimmt unser Wettergeschehen weiterhin. Tiefdruckwirbel mit großflächigem Regen sind weit über dem Nordwesten und Norden Europas. Bei uns gibt es nur einige wenige Schauer im Bergland heute. In den Landeshauptstädten ist es sonnig heute früh bei Temperaturen zwischen 18 und 22 Grad. Am Nachmittag erwarten uns dann Höchstwerte von 25 bis 33 Grad. Unter der 30-Grad-Marke bleiben heute höhere Lagen und teilweise das Flachland Ostösterreichs. Hier ist es vorübergehend nicht mehr schwül. Bis zu 33 Grad erwarten uns heute aber in Vorarlberg und Tirol. Hier bleibt die Schwüle. Außerdem gibt es jede Menge Sonnenschein heute, nach Norden und Osten hin oft wolkenlosen Himmel. Im Bergland sind aber da und dort auch dichtere Wolken dabei und am Nachmittag entstehen einzelne Schauer im Bereich von Osttirol bis zur westlichen Obersteiermark. Die partielle Sonnenfinsternis heute Abend kurz vor dem Sonnenuntergang wird im Großteil Österreichs gut zu beobachten sein. Im Bergland wird der Blick zur Sonne allerdings zum Teil durch Quellwolken verdeckt. So viel zum Wetter von Daniel Zeinlinger.
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11: Nach wie vor kommen Sie da überall gut voran. Aktuell sind uns keine Störungen gemeldet worden. Gute und vor allem sichere Fahrt.

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1: Ja, ist der neue Chef vom Chef. Ich freue mich, dass wir miteinander plaudern können. Martin Weber, Direktor Martin Weber, hoffe ich bitte um Entschuldigung. Schönen guten Morgen, Herr Direktor.
2: Ja, noch ist es ja nicht so weit. Schönen guten Morgen.
1: Schönen guten Morgen, Herr designierter Direktor. Darf ich trotzdem weiterhin du sagen?
2: Ja, ich bitte darum.
1: Gut. Seit gestern ist es fix. Martin, du wirst mit 1. Jänner 2027 der neue Direktor dieses Hauses, übernimmst den Job von Karin Bernhardt, die nach drei erfolgreichen Perioden in den, wie heißt das so schön, wohlverdienten Ruhestand übertreten wird. Was bedeutet dir oder was hat dir dieser gestrige Tag, du hast ja schon seit einer Woche gewusst, aber gestern gab es die offizielle Absegnung durch unser größtes Aufsichtsgremium, nämlich den Stiftungsrat. Was hat dir das persönlich bedeutet?
2: Ja, eigentlich unglaublich viel. Ich bin seit mehr als 36 Jahren im Landesstudio tätig, habe wirklich alles gemacht von Straßenumfragen. Ich habe im Jahr 1990 Ferialpraktikum gemacht, bin da ganz ehrfürchtig in dieses Haus hineingekommen und es gibt, glaube ich, nichts, was ich nicht gemacht habe. In diesem Landesstudio war drinnen unterwegs, viel, viel draußen unterwegs und das ist natürlich jetzt, sage ich einmal, die schönste Funktion, die man bei uns im ORF Kärnten erreichen kann, aber auch eine wahnsinnig verantwortungsvolle Funktion, weil es gibt viele Mitarbeiterinnen und Mitarbeiter, für die man Sorge tragen muss. Und es ist natürlich auch eine Verantwortung, die wir tagtäglich mit unserer Berichterstattung haben.
1: Du hast gesagt, du warst viel drinnen unterwegs, du warst viel draußen unterwegs. Man muss sagen, die ersten 10 Jahre hat dich in unserem Haus eigentlich kein Mensch gekannt, beziehungsweise persönlich gekannt, sondern nur vom Namen her, weil du warst eigentlich immer draußen.
2: Ja, das ist ja eigentlich auch das Schöne an unserem Job. Ich freue mich ja immer, wenn ich so durchs Büro gehe und durch unsere Abteilung gehe und die Schreibtische sind leer, weil dann sage ich, dann sind die Mitarbeiterinnen und Mitarbeiter, die Kolleginnen und Kollegen dort, wo sie eigentlich sein sollten, nämlich ganz nah bei unserem Publikum in den Regionen unseres Landes unterwegs. Und das ist ja auch unser Job. Wir wollen und sollen keine Schreibtischtäter sein, sondern vielleicht gerade in Zeiten, wo die Anonymität um sich greift, wollen wir sozusagen Personality statt Avatare haben, also wirklich persönlich dort sein, zum Anfassen sein, zum Plaudern sein. Und ich glaube, das ist auch unsere große Stärke und wird in Zukunft immer wichtiger werden.
1: Das hat schon unser Ex-Chef, der Willi Haslitzer, immer gesagt, wenn er durchs Haus gegangen ist und er hat zu viele Leute an einem Schreibtisch sitzen sehen, dann ist er ganz kantig geworden. Das wollte er gar nicht.
2: Ja, ich glaube, das ist auch so, weil unser Job ist es wirklich, draußen zu sein. Das Land abzubilden in allen Facetten und je mehr unterwegs wir sind, umso besser ist es auch. Und ich glaube, das zeichnet uns auch aus, die Nähe zu unserem Publikum.
1: Ja, also die Geschichten kommen nicht zu den Journalisten, sondern die Journalisten müssen zu den Geschichten gehen.
2: Die wirklichen Geschichten, die entstehen nicht, wenn man im Internet surft und dort recherchiert, sondern die entstehen ausschließlich aus persönlichen Begegnungen. Mir hat einmal ein ehemaliger Chef gesagt, der hat gesagt, wenn der nichts einfällt, dann setzt ihr am Stammtisch und hoch einfach zu. Und das, worüber die Leute reden, das sind die Themen, die das Land bewegen und die sollten sich auch bei uns im Programm wiederfinden.
1: Ja, ich weiß auch, wer der Chef war, der das zu dir gesagt hat. Wer wird jetzt dann ab sofort Christbäume verteilen im Dezember?
2: Also ich hoffe sehr, dass ich das heuer noch machen darf, weil das wäre für mich so ein wunderbarer persönlicher Abschluss. Habe vor im Jahr, glaube ich, 1996 das erste Mal gemacht und wenn ich da 30 dazu zähle, dann ist es 2026. Okay. Also das wäre doch ein schöner Abschluss.
1: Das wäre ein schöner Abschluss. Martin Weberhofer ab 1. Jänner 2027 Direktor Martin Weberhofer, Landesdirektor des ORF hier bei uns. Er ist momentan nicht live bei mir im Studio, er ist noch in Wien, denn gestern war ja sozusagen die feierliche Bekanntgabe des neuen gesamten Direktoriums des ORF. Drum bist du jetzt logischerweise noch in Wien. Wir unterhalten uns gleich ein bisschen weiter, wie es denn hier weitergehen soll, wie du dir den Job vorstellst und wie du das Ganze dann angehen wirst. Martin Weberhofer zu Gast in der Morgenshow.

0: 9 Minuten vor 8:30 sicher unterwegs mit Radio Kärnten auf den Straßen.
1: Geblitzt wird auf der A2 Südautobahn Richtung Wien beim Knoten Klagenfurt West. Ansonsten kommen Sie aber überall gut voran. Gute und vor allem sichere Fahrt.
0: Unser zugeschalteter Gast in der Morgenshow live aus Wien, unser designierter neuer Direktor des ORF Kärnten, Martin Weberhofer. Wir unterhalten uns gleich hier weiter.

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4: ist der designierte neue Landesdirektor ab 01.01.2027 Martin Weberhofer. Gestern hat der Stiftungsrat das gesamte Direktoriumspaket abgesegnet und damit ist fix. Martin Weberhofer wird der Nachfolger von Karin Bernhardt, die nach 15 erfolgreichen Jahren in den wohlverdienten Ruhestand übertritt. Martin ist zugeschaltet aus Wien, weil bei euch hat es gestern wahrscheinlich ein bisschen länger gedauert. Habt ihr da miteinander gemütlich gefeiert oder war das schon die erste Sitzung?
5: Wir haben sehr viel miteinander gesprochen. Es sind doch einige Menschen mit dabei, mit denen man bislang vielleicht nicht so viel zu tun hat. Und da ist es um ein bisschen einander auch näher kommen gegangen und sich einmal auszutauschen, weil wir werden doch in den nächsten 5 Jahren sehr, sehr viel miteinander zu tun haben und sehr, sehr intensiv miteinander zu tun haben.
4: Du übernimmst ein Haus, das dir nun alles Mögliche ist, aber nicht fremd, das du in- und auswendig kennst natürlich. Dennoch, es ist was anderes, ob ich Programmchef bin oder Landesdirektor bin und Landesdirektor somit für das gesamte Haus verantwortlich bin. Du hast jetzt noch 4 Monate Zeit, dich quasi an diese neue Funktion zu gewöhnen. Aber geht einem da schon ein bisschen durch den Kopf, was wird das Erste sein, was ich tue, wenn ich am 2. Jänner da hereinkomme?
5: Ja, sehr, sehr viel Respekt habe ich natürlich vor dieser Aufgabe, weil ich sage jetzt einmal, Radio Kärnten, das ist rund ein Drittel der Mitarbeiter unseres Hauses. Es sind jetzt viele Bereiche, mit denen ich vielleicht bislang nicht so viel zu tun hatte. Das ist das Fernsehen, das ist die Verwaltung, das ist die Technik, das ist das Marketing, aber wir haben in allen Bereichen, das ist natürlich auch nicht zu vergessen, unsere slowenische Abteilung, aber wir haben überall ganz, ganz, ganz, ganz tolle Kolleginnen und Kollegen und mit denen werde ich in den nächsten Wochen viele Gespräche führen, weil ich glaube, wenn man auf erfolgreich sein kann, dann gibt es dafür in erster Linie einen Faktor und das sind die Menschen. Und die prägen diesen ORF Kärnten in allen Facetten. Und wenn man auch weiß, dass in den nächsten paar Jahren viele von uns in Pension gehen werden, die Babyboomer, dann kommt da schon eine ziemliche Verantwortung auf einen zu, wenn man schauen muss, wie kann man nachbesetzen, wo gewinnt man neue Mitarbeiterinnen und Mitarbeiter. Und ich glaube, das wird eine der wichtigsten Aufgaben der nahen und mittleren Zukunft sein.
4: Natürlich auch die Frage, wie geht's nach dir mit dem Programm von Radio Kärnten weiter? Wer wird dein Nachfolger, deine Nachfolgerin werden? Hast du darüber schon dir den Kopf zerbrochen? Wirst du mir jetzt etwas sagen?
5: Ich kann dir nur sagen, dass es, glaube ich, die vornehmste Aufgabe eines jeden Vorgesetzten ist, es zu schauen, dass man selbst einen Nachfolger, eine Nachfolgerin in den vielleicht eigenen Reihen hat. Und ich sehe da schon einige Kolleginnen und Kollegen, die durchaus in der Lage wären, diesen Job zu übernehmen. Aber das wird so ablaufen wie bei mir jetzt die Wahl zum Landesdirektor. Es wird mit Sicherheit, und ich hoffe es sehr, sehr bald, eine Ausschreibung geben. Und dann wird es Hearings geben. Ich hoffe, dass sich viele bewerben. Mit tollen Konzepten, die die Erfolgsgeschichte von Radio Kärnten weiterschreiben möchten, weil man darf nicht vergessen, wir sind nicht nur das erfolgreichste Radioprogramm des Landes, sondern in ganz Österreich das erfolgreichste Regionalradio und das wollen wir natürlich auch bleiben und ja, ich hoffe, dass sich viele bewerben werden und die Beste wird es dann werden.
4: Auch ist das auch eine externe Ausschreibung sozusagen?
5: Also selbstverständlich.
4: Kann sich jeder bewerben, der sich berufen fühlt sozusagen.
5: Ja, ne? Genau. Ja. Der Lust und Laune hat, etwas zu machen.
4: Martin, dann an dieser Stelle auch von mir meinen herzlichsten Glückwunsch zur Bestellung. Dankeschön. Ich freue mich über diese Bestellung. Ich gönne sie dir von ganzem Herzen und ich freue mich auch auf weitere gute Zusammenarbeit.
5: Ich mich auch.
4: Liebe Alles Grüße nach Wien. Danke dir, Martin.
5: Danke.
4: Ciao, Papa. Sicher unterwegs mit Radio Kärnten, da haben wir eine aktuelle Verkehrsinformation hereinbekommen.
6: Bitte aufpassen auf der A10 Tauernautobahn Richtung Villach bei Spital nach dem Wolfsbergtunnel liegt eine Holzplatte mitten auf der Fahrbahn. Bitte vorsichtig fahren, A10 Tauernautobahn Richtung Villach bei Spital nach dem Wolfsbergtunnel. Vorsichtig fahren, Holzplatte auf der Fahrbahn.
4: 3:30, guten Morgen Kärnten.

0: 8:31 Minuten, eine Minute nach 8:30. Es wird Zeit für die Neuigkeiten aus der Nachrichtenredaktion von und mit Luki Schillander.
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2: Ein stark alkoholisierter E-Scooterfahrer ist gestern in St. Kanzian am Klubeinersee gestürzt und bewusstlos auf der Fahrbahn liegen geblieben. Ein weiterer Verkehrsteilnehmer leistete erste Hilfe und alarmiert die Rettung. Beim Eintreffen der Einsatzkräfte war der Unfalllenker wieder bei Bewusstsein. Ein Alkotest verlief positiv, er wurde in das Krankenhaus gebracht und wird angezeigt. In einer halben Stunde muss sich ein Mann am Landesgericht Klagenfurt wegen schwerer Körperverletzung verantworten. Im Mai soll er in St. André im Lavantal eine Frau zu Boden gestoßen und mit Schlägen und Tritten ins Gesicht und in die Rippen verletzt haben. Unter anderem zog sich das Opfer einen Nasenbeinbruch zu. Der Mann sitzt bereits im Gefängnis. Bei einer Verurteilung drohen dem Mann mehrere Jahre Haft. Und ein 16-Jähriger ist am Landesgericht Klagenfurt gestern freigesprochen worden. Er soll einen Mithäftling mit dem Tod bedroht und das Attentat von Villach gutgeheißen haben. Die Angaben des einzigen Zeugen waren laut Gericht aber widersprüchlich. Der Jugendliche war bereits wegen Anschlagsplänen auf den Wiener Westbahnhof verurteilt worden. Das Urteil ist nicht rechtskräftig. Und damit zum Wetter und zu Diana.
3: Heute gibt es überall wieder viel Sonne und nur noch geringe Gewittergefahr ganz im Westen. Höchstwerte bis zu 31 Grad. Sicher unterwegs mit Radio Kärnten, alles ruhig soweit. Geblitzt wird aber auf der A2 Südautobahn Richtung Wien beim Knoten Klagenfurt West. Und nach wie vor bitte aufpassen auf der A10 Dauernautobahn Richtung Villach bei Spital. Nach dem Wolfsberg-Tunnel liegt eine Holzplatte auf der Fahrbahn. Vorsichtig fahren. Ansonsten eben alles ruhig, gute und vor allem sichere Fahrt. Und nun weiter zum Sport und zu Markus Bollitsch.
4: Bei der Schwimm-Europameisterschaft in Frankreich geht es heute mit den Staffelbewerben weiter. Nach dem Aus von Heiko Giegler über 100 Meter Kraul in der Vorrunde muss er aber um einen Startplatz in der Staffel bangen. Eine Zeit von 49,75 Sekunden war für den Staffel-Europameister von 2024 nicht genug zum Weiterkommen. Die Leichtathleten sind derzeit ebenso bei der Europameisterschaft im Einsatz, nämlich in Birmingham in England. Da wirft Lukas Weiß-Heidinger den Diskus auf 65,06 Meter und qualifiziert sich damit als Vierter souverän für das Diskusfinale. Der 400 Meter Hürdenläufer Niklas Strohmeier-Dangl hat den Halbfinaleinzug geschafft. Und die Wolfsbergerin Eva Wutti startet am Sonntag beim EM-Marathon. Lili Tagger schafft beim WTA 1000er Tennisturnier in Cincinnati den Aufstieg in die zweite Quali-Runde. Die in der Qualifikation topgesetzte Tirolerin besiegt dazu die Chinesin Zülin in 3 Sätzen. Zum Kanusport. Nach 8 Saisonbewerben beendet der 17 Jahre alte Klagenfurter Kanute Jakob Seebacher die Europacup-Gesamtwertung auf Platz 3. Und Fußball-Vizemeister Sturm Graz scheidet in der Qualifikation zur Fußball-Champions League aus. Die Grazer verlieren nach dem 0:2 im Hinspiel das Rückspiel gegen Fenerbahce Istanbul mit 0:1. Sturm spielt aber fix in der Ligaphase der Europa League weiter.
0: Danke dir, Markus Paulitsch. 4 Minuten nach 8:30.

0: 10 Minuten nach 8:30. Vor ungefähr einem Monat gab es einen 8-fach-Jackpot hier bei uns im Lotto. 12 Mio.
1: Aber die hat noch keiner abgeholt.
0: Ja, drum bitte.
1: Einfach an uns überweisen.
0: Hätten wir zum Beispiel vorgeschlagen. Was man aber weiß, der entscheidende Tipp wurde in der Steiermark abgegeben. Nur, der hat sich eben bis heute nicht gemeldet, der Gewinner oder die Gewinnerin. Lotteriensprecher Günther Engelhardt.
2: Gerade in der Sommerzeit ist es so, dass Leute auf Urlaub sind und vielleicht erst nach einer, zwei oder drei Wochen nach Hause kommen und dann den Schein kontrollieren. Ein Quick-Tipp, wie es in diesem Fall ist, kann es natürlich auch sein, dass man einfach vergisst, den Schein zu kontrollieren. Man weiß ja nicht die Zahlen, die man gespielt hat, die hatte der Computer ermittelt. Und es kann auch sein, dass man den Schein vielleicht verlegt hat und den irgendwann später findet. Also die Gründe sind mannigfaltig. Normalerweise melden sich Sechsergewinner innerhalb der ersten 8 bis 10 Tage. Aber es ist natürlich auch schon vorgekommen, dass sich Gewinner oder Gewinnerinnen länger Zeit gelassen haben.
0: Also von einem steirischen Gewinner kann man jetzt einmal per se nicht ausgehen. Alles, was man weiß, der Schein wurde in der Steiermark abgegeben, was ja nichts über den Abgeber aussagt.
2: Ich kann es auf die Obersteiermark eingrenzen. Näher darf ich es nicht. Das hat Anonymitäts- und Datenschutzgründe.
0: 3 Jahre also kann man sich da dafür melden, bevor es dann wirklich zu spät ist, oder?
2: Das richtet sich nach der allgemeinen Verjährungsfrist. Das heißt, man hat 3 Jahre Zeit, diesen Gewinn zu beanspruchen. Danach wäre dann der rechtliche Anspruch auf den Gewinn verfallen.
0: Ja, und dann geht die Kohle in einen Pott sozusagen, aus dem dann zusätzliche Gewinner bei Bonusziehungen finanziert werden. Und dass der Lotto-Sechser überhaupt nicht abgeholt wird, das ist tatsächlich schon vorgekommen, sagt Günther Engelhardt.
2: 1 oder 2 Sechser sind bis jetzt liegen geblieben, das ist aber schon relativ lange her, schon einige Jährchen.
0: Und was sagt Ihr Bauchgefühl? Wird da noch was? Kommt da noch jemand? Ja. Offensichtlich wohl.
1: Er ist
0: offensichtlich wohl nicht. Also im schlimmsten Fall, würde ich sagen, bevor wir uns schlagen lassen.
1: Ja, einfach uns anrufen.
0: Bitte,
1: wir helfen gerne aus.
0: Wir helfen, wo wir können. Da sind wir also wie die Pfadfinder. 3 vor 9:15.

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1: So, aber ich glaube, jetzt ist wirklich soweit und die beiden haben geheiratet, oder?
2: Cristiano Ronaldo und seine langjährige Freundin, muss man sagen. 10 Jahre waren die zusammen und es gab Gerüchte, dass sie heiraten an einem bestimmten Datum, bei einer bestimmten Kirche. Das Ganze ging nach hinten los, da haben sich Fans versammelt, aber es fand eine andere Hochzeit statt.
1: Aber jetzt?
2: Sie haben trotzdem geheiratet und das Ganze still und heimlich im engsten Kreise.
1: Es war eine Nebelgranate sozusagen und das haben sie ganz offensichtlich geschickt gemacht. Jetzt gibt es Fotos, die belegen, hurra, wir haben geheiratet.
2: Das haben sie gepostet in den sozialen Medien, jetzt ist es offiziell. Und ich glaube auch, vielleicht haben die ja ein bisschen die Gerüchte auch ein bisschen so angezündet.
1: Mag schon sein, mag durchaus sein, das könnte durchaus dahinter
2: stecken. Falsche Spur gelegt.
1: Ja, falsche Spur gelegt, ganz deutlich. Rod Stewart, ich glaube, da müssen wir uns jetzt schon langsam wirklich ein bisschen um ihn und seinen Gesundheitszustand Sorgen machen, denn der 81-Jährige musste nicht zum ersten Mal ein Konzert absagen.
2: Es ist nicht nur die erste Absage, sondern auch der Zwischenfall damals mit dem Sauerstoff. Stimmt. Auf der Bühne. Ja.

0: kommen.
1: Ja, wer aber vielleicht schätzt. Und kleine
0: alle schauen mich dann immer so böse
1: ja,
0: an.
1: Ja,
0: aber ich meine, 81.
1: Und kleine, also erst einmal ein Eingriff ist immer ein Eingriff. Ja, egal wie alt man ist, aber natürlich bei einem 81-Jährigen ist es halt auch
0: das noch sind die Risiken dann noch einmal ja, etwas höher.
1: Ja, das ist ganz definitiv richtig. Jüngeren das Feld überlassen, wirst du vielleicht sagen. Zum Beispiel Taylor Swift, die ohne dies in diesem Business schon längst das Zepter in der Hand hat. Und das seit 20 Jahren.
0: Ihr erstes Debütalbum hat Taylor Swift im Jahr 2006 veröffentlicht. Da war sie damals 16 Jahre jung. Und das ist jetzt auch der Grund, warum sie wo aufgenommen worden ist.
1: In die Songwriters Hall of Fame. Und da ist es wichtig, dass man seit 20 Jahren im Business ist.
0: Und erfolgreich ist. Und
1: genau.
0: Sie ist die Jüngste, die dort Mitglied ist und aufgenommen wurde. Und das ist ein großer Erfolg, hast du mir auch erklärt.
1: Absolut, absolut. Also ich glaube, das ist wahrscheinlich so in der Branche mindestens auf demselben Niveau, vielleicht, um nicht zu sagen, ein bisschen weiter, als wenn du einen Grammy kriegst. Weil zu sagen, du hast kreiert, du hast diese Songs geschaffen und wirst dafür geehrt und das, wenn du mit 16 anfangst und 20 Jahre lang bewiesen hast, dass du Songs schreiben kannst und zwar tolle Popsongs schreiben kannst, das ist nicht nix.
0: Der Ganze, der das angekündigt hat, hat ja lustigerweise gesagt, na endlich, sie braucht ja einen Erfolg.
1: Ja, feine Ironie. 6 von 9, guten Morgen.

0: begrüßen einen der bekanntesten Kellner dieses Landes,
1: ja, Marco Wendel.
0: Mein Lieber, du, mit drei Teller ist er da in Wolfsburg daherkommen.
2: War beeindruckend.
0: War das
2: und die waren heiß, oder?
3: Nein. Ja, die waren heiß, haben wir also Handtuch dazwischen gekriegt. Aber muss fairerweise also sagen, auch die Kolleginnen und Kollegen.
0: Ja, waren heiß.
3: Ja, auch, ja. Fredl Würcher hat drei Teller getragen. Er hätte vier, aber man hat ihm nur drei gegeben.
0: Wird einen Grund gehabt haben, ja.
3: War nett, war wirklich nett.
0: Wirklich,
3: tolle Veranstaltung.
0: Habt ihr schön gemacht.
3: Ja, guten Zweck.
0: Respekt.
3: Beim nächsten Mal
0: wieder.
2: Wann lädst du mich ein?
0: Ja.
2: Morgen in der Früh.
0: Ich werde Bier zapfen. Voll Teller tragen, ich weiß nicht. Das kann ich, glaube ich, nicht. Viel Spaß mit Marco kurz.
3: Das wird gebraucht.
0: Nach 9. Baba.
4: Es ist 9 Uhr.
5: Am Mikrofon Julia Wetzinger. Einsatzkräfte retten auch zwei Tage nach dem Erdbeben in Kolumbien Überlebende in den Trümmern. 216 Menschenleben hat das Erdbeben der Stärke 7,4 am Montag bereits gefordert. Robert Siegmund berichtet.
6: Es sind Szenen wie diese, die den Rettungskräften und Suchtrupps neue Kraft geben. Sage und schreibe 36 Stunden nach dem verheerenden Erdbeben an der Pazifikküste Kolumbiens wird Daniela Sanchez im schwer verwüsteten Pereira aus den Trümmern eines eingestürzten Hotels geborgen, lebend. Auch in der Millionenstadt Cali sind viele Häuser nach dem Beben mit Stärke 7,4 am Montag eingestürzt und auch hier konnte eine 31-jährige Frau nach rund 30 Stunden gerettet werden. Indes steigt aber leider auch die Opferzahl weiter an. Dieses Beben in der kolumbianischen Kaffeeanbauregion gilt als das Schlimmste, das das Land in diesem Jahrhundert erleben musste.
5: Italien erlebt derzeit die längste Hitzewelle des Jahres. Sie soll nach Experteneinschätzung bis Montag anhalten. Das wären dann 20 Tage. Von 27 größeren Städten, die für Hitzewarnungen überwacht werden, waren gestern 19 auf der höchsten Warnstufe rot. Salzburg rüstet sich für den Supercup. Heute Abend treffen in der Festspielstadt die besten Fußballclubs Europas aufeinander. Champions League-Sieger Paris Saint-Germain und Europa League-Gewinner Aston Villa. Es gibt enorme Sicherheitsmaßnahmen, berichtet Peter Obermüller.
7: 30.000 Fans im Stadion in Walsklesheim und mehrere Tausend in der Salzburger Innenstadt, in den Fußball-Fansektoren auf dem Kapitelplatz, dem Alten Markt und beim Public Viewing auf dem Residenzplatz. Die Salzburger Polizei hat die Landesverkehrsabteilung, die Einsatzeinheit, die schnelle Interventionsgruppe, die Bereitschaftseinheit, die Cobra und für die Luftüberwachung Hubschrauber und als Sondereinsatzmittel Drohnen im Einsatz. Im Lagezentrum in der Landespolizeidirektion wird der Einsatzstab hochgefahren. Das bedeutet auch aktuelle Lagebilder über eine nicht genannte Zahl an Live-Kameras. Salzburgs Landespolizeidirektor Bernhard Rausch über den sicherheitspolizeilichen Großeinsatz.
8: Wir gehen von keinem Hochrisikospiel aus, haben aber eine abstrakt hohe Terrorlage und deswegen sind die Planungen im Hintergrund sehr aufwendig.
7: Die polizeiliche Drohnenabwehr ist ebenfalls bereit. Unterstützung kommt mit weiteren Polizistinnen und Polizisten aus Kärnten, Tirol, Oberösterreich, Niederösterreich und der Wiener Einsatzgruppe Alarmabteilung, kurz WEGA.
5: Eine Fähre zwischen den beliebten indonesischen Inseln Bali und Lombok ist in Brand geraten. Mit Schiffen und Hubschraubern wurde bei dichtem Rauch und hohen Wellen rund 130 Menschen gerettet. Noch unklar ist, ob es ein Todesopfer gibt. Wer in Nachtschichten arbeitet, hat offenbar ein dramatisch erhöhtes Risiko für Long-Covid-Erkrankungen. Das hat ein österreichisch-spanisches Team aus Wissenschaftlerinnen und Wissenschaftlern bei Untersuchungen in Katalonien herausgefunden. Auch Schlafstörungen waren mit einem erhöhten Long-Covid-Risiko verbunden. Das waren die Nachrichten mit Julia Wetzinger. Zum Wetter.
3: Heute setzt sich weitgehend sonniges und auch heißes Wetter durch. Es ist aber nicht mehr so schwül wie gestern. Am Nachmittag entstehen kleine Quellwolken, bleibt aber weitgehend trocken heute. Zum Abend hin klart es dann langsam auf. Die Sonnenfinsternis sollte dann zum Sonnenuntergang zumindest regional zu sehen sein. Höchstwerte 27 bis 31 Grad. Messen wir nach, Börtschach und Ferlach 22 Grad, Feistritzow-Bleiburg 21, Friesach und Spital 20 Grad, Bad Eisenkappel und Lienz 19, Flatnitz 16 und am Dobratsch 15 Grad. Sicher unterwegs mit Radio Kärnten um gleich 9:04. Da ist soweit alles ruhig auf unseren Straßen, aber achten Sie immer und überall auf Ihre Geschwindigkeit. Besonders jetzt auf der A2, da wird Richtung Wien beim Knoten Klagenfurt West die Geschwindigkeit kontrolliert und dann nochmals ein paar Kilometer weiter oder nicht einmal viel, nämlich dann direkt beim Knoten Abzweigung Richtung Klagenfurt Stadt. Auch da steht ein Flitzerblitzer. Danke fürs Anrufen, Ihnen eine gute und sichere Fahrt.
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3: Ich wünsche Ihnen einen schönen Mittwochvormittag, Wochenteiler. Es geht dahin, oder? Die Zeit vergeht wie im Flug und wir freuen uns, dass wir Sie auch heute wieder begleiten dürfen und wünsche einen angenehmen und hoffentlich erfreulichen Mittwochvormittag mit Radio Kärnten.

0: Ci vorrebbe un amico, Antonello Venditti in Radio Kärnten, 12 Minuten nach 9. Ich sage Ihnen jetzt eine Zahl, die großartig klingt. Mehr als 2 Millionen Menschen verbringen ihren Sommerurlaub in Kärnten. Ja, und damit das auch so bleibt und sie wiederkommen, wollen sich viele Tourismusorte von ihrer schönsten Seite zeigen und investieren in ihr Erscheinungsbild. Und dafür stehen manche Gemeindeangestellte auch ziemlich früh auf. Barbara Veit hat sie bei ihrer Morgenarbeit mal begleitet.
1: Wenn um 6 Uhr morgens die meisten Menschen noch schlafen oder gerade aufstehen, geht der Arbeitstag der Gemeindegärtner und des Müllteams von Felden schon los. Rund ein Dutzend Angestellte arbeiten daran, den Ortskern für den neuen Tag herauszuputzen. Die sogenannten Viertelputzer leeren die Mistkübel, sammeln den Müll vom Boden auf, kehren heruntergefallene Blätter aus dem Weg und streichen den Sand am Spielplatz wieder eben. Gleichzeitig widmet sich das Team von Gärtner Heribert Bierbaum den Pflanzen und Parkanlagen von Felden.
2: Das Gießen, das Mähen, das Heckenschneiden, das alles sauber ist, Parkanlagen und das Ganze.
1: 3 Stunden ist er mit seinen Mitarbeitenden unterwegs, bis alles passt.
2: Da muss man einfach dahinter sein, man muss ein Herz haben für das und für die Pflanzen, weil sonst schaffst du es nicht, dass das so ausschaut.
1: Die Trockenheit und extreme Hitze in den vergangenen Wochen war für die Gärtner eine Herausforderung. Sie haben jeden Tag fast 5000 Liter Wasser gebraucht. Das komme aber nicht aus den Trinkwasserquellen, sagt Markus Kunteritsch. Er ist in der Gemeinde zuständig für Ortsbildpflege.
3: Wir haben hauseigene Quellen, das heißt, wir sind nicht am öffentlichen Wassernetz angeschlossen mit der Begießung. Und wir behelfen uns auch dann in absoluten Spitzenzeiten mit dem Seewasser. Auch hier können wir das in kleinen Mengen abpumpen und vor allem dort, wo es die seenahe Bepflanzung gibt, damit gießen.
1: Insgesamt steckt Felden jährlich einige 10.000 Euro in ihr Ortsbild. Für Bürgermeisterin Margit Heisenberger ein Einsatz, der sich auszahlt.
4: Etwas schön herzurichten, einen Ort attraktiv zu machen, zahlt sich allemal aus. Für die eigenen Bürgerinnen und Bürger natürlich der Marktgemeinde Felden, aber auch für die vielen tausende Gäste, die zu uns kommen und die vielleicht einmal nach Felden kommen und einfach Felden erleben wollen in seiner Schönheit. Und Blumenschmuck, grün putzt eine Gemeinde auf. Und so werden wir auch in Zukunft versuchen, auch die Stadt noch grüner zu machen.
1: Die Pflanzen, die dann gesetzt werden, sollen resistenter gegen Trockenheit und Hitze sein, so Heisenberger. Trotz der frühen Uhrzeit treffen wir bei unserem Besuch schon ein paar Spaziergängerinnen und Spaziergänger. Ihrer Meinung nach müsse jeder Tourismusort so einen Aufwand betreiben.
5: Auf jeden Fall gehört es zu einem guten Tourismusort dazu. Das Bild, das man bekommt von einem Ort, ist einfach das, wie man sieht, eben die Blumen und ob es sauber ist.
6: Sind wir so gewöhnt in Österreich, ja? Eigentlich schon.
7: Ich finde das total toll, wie das hier morgens alles wieder hergerichtet wird für die Touristen. Und ich glaube, wir müssen da sehr dankbar sein, dass wir das machen können und dass wir auch Leute finden, die das tun.
1: Bei so einem Feedback werden die Gemeindeangestellten der Kärntner Tourismusorte sicher gerne weiterhin früh aufstehen und die Innenstädte für die Besucherinnen und Besucher herausputzen. Barbara Veit für Radio Kärnten.

0: Dermot Kennedy, Kiss Me um 8,5 Minuten vor 9:30. Radio Kärnten am Mittwochvormittag. Nicht nur, dass wir den Wochenteiler haben, es ist auch Zeit, glaube ich, dass wir uns vielleicht einmal kurz hinsetzen, durchschnaufen, Pause machen, Energie sammeln und vielleicht Lieblingsmusik im Radio hören. Das machen wir gleich, in wenigen Augenblicken. Zuvor der Blick auf die Straße, sicher unterwegs mit Radio Kärnten, 9:30, da ist soweit mal alles ruhig. Wenn es aber Probleme gibt, jederzeit bei uns anrufen unter 0800 600 601. Gute Fahrt.
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0: Und auch diesbezüglich können Sie sich bei uns melden, rufen Sie uns an, erzählen Sie uns von Ihren geheimsten Musikwünschen und wir erfüllen Ihnen diese natürlich gerne. Unter 0463 504 3x8, da meldet sich unser freundliches Tonband. Sprechen Sie uns bitte einfach was drauf und den Rest erledigen wir. Bitte schön.
2: Grüß Gott, da spricht der Trainer René. Ich sitze gerade im LKW und zur Kaffeepause würde ich mal gerne das Lied von Udo Jürgens wünschen mit 66 Jahren.
0: René, coole Wahl, machen wir gerne. Da ist er schon, der unvergessene Udo Jürgens. Viel Freude damit. Und Sie wissen, wenn Sie auch Ihr Lieblingslied hören möchten, einfach bei uns anrufen. 0463 504 3x8.
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0: Radio Mitch mit Don't Say No. Wir sagen Ja zu Neuigkeiten aus unserem Bundesland. Die hat jetzt Lukas Schelander.
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2: Nach dem tödlichen Verkehrsunfall mit Fahrerflucht Sonntag früh in Traundorf laufen die Ermittlungen der Polizei weiter auf Hochtouren. Das Unfallfahrzeug soll laut neuesten Informationen der Polizei rund 100 Meter nach der Unfallstelle kurz angehalten haben und der oder die Lenkerin soll auch ausgestiegen sein. Dort hat die Polizei jetzt auch Gegenstände gefunden, die im Auto gewesen sein könnten. Diese werden nun auf DNA-Spuren und Fingerabdrücke untersucht. Gesucht wird weiterhin auch das im Frontbereich vermutlich schwer beschädigte Fahrzeug. Die Polizei bittet weiterhin um Hinweise. Ein Blick in die Arbeitslosenstatistik zeigt, dass im Juli mehr ältere Menschen arbeitslos gemeldet waren als noch im Vorjahr. Ein Trend, dass mehr ältere Arbeitnehmer gekündigt werden, lasse sich aber nicht ableiten, sagt das AMS. Angela Ellersdorfer-Trunschnick berichtet.
3: 9.435 Menschen über 50, Männer und Frauen zusammengezählt, waren im vergangenen Monat im Juli arbeitslos. Das ist ein Plus von 3,1%. Bei Frauen über 50 ist es sogar ein Plus von 6,2%. Und dennoch, das Arbeitsmarktservice kann noch keinen Trend erkennen, sagt Melanie Jahn. Sie ist stellvertretende Leiterin des AMS Kärnten.
4: Das bedeutet, eine generelle Kündigungswelle gegen ältere Beschäftigte können wir aus unseren Daten nicht einfach so ableiten. Im ersten Halbjahr 2026 ist die Arbeitslosigkeit bei den über 50-jährigen Kärnten sogar um 2,1% zurückgegangen.
3: Man werde aber die Juli-Zahlen im Auge behalten. Erklärbar sei der Anstieg bei den Arbeitslosen über 50 mit den saisonalen Bedingungen. Denn vor allem Frauen seien etwa im Handel tätig und die Arbeitslosigkeit treffe momentan Branchen wie den Handel.
2: Berichtet Angela Ellersdorfer-Trunschnick und damit zum Wetter und zu dir, Marco.
0: Sonnig und heiß wird's heute. Am Nachmittag sind Quellwolken mit dabei. Regenschauer und Gewitter bleiben aber eher die Ausnahme. Und heute am Abend wissen wir 19:20 dann eine partielle Sonnenfinsternis. Ich glaube, da sind die Voraussetzungen ganz gut gegeben. Die Höchstwerte heute bis zu 31 Grad. Sicher unterwegs mit Radio Kärnten, 2,5 Minuten nach 9:30. Soweit alles ruhig. Gute Fahrt.
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Die neue von Francine Jordi am heutigen Mittwoch. Es ist mittlerweile schon der 12. August, 224. Tag des Jahres. Kalenderwoche 33, nicht mehr lang und dann sind wir schon wieder in der Weihnachtszeit. Das ist unglaublich, oder? Wie die Zeit vergeht. Heute feiern Radegund, Kadel, Eberhard und Innozenz ihren Namenstag und der Bauernkalender sagt, zum heutigen Tag macht der August uns heiß, bringt der Winter viel Eis. Ja, da können wir uns dann aber auf einen ziemlich eisigen Winter einstellen, wie ich meine. Heute ist der Welttag des Elefanten, der internationale Tag der Jugend und der Welttag der Schallplatte. Für alle Jüngeren, fragt Mama, Papa, was das ist, von dem Zeug konnte man Musik abspielen und hören. Ein paar Prominente feiern heute Geburtstag, den 77. der britische Rockmusiker von den Dire Straits zum Beispiel, Mark Knopfler. Iris Berben, die deutsche Schauspielerin, Rosa Roh zum Beispiel, eine ihrer Paraderollen, 76. Geburtstag. Der Franzl Busch, unser österreichischer Kollege, Volksmusikant und mein liebster Weißmoderator aus Tirol. Der feiert heute seinen 73er, sieht man ihn auch nicht an, gell? Heintje ist auch erwachsen geworden, wenn man so will, und feiert heute seinen 71. Geburtstag. Sie wissen, sein großer Hit als Kinderstar damals. Mama. Ja, er hat es natürlich besser gemacht, keine Frage. Und jetzt zu den ganz wichtigen Geburtstagen. Andreas Lasnik, Brenner aus Friesach bei Kampel. Wir wünschen ihm alles Gute zum Geburtstag, steht da. Deine Freunde aus Friesach sagen das, bleib so, wie du bist. Magdalena Trattler aus Dressdorf im Gailtal feiert heute ihren 10. Geburtstag. Der erste Runde, wie schön. Die Mama, der Papa, Tobias, Johanna, Oma, Opa, Omi und die Tanten und Onkels mit Cousinen und Cousins, alle, wie sie da heute vielleicht noch auftauchen werden, wünschen alles Gute und sie freuen sich schon auf die Feier. Na bitte, was sage ich? Wir von Radio Kärnten schließen uns auch an und wünschen alles erdenklich Gute und der Rian gratuliert auch mit diesem Song.

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2: Beginnen wir gleich wieder mit gutem Tun und Leben retten, Blutspenden heute in Möllbrücke im Veranstaltungszentrum, in Eidweg in der Volksschule und in Bodensdorf im Feuerwehrhaus, jeweils in der Zeit von 15.30 Uhr bis 20 Uhr. Heute können Sie auch im Kulturhaus in Althofen vorbeischauen, denn da gibt es eine Veranstaltung namens New Horizons. Da begegnet die Musik der Sprache, Klang trifft Schauspiel und gemeinsam mit Florian Reiners vom Max-Reinhardt-Seminar eröffnet dieser Konzert Abend neue Perspektiven und verbindet musikalische und literarische Ausdrucksformen. Sicher spannende Sache, heute ab 19 Uhr im Kulturhaus in Althofen. Damit zu den Perseiden, die man ja auch diese Woche sehen kann, und vor allem auch die partielle Sonnenfinsternis, die heute am Abend stattfindet, und da sind Sie heute eingeladen auf die Sternwarte in Klagenfurt. Infos finden Sie auch im Internet unter sternwarte-klagenfurt.at. Um 18 Uhr geht's dort los und dann können Sie dieses Himmelsspektakel auch unter professioneller Anleitung, wenn man so will, erklärt bekommen. Klaus Beyer und Asia Valcic, die gastieren heute in der Waldarena in Krumpendorf mit Beginn um 19 Uhr an der Smolnik-Quartett. Ein Familientheater am Katschberg mit dem Titel Samira und der Schatz des Berges können Sie heute wieder mit dabei sein, und zwar um 16 Uhr geht's da los in der Klimaarena Bergnest Katschberg, Freiluftbühne am Katschberg direkt. So, dauert circa eine Stunde und ist für Kinder ab 4 Jahren auch geeignet. Nächste Veranstaltung, die führt uns jetzt ins Geranium, Kräutergarten St. André, heute um 17 Uhr. Und zwar ist das Jahreskreisfest Schnitterin mit den Kräuterbuschen unter Anführungsstrichen. Da erfahren Sie da Wissenswertes über die Heilkraft heimischer Pflanzen und die besondere Bedeutung der Zeit zwischen der Sommersonnenwende und Maria Geburt. Der Brandner Kasper kehrt zurück. Dieses Stück wird gezeigt und gespielt auch heute wieder, und zwar bei den Friesacher Burghofspielen, zu denen Sie eingeladen sind. Und natürlich gilt die Beginnzeit 19 Uhr, ist die Abendkasse an allen Spielzeittagen geöffnet. Und alle Infos finden Sie natürlich dazu zum Stück und alles Weitere im Internet. Dann lädt der DSG Farkasse zum Tischtennis-Sommerturnier wieder ein, und zwar heute 17 Uhr in der Freispielanlage beim Camping Arneitz am Farkasse. Im Haus Senecura haben Sie heute ab 18 Uhr die Möglichkeit, sich auszutauschen, nämlich pflegende Angehörige können sich da in einem geschützten Rahmen austauschen und Unterstützung auch von Expertinnen und Experten erhalten. Das Team der SHG Demenz Klagenfurt lädt sie dazu ein. Das Theater Liesing im Lesachtal zeigt das Stück Meine Leiche, Deine Leiche, eine Komödie von Christine Steinwasser, mit Beginn um 20.15 Uhr heute

Ensemble Rosa, die lustigen Oberkreiner, das Alpski Quintett mit Janis Bär, die Alpen Oberkreiner und der gemischte Chor Sirte. 19.30 Uhr im Stift Eberndorf. Suchen Sie sich was Nettes aus. Ich wünsche Ihnen schon jetzt viel Spaß und gute Unterhaltung.

0: Die Kärntner Verkehrsgeschichte, das ist eine lange Geschichte und dazu gibt es eine ORF-Dokumentation für Erlebnis Österreich aus unserem Bundesland. Wir waren bei der Vorpremiere mit dabei und erzählen Ihnen, wie es war. In Kürze nach den Nachrichten.
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2: Am Mikrofon Julia Wetzinger. Das Alkoholverbot an großen Bahnhöfen in Österreich auszuweiten, das fordert Verkehrsminister Peter Hanke. Was etwa am Wiener Praterstern in Floridsdorf und am Westbahnhof in Wien schon Realität ist, sollen die ÖBB nun auch für andere Standorte prüfen. Anja Bachleitner berichtet.
3: Klare Regeln im Umgang mit alkoholisierten Personen würden die Sicherheit des Bahnhofspersonals erhöhen, so Mobilitätsminister Peter Hanke von der SPÖ.
4: Jeder sechste Konflikt findet statt mit Alkohol. Und dieses Alkoholthema ist eines, das besonderes Augenmerk braucht.
3: Die ÖBB haben auf den Bahnhöfen das Hausrecht und können Verbote festlegen. An den meisten Standorten untersagt die Hausordnung bisher nur übermäßigen Alkoholkonsum. Die ÖBB begrüßen die Forderung Hankes. Welche Bahnhöfe für ein Alkoholverbot in Frage kommen, will man in den nächsten Monaten entscheiden. Sicher dabei sein soll aber der Wiener Hauptbahnhof. Auch ein Alkoholverbot in den Zügen können sich die ÖBB vorstellen.
2: Der Vulkan Ätna auf Sizilien sorgt noch immer für massive Einschränkungen am Flughafen von Catania. Der Airport bleibt bis 18 Uhr geschlossen. Seit Montag können keine Maschinen mehr landen oder starten. Tausende Reisende sitzen mitten in der Hochsaison fest, müssen umbuchen oder auf andere Flughäfen ausweichen. Die neue ORF-Führung ab 2027 unter Clemens Pick ist gestern vom Stiftungsrat mit nur 2 Gegenstimmen bestellt worden. Außerdem legt der Vizevorsitzende des Stiftungsrates Gregor Schütze seine Funktion zurück. Er war auch Leiter des ÖVP-Freundeskreises. Und die ORF-Spitze hat eine Verfassungsbeschwerde gegen die Kürzung von Budgetmitteln im Ausmaß von rund 90 Millionen Euro angekündigt. Details von Stefan Kappacher.
5: Der ORF werde nächstes Jahr seinen Auftrag gerade noch erfüllen können. 2028 sei wegen der überfallsartigen Streichung von 90 Millionen Euro durch die Regierung aber Feuer am Dach, so der künftige ORF-Chef Clemens Pick in der ZIB 2.
6: Bei allem Sparbewusstsein, das ich selbst habe und mitbringe, ist natürlich die Frage schon zu stellen, dass wir da nicht einfach zur Tagesordnung übergehen können. Wir müssen hier auch die Rückfrage an die Politik, allenfalls auch an den Verfassungsgerichtshof stellen.
5: Und eine Verfassungsklage wird laut ORF-Chefin Ingrid Thurnherr demnächst eingereicht. Der ORF geht, wie sie sagt, auch im Fall der millionenschweren Pensionszusage von Ex-ORF-Chef Alexander Wrabetz für ORF-Manager Pius Strobel vor Gericht und schließt sich den Ermittlungen der Staatsanwaltschaft gegen die beiden als Privatbeteiligter an.
2: Ein 3-Jähriger ist nach einem Badeunfall in Vorarlberg wiederbelebt worden. Er war über eine Rutschbahn in ein Becken geraten und ist ohne Schwimmhilfe untergegangen. Ein Badegast hat den 3-Jährigen entdeckt, ein Bademeister. Zufällig anwesende Ärzte und eine Pflegerin haben die Reanimation übernommen. Der Bub dürfte keine Gesundheitsschäden davontragen. Das waren die Nachrichten mit Julia Wetzinger. Zum Wetter.
0: Der Tag verläuft sonnig und heiß, am Nachmittag entstehen harmlose Quellwolken und es bleibt trocken. Zum Abend hin klart es dann langsam auf. Die Sonnenfinsternis heute sollte dann zum Sonnenuntergang zumindest regional eben zu sehen sein. Die partielle Sonnenfinsternis, Höchstwerte 27 bis 31 Grad heute. Aktuell messen wir in Ferlach, Feldkirchen und Klagenfurt 24 Grad, Villach und Völkermarkt 23, Friesach, Siljan und Spital 21 und am Sonnenblick hat es 8 Grad. Morgen am Donnerstag setzt sich dann das hochsommerliche Wetter fort. Es ist meist wolkenlos, der Höchstwert am Nachmittag zwischen 26 und 32 Grad. Zum Mittag hat es dann auf 2000 Metern morgen um die 18 Grad. Sicher unterwegs mit Radio Kärnten, da ist soweit alles ruhig auf unseren Straßen. Kommen Sie gut und gesund an Ihr Ziel.
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0: Schönen Vormittag, grüß Gott. Willkommen, die Verkehrsgeschichte des Landes in Wort und Bild. Da gibt es ein Erlebnis Österreich. Wir waren bei der Vorpremiere dabei. Und es geht auch um die gefährlichsten Firmen der Welt. Überwachung, Datenhandel, gezielte Manipulation. Klingt wie aus einem Krimi. ist es auch. Mehr dazu in Kürze. Schönen Vormittag.

0: Cooler Song von Peter Maffay und Johannes Oerding. Ein Leben lang ist nicht genug und nicht lang genug, vor allem neu hier bei uns in Radio Kärnten. Bis zum letzten Tropfen ausgepresst. Wunderbar. 11:10. Und wir freuen uns jetzt auf eine Zeitreise durch die Kärntner Verkehrsgeschichte. Seit vielen Jahrzehnten bereits setzen sich die Nostalgiebahnen Kärnten für die Pflege und den Erhalt von historischen Fahrzeugen ein. Vom ersten Auto in Kärnten bis hin zum ersten Fluggerät. Im Rahmen einer ORF-Dokumentation für unsere Serie Erlebnis Österreich werden in dieser Woche die spannendsten Schätze wieder mal vor den Vorhang geholt. Christian Rosenzopf war gestern Abend für uns bei der Vorpremiere dabei.
1: Wenn man das Historama in Ferlach betritt, dann wird Geschichte lebendig und greifbar. Mehr als 400 historische Fahrzeuge und Verkehrsmittel sind hier ausgestellt. Vom ersten Auto aus dem Jahr 1901 bis hin zum letzten fahrenden Postamt in Österreich. Bereits vor über 50 Jahren wurden die ersten Schätze zusammengetragen. Seit 33 Jahren gibt es nun das Museum in Ferlach, das Historama. Und dort wurde gestern zur Vorpremiere von Erlebnis Österreich geladen. Kollegin Romy Sigurd-Klippstädter hat die 25-minütige Dokumentation gestaltet. Das Thema: neues Leben für alte Technik. Wie kam es dazu, Romy?
2: Ja, ich kenne das Historama schon lang. Mein Mann ist auch sowas wie ein Oldtimer-Fan. Und wir haben auch einige zu Hause stehen. Und so bin ich da hereingekommen und habe mir gedacht, das wäre eigentlich einmal ein spannendes Thema.
1: Und was können die Fernsehzuseher am Sonntag erwarten?
2: Ich glaube, es ist ein guter Querschnitt durch die Entwicklung der Technik, vor allem bei den Autos, bei den Bussen, aber vor allem auch bei der Eisenbahn. Die alten Dampfloks, die man ja so nicht mehr sieht, wirklich nur zu bestimmten Zeiten. Und ich glaube, das ist auch ein Stückchen Verkehrsgeschichte, österreichische Verkehrsgeschichte, die es gilt ein bisschen zu würdigen.
3: Und Romy, würdest du gerne mit so einem Auto, das da hier herumsteht, wieder unterwegs sein?
2: Unterwegs sein ja, selbst fahren nicht, weil die haben alle unsynchronisierte Getriebe und ich glaube, da bin ich nicht besonders talentiert.
1: Dass alles noch fährt, ist keine Selbstverständlichkeit. Das Team der Nostalgiebahnen macht es möglich. Obmann Hans-Georg Brix.
4: Ja, das ist natürlich entsprechend zeitaufwendig. Man muss immer berücksichtigen, dass die Leute, die hier Dienst machen, unter der Woche ihren Beruf auch noch haben und sich immer Urlaub nehmen müssen und dann schauen müssen, dass sie irgendwann einmal wieder zur Familie nach Hause kommen, bevor die Haustüre zugesperrt ist und sie obdachlos sind.
1: Und viele Vereinsmitglieder haben fast buchstäblich ihr letztes Hemd gegeben, damit das Historama in den vergangenen Jahrzehnten entstehen und weiter wachsen konnte. Hans-Georg Brix.
4: Manches haben wir mit Hilfe der Stadt Ferlach bekommen können, aber viele, viele andere Grundstücke und Hallen haben wir selbst von den Eigentümern abkaufen müssen, mit entsprechenden Krediten und auch natürlich darauf zu achten gehabt, dass die pünktlich zurückgezahlt werden, sonst wären die Banken sehr unrund.
3: Das ist gelungen.
4: Bis jetzt ist es gelungen. Wir haben noch nie einen Exekutor bei uns im Museum gesehen.
1: Und für den Nachwuchs ist auch gesorgt. Das jüngste Mitglied, Paul Loger, ist 11 Jahre jung. Nach einer Fahrt mit dem Draisinen-Express gab es für ihn kein Zurück mehr.
5: Ja, ich bin ja schon sehr Eisenbahn und Technik interessiert und da bin ich einmal fahren kommen und ja, dann bin ich nicht mehr weggekommen.
3: Was taugt er denn daran?
5: Die alte Technik, ziemlich alles eigentlich.
1: Und Paul Loger hat auch schon Zukunftspläne bei den Nostalgiebahnen.
5: Beim Verein werde ich auf jeden Fall bleiben. Vielleicht Busfahrer oder Lokführer oder sowas irgendwann einmal zum werden, war schon cool.
3: Und wie hast du den Film gefunden?
5: Sehr gut. Habe mich gefreut, wo ich mich drin gesehen habe.
1: Und zu sehen ist das Ganze am Sonntag ab 16.30 Uhr in ORF 2.
0: Ja, und die ersten Bilder dieser Zeitreise sehen Sie aber schon heute bei uns, 19 Uhr ORF 2, Kärnten heute. The Dire Straits mit So Far Away.

0: Balala, Gustavo Lima. Gute Laune-Musik hier am Mittwochvormittag in Radio Kärnten.
1: Gustavo Lima.
0: Ja, zu Recht viel Applaus, aber diese... Ja, diese Euphorie am Schluss, die kann ich verstehen. Aber diese gute Laune, die vergeht uns jetzt gleich wieder, wenn ich Ihnen davon erzähle, nämlich von Überwachung, von Datenhandel, von gezielter Manipulation. Wie viel Macht haben große Konzerne wie Google, Facebook und Amazon wirklich über unser Leben? Dieser Frage gehen heute am Abend um 20.15 Uhr und um 21.05 Uhr in ORF 2 gleich zwei Dokumentationen auf den Grund. Alexandra Ludwig hat sich das für uns schon vorab angeschaut. Was erwartet uns da?
2: Ja, die zweiteilige Doku unter dem Titel Die gefährlichsten Firmen der Welt, Big Tech, beleuchtet die Macht globaler Digitalkonzerne wie Google, Facebook, Amazon und Co. Teil 1, der um 20.15 Uhr startet, geht unter anderem der Frage nach, wie Daten und Algorithmen unsere Wirtschaft und unsere Gesellschaft verändern.
3: Daten sind Geld. Und mit Daten kann man manipulieren. Die neuen Herrscher über die Daten, das sind die großen Tech-Konzerne.
4: Big Tech weiß mehr über uns, als wir selbst wissen. Und das liegt daran, dass wir nicht so einzigartig sind, wie wir gerne glauben. 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
6: Wir werden uns fragen, wem können wir überhaupt noch vertrauen?
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0: Musik aus Kärnten. Kerstin und Regine, ein Leben lang. Kurz nach 11:30 ist es Zeit für Neues aus unserem Bundesland im Studio Lukas Schelander.
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2: Im Kraftwerk Innerfragant ist in der Nacht ein Brand in einer Schaltanlage ausgebrochen. Der Bereitschaftsdienst hat den Wechselrichter noch vor Eintreffen der Feuerwehren abgeschalten. Mittels CO2-Löscher konnte der Brand dann schnell gelöscht werden. Verletzt wurde niemand. Die genaue Schadenshöhe ist nicht bekannt. In Kärnten sind laut einer Analyse der Mobilitätsorganisation VCÖ bereits 242 Quadratkilometer Boden versiegelt. Fast die Hälfte davon entfällt demnach auf den Verkehr. Der VCÖ fordert deshalb, zusätzliche Straßen und Parkplätze möglichst zu vermeiden. Kärnten habe mit fast 11.900 Kilometern bereits ein besonders dichtes Straßennetz. Und zum Fußball, da wechselt WRC-Torhüter Nicolas Polster in die niederländische Liga zum NEC Nijmegen. Der 21-Jährige hat sich in den vergangenen Jahren beim WRC ins Rampenlicht gespielt. In 70 Spielen blieb er 21 Mal ohne Gegentor und hat so auch den Sprung in das österreichische Nationalteam geschafft. Jetzt wagt Polster also den nächsten Schritt und wechselt zum Vorjahresdritten der Eredivisie. Dem Vernehmen nach soll der WRC rund 1,5 Millionen Euro kassieren. Und damit zu dir, Marco, und zum Wetter.
0: Das kriegt man bei uns deutlich günstiger. Es wird heute verbreitet sonnig. Am Nachmittag sind Quellwolken mit dabei. Regenschauer und Gewitter bleiben aber die Ausnahme. Die Höchstwerte heute bis zu 31 Grad. Sicher unterwegs mit Radio Kärnten, 11:02, soweit alles ruhig. Kommen Sie gut und gesund an Ihr Ziel.
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1: Sie haben wahrscheinlich letztens, wenn Sie einen Joghurt gegessen haben, darauf gelesen, mit probiotischen Zusatz oder Präbiotika. Also klingt alles ziemlich wissenschaftlich. Was steckt da genau drinnen? Wir fragen nach bei der Frau Doktor.
2: Die Begriffe Präbiotika und Probiotika klingen fast gleich, bedeuten aber etwas ganz Unterschiedliches. Probiotika sind lebende Mikroorganismen, die beispielsweise in Naturjoghurt, Kefir oder fermentierten Lebensmitteln vorkommen. Präbiotika dagegen sind Ballaststoffe, die unseren guten Darmbakterien als Nahrung dienen. Beides kann dazu beitragen, das Gleichgewicht im Darm zu unterstützen. Die Wissenschaft untersucht derzeit intensiv, welchen Einfluss das Darmmikrobiom auf unsere Gesundheit hat. Klar ist bereits heute, eine abwechslungsreiche Ernährung ist oft wichtiger als einzelne Nahrungsergänzungsmittel. Mein Tipp? Kombinieren Sie Naturjoghurt einmal mit Haferflocken, Beeren und einer Handvoll Nüssen. Damit versorgen Sie Ihren Darm gleichzeitig mit Pro- und Präbiotika und starten genussvoll in den Tag. Bleiben Sie gesund, alles Liebe, Ihre Christine Reiler.
1: Dankeschön, Frau Doktor. Jetzt wissen wir auch den Unterschied zwischen Prä und Pro. Christina Stürmer. Definitiv Pro, oder? Millionen Dichter hier bei uns um 4 vor 11:15.

Wolle Petri um 8:30 Minuten vor 11. Ich darf Ihnen wieder gratulieren. Lieber Hermann Brunner in Breiteneck, schalten Sie mal Ihr Radiogerät ein bisschen lauter, wenn Sie uns jetzt gerade zuhören, denn die Grüße sind für Sie bestellt. Heute zum 70. Geburtstag alles Gute und vor allem Gesundheit. Das wünscht Ihnen der Rochus Münzer und all die vielen Freunde. Maria Trödhahn in Villach, gute Besserung und nachträglich alles Gute zum Geburtstag von der Tochter, dem Sohn, den Enkelkindern sowie von Hans und von Nina. Für unseren lieben Freund Horst Jaut aus Stiegl bei Steindorf alles Gute zum 75. Geburtstag. Das wünschen deine Freunde von der Vormittagsrunde. Ein bittere Heil weiter noch soll man ausrichten. Wolfgang Gressl in Bad St. Leonhard im Lavantal, die besten Glückwünsche von den Freunden Sissi vom Café Sissi, der Martin, Heidi und Edith aus der Steiermark, von der Freundin Anni und von seinem besten Freund Felix. Bleib so, wie du bist. Alles erdenklich Gute soll man ausrichten und vor allem auch einen schönen Ehrentag. Ja, und ich freue mich jetzt dann auf die MGV Betzen Leubach, denn der singt uns heute das Geburtstagsständchen. Alles Gute von uns.

0: Dealers Will, Stuck in the Middle with You. Das waren sie zwei Vormittagsstunden mit Marco Wendre. Ute Bichler begleitet sie jetzt durch die Radio Kärnten Mittagszeit. Wenn Sie Lust und Laune haben, hören wir uns wieder um eins bei den 1000 Fragen. Bis dahin, alles Liebe und Mahlzeit.
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2: Am Mikrofon Julia Wötzinger. Viele Reisende sitzen mitten in der Hauptreisezeit auf Sizilien fest. Grund ist der jüngste Ausbruch des Ätna. Zwei weitere Lavaströme entlang des Vulkans beeinträchtigen den Flugverkehr heute erneut schwer. Felix Schneider-Sturm berichtet.
3: Am Flughafen in Catania herrscht weiterhin Chaos. Tausende Reisende sind hier seit Tagen gestrandet, sitzen und schlafen in den Hallen des Airports. Sie haben den Flug gestrichen. Uns wurde gesagt, dass sie ihn vielleicht umbuchen, entweder ab Palermo oder wir müssten mit dem Bus fahren, um dann in Rom ein Flugzeug zu nehmen, sagt ein gestrandeter Italiener. Besonders schwierig ist die Lage auch für Reisende, die kurzfristig auf den kleineren Flughafen Comiso ausweichen wollen. Die Nachfrage nach Bussen und anderen Transportmöglichkeiten ist entsprechend hoch. Der Präsident der Region Sizilien, Renato Schifani, sagt, das Luftfahrtsystem auf der Insel müsse ausgebaut werden. Die Regionalregierung habe deshalb zusätzliche Investitionen beschlossen. Der Flughafen in Catania bleibt heute wegen der Sperre des Luftraums bis mindestens 18 Uhr geschlossen.
2: Berichtet Felix Schneider-Sturm. Ein US-Gericht blockiert die Pläne von US-Präsident Trump, die Regeln für die Briefwahl zu verschärfen, rund drei Monate vor den Parlamentswahlen. Ein Gericht hat ein vorläufiges Verbot von bislang 23 auf alle 50 Bundesstaaten ausgeweitet. Das letzte Wort hat jetzt der Supreme Court. Im Fall der getöteten 28-Jährigen in Kottingbrunn im Bezirk Baden ist ein zweiter Verdächtiger in Deutschland festgenommen worden. Er soll demnächst nach Österreich ausgeliefert werden. Er soll ein mutmaßlicher Komplize des Hauptverdächtigen, ein 27-jähriger Steirer, sein. Die 28-jährige Frau wurde im Mai leblos in ihrer Wohnung gefunden. Sie war erschossen worden. Auf dem Mont Blanc schließen wegen der Hitze zwei französische Berghütten. Die ungewöhnlich hohen Temperaturen der vergangenen Wochen haben die Felswände instabiler und die Gletscher gefährlicher gemacht. Regionale französische Bergführervereinigungen setzen geplante Besteigungen aus. Italienische Kollegen haben Aufstiege bereits gestoppt. Nach dem Teileinsturz des Justizpalastes in Bozen im Juli ermittelt jetzt die Staatsanwaltschaft gegen fünf Personen. Sie stehen im Verdacht der fahrlässigen Katastrophe. Julia Mummelter berichtet aus Bozen.
4: Was hat zum Einsturz am Bozner Gericht geführt und wer trägt dafür die Verantwortung? Diese Fragen soll nun ein Ermittlungsverfahren klären. Fünf Personen sind ins Visier der Staatsanwaltschaft geraten. Ein Sachverständiger prüft die Ursachen und ob weitere Gebäudeteile einsturzgefährdet sind. Der betroffene Bereich wurde beschlagnahmt, Sensoren überwachen die Statik und ein Gerüst soll die Fassade stützen. Landesgericht und Staatsanwaltschaft ziehen derweil vorübergehend in Ersatzräumlichkeiten in Bozen um. Dadurch soll der Justizbetrieb in Südtirol ohne längere Unterbrechung weitergeführt werden. Offen ist weiterhin, ob und in welchem Umfang der beschädigte Justizpalast irgendwann wieder saniert und genutzt werden kann.
2: Das waren die Nachrichten mit Julia Wötzinger.
5: Dankeschön und willkommen zum Kärntner Wetter, das sich heute strahlend sonnig zeigt. Am Nachmittag werden die Quellwolken über den Bergen in Oberkärnten und in den Gurktaler Alpen noch etwas größer. Es bleibt aber meist trocken. Am Abend lockert es dann wieder auf. Die Sonnenfinsternis sollte dann zum Sonnenuntergang zumindest regional zu sehen sein. Die Höchstwerte heute 27 bis 31 Grad, 27 haben wir bereits in St. André, 26 in Klagenfurt, Völkermarkt, Feldkirchen und in Hermagor, 24 in Oberfellach und in Lienz, Gmünd 22 und Malnitz 20 Grad. Morgen geht's mit ungetrübtem Sonnenschein weiter. Auch für längere Wanderungen ist das Wetter ideal. Die Frühwerte 12 bis 16, die Tageshöchstwerte zwischen 26 und 32 Grad. In 2000 Meter hat es zum Mittag um die 18 Grad. 4 Minuten nach 11, Sie sind sicher unterwegs mit Radio Kärnten. Gute Nachrichten, soweit alles ruhig, Sie haben freie Fahrt auf den heimischen Straßen. Sie erreichen uns unter 0800 600 601. Kommen Sie gut und sicher durch diesen Mittwoch.
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5: Wir beschäftigen uns heute mit den Menschen, die Wikipedia-Artikel schreiben. Wer sind die denn? Was machen die denn? Woher haben sie ihr Wissen? Und außerdem Schwimmen mit dem Hund, ein weiteres Thema in der Radio Kärnten Mittagszeit. Willkommen.

0: 12 Minuten nach 11, das ist Ihr Mittwoch bei uns in der Radio Kärnten Mittagszeit. Wenn Sie jetzt zum Beispiel genau wissen wollten, wie hoch das Bruttoinlandsprodukt von Uganda ist, dann werden Sie relativ schnell auf der Wikipedia-Seite von Uganda landen und sich genau diese Info von dort holen. In den letzten 12 Monaten wurde die deutsche Wikipedia über 26 Milliarden Mal aufgerufen. Über 3 Millionen Artikel sind darin enthalten und hinter jedem einzelnen dieser Artikel stehen natürlich Menschen, die sie verfassen. Einen davon hat Martin Kalbitzer-Furian getroffen.
1: Sein Benutzername auf Wikipedia lautet Deadly Happen. In echt heißt er René Kopeinig.
2: Bin 32 Jahre alt, wohne in Villach und beruflich bin ich selbst in der IT verhaftet. Ich bin selbstständiger Unternehmer.
1: So wie viele andere hat auch er bereits in seiner Schulzeit oft Wikipedia zum Nachschlagen verwendet. Einmal wird er aber nicht fündig und zwar bei einer
2: E-Nummer. Das sind immer so E und dann irgendeine Zahl. Wie die E-Nummer genau heißt, müsst ihr jetzt nachschauen, aber das sind so Lebensmittelzusatzstoffe und die sind abgekürzt E307, E200 irgendwas und das sagt halt gar nichts, wenn das auf einer Verpackung draufsteht und das habe ich dann nachgeschaut, habe nichts dazu gefunden und dann habe ich mir gedacht, na gut, das wird sicher auch andere Menschen interessieren und deswegen habe ich diesen Artikel dann verfasst in der Wikipedia.
1: Da war er vielleicht 15 oder 16 Jahre alt. Erfahrung mit wissenschaftlichem Arbeiten hatte er damals?
2: Nicht wirklich, nein. Also das war alles sehr autodidaktisch. Das Gute ist, die Wikipedia ist nach außen hin sehr für ihre Konvolut und Wissen bekannt, aber auch für die Mitarbeiter, also die Editoren, die da freiwillig mitarbeiten, gibt es ja ganz viel zum Nachlesen, wie die Dinge funktionieren. Man fängt an, indem man halt recherchiert, also man sucht andere Quellen, die dieses Thema behandeln und dann versucht man zu schauen, ist das eine relevante Quelle und wenn sie relevant ist, wie kann ich sie zitieren für die Wikipedia? Und dann verfasst man in eigenen Worten einen Artikel daraus und zitiert dann aus den Quellen, die man gefunden hat.
1: Und was gilt in der Wikipedia dann als vertrauenswürdige Quelle?
2: Das kommt ganz auf das Thema drauf an, was man jetzt gerade behandelt. Bei so E-Nummern sind natürlich wissenschaftliche Quellen zur Chemie etc. sehr passend von gewissen renommierten Zeitungen zum Beispiel. Aber auch wenn man jetzt über Menschen Artikel schreibt, dann sind es natürlich die ORF auch eine gute Quelle. Als Referenz, dass man dann sieht, okay, die Person ist relevant, über die wird öfter berichtet, dann gilt das als relevante Quelle. Ja.
1: Sie haben es gehört, wir sind eine relevante Quelle.
0: Na, das ist ja richtig fein zu hören, oder? Wie es sich angefühlt hat, den ersten eigenen Artikel online zu sehen, wie schwer oder auch wie leicht es ist, dass ein solcher online geht und wie lange man da auch recherchiert und schreibt, das erfahren wir von Wikipedianer René Kopeinig gleich hier bei uns in der Radio Kärnten Mittagszeit.

0: 22 Minuten nach 11, 8 Minuten vor 11:30, so könnte man auch sagen. Unser Thema in dieser Stunde: Wikipedia und die Menschen dahinter sozusagen. Weil er zu einem Thema, das ihn mit 15 Jahren interessiert hat, keinen passenden Artikel auf Wikipedia gefunden hat, hat er sich gedacht, schreibe ich doch einfach selber welche, und seitdem ist er Wikipedia-Autor. Er heißt dort zwar Deadly Happen, bürgerlich, aber wir kennen seinen Namen René Kopeinig. Als unser Kollege Martin Kalbitzer-Furian ihn im Gespräch gefragt hat, wie es damals war, so den ersten eigenen Artikel auf Wikipedia zu lesen, da hat er Folgendes gesagt.
1: Ja, das war schon ein schönes Gefühl, muss ich sagen. Es hat mich sehr gefreut, und meine Motivation war ja, falls es wieder jemanden gibt, der dann diesen Wirkstoff sucht, dass er dann eine Info findet, und das ist mir dann damit geglückt.
2: Erzählt René Kopeinig. Seinen ersten Wikipedia-Artikel hat er über eine E-Nummer geschrieben, die für Lebensmittelzusatzstoffe verwendet werden. Bei Wikipedia kann jede und jeder selbst einen Artikel schreiben oder auch bearbeiten, aber
1: die sind nicht sofort sichtbar für alle, sondern die werden dann von erfahrenen Nutzern gesichtet. Die haben diesen Sichterstatus, lesen also nochmal drüber, was du da verfasst hast, und wenn sie sagen, ja, das entspricht den Kriterien der Wikipedia, erst dann wird es live geschalten. Das sind eben Kriterien wie: Ist das eine relevante Information? Also man kann nicht über alles Mögliche in der Wikipedia schreiben, das habe ich auch selbst schon mitbekommen, dass nicht jedes Thema als relevant gilt. Da gibt es dann so Löschdiskussionen, ob das passt oder ob das nicht passt. Und die Kriterien sind aber alle öffentlich einsehbar. Es wird auch darüber diskutiert, ob die Kriterien passen, und dass auch die ganzen Diskussionen davon sind in der Wikipedia zum Nachlesen, wenn einem das interessiert. Es ist alles da, alles transparent.
2: Wie lange man an einem Artikel schreibt, lässt sich schwer sagen, meint René.
1: Je nach Thema ganz unterschiedlich. Ich habe zum Beispiel einen Artikel verfolgt zur Gruchtschnitte, also den hat es vorher noch nicht gegeben, ich meine nicht den Kuchen, sondern dieses Obst zwischen zwei Oblaten, und der ist zum Beispiel sehr schnell verfasst worden. Da habe ich ein Foto gemacht, habe den Artikel geschrieben, ein paar Kochbuchquellen dazu getan, und das war schnell geschrieben. Andere Artikel, wenn es jetzt geht um Bewegungen, die irgendwo etwas machen und die Menschen, die darin sehr relevant sind, dann wird das oft auch so eine Spirale, dass man halt ein Hauptartikel hat und dann die Hauptcharaktere daraus noch einmal einen Artikel verfasst. Also das kann schon auch mehrere Wochen in Anspruch nehmen.
2: Und er macht das alles kostenlos und in seiner Freizeit. René ist eigentlich selbstständiger IT-Unternehmer.
1: Ich mache das vor allem, weil ich ja auch sehr viel zurückkriege aus der Wikipedia. Ich lerne extrem viel von anderen Wikipedianern, die da ihre Zeit investiert haben, um Artikel zu verfassen. Und so ist das für mich ein Zurückgeben. Ich schaue, dass ich die Sachen, wo ich mich auskenne, so aufbereite, dass auch andere Menschen damit gut arbeiten können. Was ich zum Beispiel sehr gerne mache, ist Wissensartikel in Grafiken darstellen. Gerade in der IT kann der eine oder andere Prozess doch ein bisschen kompliziert sein. Dann macht man ein Diagramm, lädt das hoch, und somit haben dann wieder ganz viele Leute eine Freude. Ich muss auch sagen, ich habe schon das ein oder andere IT-Diagramm bei Kollegen auf Messen und so gesehen, wo ich gedacht habe, das kenne ich, das habe ich gemacht.
2: Ja. Wer eine Arbeitsprobe vom Wikipedia-Autor René Kopeinig aus Villach sehen will, sucht entweder nach dem Nutzernamen Deadly Happen, nach dem Artikel Freie Softwarebewegung oder ganz einfach nach der Fruchtschnitte auf Wikipedia.
0: Martin Kalbitzer-Furian über einen Menschen, der dahinter steht, hinter dem Wissen auf Wikipedia.

0: Knappe Minute nach 11:30 Uhr, Zeit für die Nachrichten. Barbara Liebinger ist für Sie im Studio und informiert Sie.
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2: Mit einem Gewehr soll ein 70 Jahre alter Mann in seinem Haus in Radenthein seinen 48 Jahre alten Mieter bedroht haben. Gegen den 48-Jährigen ist eine Räumungsklage anhängig. Mehr dazu in einer Stunde im Radio Kärnten Mittagsjournal. Und auch darüber berichten wir. Im Kärntner Landtag hat heute die zweite Sitzung des Untersuchungsausschusses zur Veräußerung von Landesvermögen stattgefunden. Einstimmig haben die Mitglieder die Beweismittelanträge beschlossen. Das heißt, der U-Ausschuss fordert von der Landesregierung, den ausgegliederten Landesgesellschaften und Regierungsbüros alle Unterlagen zum Verkauf des Feriendorfes am Ossiacher See und des Landesjugendheimes Görtschach im Rosental. Nach dem tödlichen Verkehrsunfall mit Fahrerflucht in Traundorf in Globasnitz hat die Polizei weitere Erkenntnisse bekannt gegeben. So soll der Lenker rund 100 Meter nach der Unfallstelle kurz angehalten haben und ausgestiegen sein. Dort hat die Polizei jetzt Gegenstände gefunden, die im Auto gewesen sein könnten. Diese werden nun auf DNA-Spuren und Fingerabdrücke untersucht. Gesucht wird weiterhin auch das im Frontbereich vermutlich schwer beschädigte Fahrzeug. Die Polizei bittet weiterhin um Hinweise. Und nun geht's weiter mit Ute.
0: Wir schauen auf die Kärntner Straßen, sicher unterwegs mit Radio Kärnten. Da ist so weiter alles ruhig. Was das Wetter vorhat, das erfahren Sie in ein paar Minuten bei uns.
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0: Radio Kärnten Mittagszeit an diesem 12. August 2026. Bei mir im Studio Christian Mayrhofer mit den aktuellen Neuigkeiten zum Wetter, Sonnenschein und Sonnenfinsternis.
1: Ja, strahlender Sonnenschein in vielen Regionen noch über den Bergen, speziell von den Tauern bis zu den Karnischen Alpen und den Nockbergen zeigen sich jetzt ein paar Quellwolken, die werden am Nachmittag größer, aber nur ganz vereinzelt kann ein kurzer Schauer dabei sein, am ehesten noch an der Grenze zu Italien in den westlichen Karnischen Alpen Richtung Dolomiten. Diese Schauerwolken werden sich aber zum Teil am Abend auch noch halten. Das heißt, wahrscheinlich wird man die partielle Sonnenfinsternis auch nur teilweise sehen. Muss ein Nachteil der Sonnenuntergang geben im Westen. Richtung Osten wäre es besser. Aber zumindest teilweise wird man sie durchaus beobachten können. Das alles heute bei Temperaturen zwischen 28 und 32 Grad.
0: Hast du schon so eine Sonnenfinsternisbrille?
1: Habe ich noch nicht.
0: Jetzt wird es aber Zeit.
1: Ja, genau.
0: Wie geht's morgen weiter, Christian? Beziehungsweise Strahlend. Wie weit gehen einmal die Temperaturen in der Nacht auch herunter?
1: Ja, ideal, perfekt zum Durchlüften. Die kommende Nacht frischer als die vergangenen Nächte. Es kühlt auf etwa 11 bis 16 Grad ab, also wirklich perfekt, recht erholsam die Nacht und morgen von früh bis spät ungetrübter Sonnenschein, vielfach wird es wolkenlos sein. Ein bisschen spürt man den Ostwind im Tagesverlauf mit Böen so um 30 Kilometer pro Stunde in etwa, vor allem in Unterkärnten und auf den Bergen. Auf den Bergen haben wir recht große Temperaturunterschiede in 2000 Meter Höhe zwischen 13, 14 Grad auf der Choralm und Richtung Tauern werden es 18 bis 19 Grad sein in 2000 Meter Höhe. In den Niederungen die Temperaturen am Nachmittag zwischen 28 und 32 Grad, wobei es eher im Westen des Landes am wärmsten sein wird.
0: Geht's in dieser Tonart weiter?
1: Ja.
0: Regen in Sicht irgendwo, nachdem wirklich die Trockenheit heuer in diesem Sommer ein ganz, ja, ganz wildes Thema ist.
1: Also am Freitag ändert sich an der Großwetterlage nichts. Ab und zu ein paar kleinere Quellwolken im Laufe des Nachmittags über den Bergen in Oberkärnten. Aber im Großen und Ganzen überwiegt im ganzen Land der Sonnenschein. Temperaturen am Freitag bis 33 Grad, am Samstag dann bis 34 Grad. Wieder viel Sonnenschein, erst ab dem späteren Nachmittag zum Abend hin von den Tauern bis zu den Karnischen Alpen etwas größere Quellwolken. Die Gewittergefahr ist aber noch sehr gering. Am Sonntag taucht dann der Südföhn auf, vor allem in Unterkärnten. Das bringt nochmals Höchstwerte bis 35 Grad. In Oberkärnten tauchen vermehrt Quellwolken auf am Nachmittag. Einzelne Gewitter zum Abend hin am Sonntag sind am ehesten von den Tauern bis zu den westlichen Karnischen Alpen wieder möglich. Und entlang der nördlichen Landesgrenze im Klagenfurter Becken bleibt es ziemlich sicher trocken.
0: Wunderbar. Danke dir, Christian.

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7: Und unser heutiges Wort. Ei, das kenne ich gut. Mache ich auch hin und wieder ganz gern. Weiß nicht, wie es Ihnen geht. Willi Wesjak aus Villach. Was hören wir heute?
8: Das Wort heißt Klätzeln. Und das ist auf gut Deutsch übersetzt etwas oberkrotzen, aber etwas, was schwer weggeht. Entweder ein Etikett von einem Marmeladglasl. Wenn man das oberbringen will, muss man das oberklätzeln. Es gibt aber auch Klätzeln. Da ist in einem Wiener Lied, in einem alten, das der Heinz Konrad so treffend gesungen hat, da war in einer Textstelle drinnen, der eine, der tut Kreuzwort rätseln, der andere in der Nase klätseln. Also mit deutschen Worten würde man heute sagen, was in Nasen bohren oder was. In der Nase klätseln. Also fällt auch unter Klätseln.
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7: Und mit der Sängerrunde Steinrösel Fickdring erfahren wir jetzt, wer ist denn draußen?

0: Kobersdorf liegt im mittleren Burgenland am Fuß des Pauliberges und ist vor allem durch seine beiden heilkräftigen Mineralquellen bekannt. Sehenswert ist das Schloss von Kobersdorf, das als Wasserburg im 12. Jahrhundert gebaut wurde. Die evangelische Kirche wurde 1785 als Toleranzbethaus ohne Turm errichtet. Dieser wurde erst 1856 dazugebaut. Der Altar ist ein Werk des Tiroler Bildhauers Albin vor 1670 und stammt aus dem 1781 von Kaiser Joseph II. Aufgelösten Paulanerkloster Warndorf bei Ödenburg. Die Kanzel wurde später in ähnlicher Gestaltungsform an den Altar angebaut.
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2: Willkommen zum Mittagsjournal, heute mit diesen Themen. Die Regierung will Dürreschäden abmildern. Woher das Geld kommen soll, ist aber unklar. Auf Mallorca ist die heutige Sonnenfinsternis besonders gut zu sehen. Das freut aber nicht alle. Im Journalstudio begrüßt sie Felix Nowak. Das geplante Hilfspaket für die Bauern könnte zum nächsten Stresstest für die Koalition werden. Die SPÖ will dafür Geld aus dem Landwirtschaftsministerium umschichten. ÖVP-Minister Totschnig hat das allerdings ausgeschlossen. Heute beginnen Verhandlungen mit dem Finanzministerium. Mehr von Astrid Petermann.
3: In der SPÖ will man kein zusätzliches Geld locker machen, sondern umschichten und zum Beispiel bei der Förderung des Agrardiesels kürzen. SPÖ-Regierungskoordinatorin Michaela Schmidt.
4: Das ist eine Möglichkeit, die uns eingefallen ist, aber natürlich ist das Sache des Ministers, wie er sein Budget umschichten würde und wo er vielleicht diese Mittel auch findet.
3: Von Landwirtschaftsminister Norbert Totschnig, ÖVP, heißt es dazu, wer den Bäuerinnen und Bauern in einer akuten Notsituation eine bestehende Entlastung wegnehme, um ihnen das Geld anschließend wieder zurückzugeben, helfe ihnen nicht. Er verschiebe nur Geld von einer Tasche in die andere. Bei den NEOS will man darauf achten, dass Hilfen treffsicher ausgezahlt werden, heißt es, und dass die, die etwa über Versicherungen vorgesorgt haben, nicht die Dummen seien.
2: Die deutsche Bundesregierung bringt eine Geheimdienstreform auf den Weg. Bundesamt für Verfassungsschutz und Bundesnachrichtendienst sollen mehr Freiheiten bekommen. Erstmals sollen sie die Infrastruktur von Angreifern stören oder gezielt Falschinformation verbreiten dürfen. Hintergrund ist die russische Bedrohung. Gegen 19.20 Uhr beginnt heute in Österreich die Sonnenfinsternis. Deutlich besser ist sie auf den spanischen Balearen zu sehen. Das weckt dort Unmut in der Bevölkerung, die sich seit langem gegen übermäßigen Tourismus wehrt. Besonders betroffen ist Mallorca, berichtet Marin Häusermann.
5: Die Sonnenfinsternis ist etwas Besonderes, wie Paul Beck erklärt, der als Astrophysiker in Spanien arbeitet.
6: Weil es so selten ist, kommen Astronomen weltweit nach Spanien.
5: Aber nicht nur Astronomen kommen nach Spanien, auch viele Touristen wollen das Spektakel sehen, bevorzugt auf Mallorca.
7: Wir haben das gestern genau ausgerechnet, dass von der Balkon unserer Finca aus wir die genau noch sehen, bevor sie hinter den Bergen verschwindet.
5: Den Einwohnern der Baleareninsel gefällt das gar nicht. Denn unzählige Straßen sind heute gesperrt, um zu verhindern, dass sich viele Menschen an wenigen Orten sammeln. Für die Mallorquiner hat das Auswirkungen auf ihren Alltag, wie so oft, wenn es um Tourismus geht. Erst im Juli haben sie demonstriert, um darauf aufmerksam zu machen, dass ihr Lebensraum dem der Touristen immer weiter untergeordnet wird. Die Sonnenfinsternis scheint das noch zu unterstreichen.
2: Heute Abend findet auch der UEFA Supercup statt. Das Prestigespiel zwischen Champions League und Europa League-Sieger wird dabei erstmals in Österreich ausgetragen, berichtet Bernhard Kastler.
8: Salzburg wird für einen Tag zum Nabel der internationalen Fußballwelt, wenn sich die Stars von Champions League-Sieger Paris Saint-Germain und Europa League-Champion Aston Villa um den ersten Pokal in der neuen Clubsaison duellieren. Die Franzosen um Weltfußballer Ousmane Dembélé können im längst ausverkauften Stadion in Wals-Sitzenheim ihren Titel aus dem Vorjahr verteidigen. Wer keines der 30.000 Tickets ergattern konnte, kann am Residenzplatz das Spiel verfolgen. In der Salzburger Altstadt wird untertags auch ein Unterhaltungsprogramm geboten. Salzburg zeigt sich mit einem noch nie dagewesenen Sicherheitsaufgebot für den Ansturm internationaler Fans gerüstet. Auch auf einen eher unwahrscheinlichen Besuch von Aston Villa Edelfan Prince William sei man vorbereitet. Es ist das 7. UEFA-Finalspiel in Österreich. 6-mal war der Wiener Prater Schauplatz. Nun gibt Salzburg seine Premiere.
2: Anpfiff ist heute um 21 Uhr und das war das Mittagsjournal mit Felix Nowak. Wir kommen zum Wetter.
9: Sonnig bleibt das Wetter am Nachmittag und am Abend im Großteil des Landes. Ideale Bedingungen also, um sich die partielle Sonnenfinsternis anzusehen. In der Osthälfte ist die Luft noch dazu sehr trocken und somit fühlt es sich hier deutlich weniger heiß an als zuletzt. Bevor wir zu den Details kommen, noch der Blick auf die aktuellen Temperaturen aus den Landeshauptstädten. In Wien und Eisenstadt 24 Grad, St. Pölten 23, Linz 26, Salzburg 25, Innsbruck 28, Bregenz 24, Graz und Klagenfurt 26 Grad. Nennenswerte Wolken sind heute am Nachmittag nur vereinzelt über den Bergen dabei. Schauer und Gewitter entstehen, wenn überhaupt, höchstens punktuell. Am größten ist die Wahrscheinlichkeit dafür von Osttirol bis in die niederen Tauern. Hier auf den Bergen können dann am Abend noch Wolken den Blick nach Westen auf die Sonnenfinsternis stellenweise blockieren. Sonnig und trocken geht es auch in den nächsten Tagen weiter, wobei die Temperaturen Stück für Stück zulegen. Ab Sonntag und Montag kündigt sich dann von Westen her ein Wetterumschwung an. So viel zum Wetter von Daniel Stanker.
10: Wir schauen auf die Kärntner Straßen. Sicher unterwegs mit Radio Kärnten. Vor dem Karawankentunnel warten Sie derzeit 20 Minuten länger bei der Einreise nach Österreich. 0800 600 601, die Nummer der Radio Kärnten Verkehrsredaktion. Gute und sichere Fahrt wünschen wir Ihnen.

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2: Ganz sehr schön.
1: Und damit begrüße ich Sie ganz herzlich zu Radio Kärnten Mittagszeit.
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1: Und was alles wichtig ist, wenn Sie mit Ihrem Vierbeiner, Ihrem Hund schwimmen gehen möchten, das erzählen wir Ihnen in dieser Stunde. Willkommen.

0: Profundo.
1: 9 Minuten sind es noch bis 12:30. Schwimmen im Sommer, was Wunderbares, nicht nur für uns, sondern auch die Vierbeiner können das durchaus genießen, so ein bisschen eine Abkühlung im Nass zu finden. Schwimmen mit dem Hund, das kann Spaß machen, allerdings sind nicht alle Hunde auch wirklich Wasserratten. Warum wir sie nicht zur Abkühlung zwingen sollten, warum Wasserratten nicht übertreiben sollten mit dem Baden, hier gleich einmal das Stichwort Wasserroute. Was das alles bedeutet, wir haben die Details von Sofia Nastasiewicz.
2: Wenn mein Hund gerne im Wasser ist, bleibt trotzdem noch die Frage, wie gut schwimmt er, sagt Astrid Nagel, wenn man ihn zum Beispiel in einem Fluss baden lässt.
3: Wenn dann eine stärkere Strömung kommt und der Hund kann nicht gut schwimmen, dann hat man sehr schnell Hilfsbedarf sozusagen. Und natürlich gilt ebenso für ältere Hunde oder die vielleicht schon ein bisschen Herzprobleme haben, dass man vielleicht dann sie nicht ganz so lange spielen und schwimmen lässt, wie sie wollen, dass man auch zwischendurch Pausen macht.
2: Einen Hund, der nicht gerne schwimmt, bitte nie zwingen. Er darf draußen bleiben und Abkühlung geht auch anders.
3: Indem man zum Beispiel ein Handtuch nass macht und den Hund mit dem nassen Handtuch abwischt. Vor allem an den Beinen und an den Pfoten. Diese Feuchtigkeit verdunstet dann auf dem Fell und verschafft einen kühlenden Effekt.
2: Man kennt das ja, wenn Hunde im Wasser sind, trinken sie ganz gerne. Ist das Wasser nicht ganz sauber, kann es Magen-Darm-Probleme geben. Meerwasser führt sogar zu Durchfall. Rassen wie Labrador oder Golden Retriever neigen zu Hautentzündungen, wenn sie feucht ist. Die müssen dann auch behandelt werden. Daher Meerwasser nach dem Baden mit Süßwasser abwaschen und die Hunde nach einem erfrischenden Bad auch unbedingt abtrocknen, rät Tierärztin Astrid Nagel.
3: Oft legen sich die Hunde zu Hause, weil ihnen immer noch heiß ist, auch durchaus auf den kalten Steinboden oder sitzen dann im Auto mit der Klimaanlage und können sich dann auch tatsächlich verkühlen, also von Husten, Heiserkeit bis Blasenentzündung, Bauchweh.
2: Ohrenentzündungen vermeiden wir bei Schlappohren oder Hunden, die gerne im Wasser nach Spielzeug tauchen, indem wir die Ohren nach dem Baden auswaschen und pflegen. Und bei Jagdhunden, die besondere Wasserratten sind, kann die Wasserrote ein Thema sein. Dabei werden die erhitzten Muskeln zu schnell abgekühlt.
3: Das ist wie sozusagen ein ganz starker Schmerz, wie bei einem plötzlichen Hexenschuss. Und wenn der Hund nach einem Badetag oder am Tag danach auf einmal nicht mehr mit dem Schwanz wedelt und den Schwanz gar nicht mehr in die Höhe heben kann, dann braucht er bitte Hilfe.
1: Schwimmen mit dem Hund, das waren die Details, die es dabei zu beachten gilt.

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1: Grüß Gott zum Mittagsjournal und das sind heute einige unserer Themen. Eine positive Bilanz zieht die Polizei, was die neuen Regeln für E-Scooter betrifft. Noch wird mehr gemahnt als abgestraft. Neue Erkenntnisse gibt es zum tödlichen Fahrerfluchtunfall in Globasnitz. Eine Augenzeugin hat sich gemeldet. Untersuchungsausschuss im Landtag zu Verkäufen von Seegrundstück. Befragung beginnt im Oktober. Und beim Wetter geht es heiß und sonnig weiter. Da und dort könnte es Regenschauer und Gewitter geben. Höchstwerte um 32 Grad.
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1: Ein Streit zwischen einem Vermieter und seinem Mieter ist in Radenthein offenbar eskaliert. Der 70 Jahre alte Vermieter soll seinen Nochmieter mit einem Gewehr bedroht haben. Mehr von Lukas Schelander.
3: Der Vorfall ereignet sich laut Polizei am Dienstagabend gegen 19.50 Uhr in einem Haus in Radenthein. Ein 70-jähriger Vermieter soll seinen 48 Jahre alten Nochmieter mit einer Langwaffe bedroht haben. Hintergrund ist offenbar ein Räumungsverfahren, das beim Bezirksgericht gegen den Mieter anhängig ist. Offenbar will der Pensionist mit dem Gewehr Druck im laufenden Räumungsverfahren machen. Verletzt wird nach Angaben der Polizei bei diesem Vorfall aber niemand. Die Beamten nehmen dem 70-Jährigen das Kleinkalibergewehr samt Munition vorläufig ab und sprechen ein vorläufiges Waffenverbot aus. Auf Anordnung der Staatsanwaltschaft wird der Mann auf freiem Fuß angezeigt.
1: Ein stark alkoholisierter E-Scooter-Fahrer ist in St. Kanzian am Klobeiner See gestürzt und bewusstlos auf der Fahrbahn liegen geblieben. Ein Augenzeuge leistete erste Hilfe und alarmierte die Rettung. Beim Eintreffen der Einsatzkräfte war der Mann wieder bei Bewusstsein. Er wurde ins Krankenhaus gebracht und wird angezeigt, eben wegen der Alkoholisierung. Nicht nur das ist verboten, seit 3 Monaten gelten neue Regeln, wenn man mit dem E-Scooter fährt. Die Polizei hat den Schwerpunkt ihrer Verkehrskontrolle auf die Überprüfung von E-Scootern gelegt. Noch gibt es eher Mahnungen als Strafen, wenn etwas nicht passt. Barbara Veit berichtet.
4: Ein E-Scooter muss seit Mai eine Klingel und Blinker an den Lenkerenden haben. Außerdem brauchen Fahrerinnen und Fahrer unter 16 Jahren einen Helm. Zu zweit auf einem E-Scooter fahren ist verboten und Dinge dürfen nur in einer kleinen Rollertasche oder einem Rucksack transportiert werden. Unter anderem diese Regeln hat die Polizei im vergangenen Quartal verstärkt überprüft. Die erste Bilanz fällt positiv aus. Hannes Micheler von der Verkehrsabteilung der Polizei.
5: Wir haben das ganz positiv festgestellt, dass ein Großteil oder der überwiegende Teil der E-Scooter bereits nach den neuen Ausrüstungsbestimmungen ausgerüstet sind.
4: Auch an die Helmpflicht würden sich die meisten Jugendlichen unter 16 Jahren halten, so Michela. Sollte jemand doch gegen die neuen Regeln verstoßen, verteile die Polizei laut dem stellvertretenden Leiter der Verkehrsabteilung jetzt noch eher Mahnungen. Aber
5: wenn jemand alkoholisiert, es gibt ja die 0,5 Promille Grenze auch für die E-Scooter seit neuem, da gibt es keine Abmahnung, da ist eine Strafe in Form mehrerer 100 Euro vorgesehen. Wir haben immerhin 63 Alkoholunfälle in diesem Quartal mit E-Scootern gehabt. Das ist eine beträchtliche Anzahl.
4: Es gäbe auch immer mehr Unfälle mit E-Scootern, bei denen sich Menschen verletzen, sagt Michela. Von April bis Juni diesen Jahres waren es 84. Die Dunkelziffer dürfte aber höher sein. Oft würden solche Unfälle nämlich gar nicht gemeldet.
1: Und nun sind die tagesaktuellen Meldungen an der Reihe. Lukas Schelander hat sie zusammengefasst.
3: Nach dem tödlichen Verkehrsunfall mit Fahrerflucht Sonntag früh in Globasnitz laufen die Ermittlungen der Polizei weiter auf Hochtouren. Ein 20-Jähriger war auf dem Heimweg von einem Feuerwehrfest angefahren und getötet worden. Laut einer Augenzeugin soll das Unfallfahrzeug rund 100 Meter nach der Unfallstelle kurz angehalten haben. Der oder die Lenkende ist laut Augenzeugin ausgestiegen, soll dann aber sofort weitergefahren sein. Die Polizei hat nun an dieser Stelle Gegenstände sichergestellt, die aus dem Unfallfahrzeug stammen könnten. Diese werden auf DNA-Spuren und Fingerabdrücke untersucht. Weiterhin gesucht wird das im Frontbereich vermutlich schwer beschädigte Fahrzeug. Die Polizei bittet weiter um Hinweise. In Kärnten haben im ersten Halbjahr 418 Menschen die österreichische Staatsbürgerschaft erhalten. Das sind um 93% mehr als im Vergleichszeitraum 2025, der stärkste Anstieg aller Bundesländer. Österreichweit stieg die Zahl der Einbürgerungen um 17% auf 13.700. Die meisten Personen kommen aus Syrien, der Türkei und Afghanistan. Und zum Fußball, da wechselt WRC-Torhüter Nicolas Polster in die niederländische Eredivisie zum NEC Nijmegen. Der 24-Jährige hat sich in den vergangenen Jahren beim WRC ins Rampenlicht gespielt. In 70 Spielen blieb er 21 Mal ohne Gegentor und hat so auch den Sprung in das österreichische Nationalteam geschafft. Dem Vernehmen nach soll der WRC rund 1,5 Millionen Euro kassieren.
1: Im Kärntner Landtag hat heute die zweite Sitzung des Untersuchungsausschusses zur Veräußerung von Landesvermögen stattgefunden. Einstimmig haben die Mitglieder die Beweismittelanträge beschlossen. Das heißt, der U-Ausschuss fordert von der Landesregierung, den ausgegliederten Landesgesellschaften und Regierungsbüros alle Unterlagen ein zum Verkauf des Feriendorfes am Ossiacher See und des Landesjugendheimes Görtschach im Rosental. Mit der Zeugenbefragung soll dann Ende Oktober begonnen werden. Birgit Rumpf-Buckelsheim berichtet.
6: Der Untersuchungsausschuss ist auf Antrag der Freiheitlichen eingerichtet worden. Sie orten undurchsichtige Verkaufsvorgänge und versprechen Aufklärung, ob das Feriendorf Ossiacher See und das Jugendheim Görtschach zu billig verkauft worden sind. Neben den bereits veröffentlichten Berichten des Landesrechnungshofes dazu fordert der U-Ausschuss auch Schriftverkehr und Aktenvermerke an, und zwar aus den Regierungsbüros von Ex-Landeshauptmann Peter Kaiser, Finanzreferentin Gabi Schaunig bei der SPÖ sowie von Martin Gruber, ÖVP. Er ist für die Landesbeteiligungen zuständig. Dazu sagt U-Ausschussvorsitzender Erwin Angerer, FPÖ.
7: Dieser Schriftverkehr liegt uns natürlich nicht vor im Detail, aber wir gehen davon aus, dass hier vielleicht das eine oder andere auftaucht, was schon ein bisschen an Sprengstoff in sich trägt.
6: Könnte es auch sein, dass Daten da zum Teil geschwärzt kommen oder überhaupt wegen Vertraulichkeit in einen Datenraum?
7: Also aus Erfahrung aus anderen Untersuchungsausschüssen müssen wir damit rechnen. Grundsätzlich sind alle verpflichtet, Unterlagen zu liefern, aber vielleicht nutzt der eine oder andere die Möglichkeiten aus, eben gewisse Dinge zu schwärzen, Geheimhaltungsstufen zu definieren oder vielleicht nur in einem gewissen Umfang zu liefern. Vielleicht muss auch das Landesverwaltungsgericht noch angerufen werden. Ich hoffe nicht, dass das so ist. Ja, das würde das Ganze natürlich dann verzögern. Dass die dann entscheiden, ob jetzt geliefert werden muss oder nicht. Und dementsprechend haben wir noch nicht entschieden, womit wir beginnen.
6: Bis 23. September müssen die Unterlagen dem U-Ausschuss vorliegen, wobei auf Antrag des Team Kärnten auch der Bericht des U-Ausschusses zum Seenliegenschaftenankauf unter Jörg Haider als Beweismittel gilt. Am 7. Oktober will der U-Ausschuss eine Zeugenliste erstellen. Die Befragung wird voraussichtlich Ende Oktober beginnen.
1: 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Die Hitzewellen zeigen, wie groß der Informationsbedarf ist. Seit Ende Juni haben sich bereits mehr als 450 Menschen beim österreichweiten Hitzetelefon gemeldet. Dabei geht es um aufgeheizte Wohnungen, gesundheitliche Risiken und den Schutz besonders gefährdeter Menschen. Eine erste Bilanz und Tipps für die nächsten heißen Tage kommen jetzt von Stefanie Schöffmann.
8: Wie bekomme ich meine Wohnung wieder kühler? Wie schütze ich ältere Angehörige? Und woran erkenne ich, dass die Hitze für den Körper zum Problem wird? Solche Fragen haben das österreichweite Hitzetelefon in diesem Sommer besonders beschäftigt. Am meisten zu tun war während der ersten Hitzewelle Ende Juni. Zwischen 22. und 27. Juni gingen insgesamt 187 Anrufe ein. Insgesamt haben sich seit dem Start des Hitzetelefons bereits mehr als 400 Menschen beraten lassen. Und der Beratungsbedarf zeigt sich nicht nur am Telefon. Die Informationsseite zum Thema Hitze auf dem öffentlichen Gesundheitsportal des Bundes wurden heuer bereits mehr als 10.000 Mal aufgerufen. Viele Fragen betreffen den Alltag bei hohen Temperaturen. Wenn die nächste Hitzewelle kommt, gilt, Wohnungen möglichst in den kühlen Morgen- und Nachtstunden lüften und tagsüber Fenster und Jalousien geschlossen halten. Körperliche Anstrengung sollte auf kühlere Tageszeiten verlegt werden. Außerdem regelmäßig trinken und besonders auf ältere Menschen, Pflegebedürftige, Kinder und Säuglinge achten. Auch Medikamente beschäftigen die Anruferinnen und Anrufer. Hohe Temperaturen können ihre Lagerung und teilweise ihre Wirkung beeinflussen. Bei Unsicherheiten sollte man sich in einer Apotheke oder ärztlich beraten lassen und die Dosierung nicht selbstständig verändern. Das Hitzetelefon ist unter 0800 880 800 kostenlos in ganz Österreich erreichbar. Es ist für allgemeine Informationen und Fragen zum Hitzeschutz gedacht. Bei gesundheitlichen Beschwerden ist die Gesundheitsberatung 1450 die richtige Anlaufstelle, bei akuten medizinischen Notfällen die Rettung unter 144. Auch wenn die Temperaturen derzeit kühler sind, das Hitzetelefon bleibt noch den ganzen Sommer aktiv.
1: Und nun zum Wetter. Es ist sehr sonnig, die Quellwolken von den Tauern bis zu den Nockbergen und Karnischen Alpen werden am Nachmittag größer, aber nur vereinzelt ist ein kurzer Schauer möglich. Die Höchstwerte erreichen 28 bis 32 Grad. Die partielle Sonnenfinsternis am Abend wird man durch die Restwolken im Westen nur teilweise ungestört beobachten können. Morgen Donnerstag scheint von früh bis spät die Sonne, vielfach ist es wolkenlos, am Nachmittag kommt spürbarer Ostwind auf. Nach Frühtemperaturen zwischen 12 und 16 Grad erreichen die Höchstwerte 28 bis 32 Grad. In 2000 Meter Höhe hat es um 16 Grad. Auch für längere Wanderungen ist das Wetter ideal. Zur Stunde hat es in Klagenfurt 27 Grad. Das war das Radio Kärnten Mittagsjournal mit Barbara Liebminger. Danke fürs Zuhören. Ich wünsche Ihnen noch einen angenehmen Mittwoch.
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Wir unterbrechen unser Programm für eine Geisterfahrermeldung. Auf der A2 der Südautobahn kommt Ihnen im Bereich Villach ein Geisterfahrer entgegen. Bitte fahren Sie in beiden Richtungen vorsichtig und überholen Sie nicht. Wir geben Entwarnung, sobald der Geisterfahrer die Autobahn verlassen hat. A2 Südautobahn kommt Ihnen zwischen Villach und Klagenfurt ein Geisterfahrer entgegen. Bitte in beiden Richtungen besondere Vorsicht, nicht überholen. Wir halten Sie auf dem Laufenden.

Sicher unterwegs mit Radio Kärnten, nach wie vor mit der Geisterfahrermeldung. Für die A2, die Südautobahn im Bereich zwischen Villach und Klagenfurt, kommt Ihnen ein Geisterfahrer entgegen. Bitte fahren Sie vorsichtig in beiden Richtungen, überholen Sie nicht. Wir geben Entwarnung, sobald der Geisterfahrer die Autobahn verlassen hat. A2 Südautobahn zwischen Villach und Klagenfurt, kommt Ihnen ein Geisterfahrer entgegen. Vorsicht in beiden Richtungen, gute und sichere Fahrt.

0: 10 Minuten bis 1, sicher unterwegs mit Radio Kärnten. Noch einmal die Wiederholung der Geisterfahrermeldung auf der 2. Der Südautobahn kommt Ihnen zwischen Villach und Klagenfurt nach wie vor ein Geisterfahrer entgegen. Die Bitte, Vorsicht in beiden Richtungen, nicht überholen. A2 Südautobahn zwischen Villach und Klagenfurt ist ein Geisterfahrer unterwegs. Wir geben Entwarnung, sobald er die Autobahn verlassen hat. Gute und sichere Fahrt wünschen wir Ihnen und bei uns in Kürze die Noten und Anekdoten.
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0: In diesem Monat hier mit der deutschen Schauspielerin Anja Kruse. Nachdem ihre Beziehung sich in den späteren 80er Jahren in Wien aufgelöst hatte und sie dann überlegt hat, wo es sie hinzieht, hat sie in Paris ein Casting gewonnen, zu dem sie eigentlich ursprünglich gar nicht hinfahren wollte. Mit dem Regisseur Jean-Louis Daniel hat es gefunkt vom ersten Moment an. Die zwei haben sich bei Dreharbeiten in Venezuela wieder getroffen und dort ihre Anfangszeit sehr intensiv erlebt. Aber irgendwann ist auch der schönste Film abgedreht. Und was ist dann mit der Liebe?
3: Die Dreharbeiten in Venezuela an dem Film Die Abenteurer vom Rio Verde mit Mario Adorf waren beendet. Und mein Leben und das von Regisseur Jean-Louis Daniel war aus den Fugen geraten. Und die Trennung nach 7 Wochen intensiver Zweisamkeit unerträglich. In den nächsten Wochen fanden wir ein kleines privates Hideaway bei meiner Freundin in Straßburg. Dort hatten wir einen geschützten Raum, um uns zu treffen. Ja, denn natürlich war mir die Presse auf den Fersen. Bei der Produktion war wohl was durchgesickert, dass der Regisseur was mit seiner Hauptdarstellerin hatte. Aber als Journalistin kannte meine Freundin die ganzen Tricks, wie man unsichtbar bleibt. Da wir es nicht wagten, auszugehen, Straßburg ist nämlich voller Touristen, wurden wir liebevoll bekocht. Und ich lernte gleichzeitig die Basics der französischen Küche. Ich wurde zum Vielflieger. Fast hätte ich den Senatorstatus erreicht, um unsere private Zeit zu maximieren. Die nächsten Monate waren total verrückt. Zwischen einem Dreh in Bratislava und auf den Fidschi-Inseln, dort hielt sich es allein nur einen Tag aus, gab es ein Stopover in Paris in einem Airport-Hotel für eine halbe Nacht. Und später dann auf dem Rückweg einen ganzen Tag auf dem Rückflug nach Wien. Und immer wieder Straßburg, wo der damalige Lebensgefährte meiner Freundin, ein Korse, mich vor französischen Männern warnen wollte. Die machen nur viel Theater mit nichts dahinter, sind gnadenlose Verführer, lügen das Blaue vom Himmel herunter. Und damit drückte er mir die soeben frisch erschienene CD von Patricia Kaas in die Hand. Ihr erster Titel, Mon mec à moi, stürmte gerade die Charts. Mein Kerl, er macht mit mir, was er will, erzählt mir Märchen, ich glaube einfach alles, er ist ein Blender, er spielt mit meinem Herzen, aber ich kann nichts dagegen tun, er ist mein Kerl, ich liebe ihn. Patricia Kaas, Mon mec à moi.

Und wir schauen noch einmal auf die Kärntner Straßen. Sie sind sicher unterwegs mit Radio Kärnten. Nach wie vor ist ein Geisterfahrer unterwegs auf der A2 der Südautobahn zwischen Villach und Klagenfurt. Vorsicht in beiden Richtungen, nicht überholen. A2 Südautobahn zwischen Villach und Klagenfurt ist noch immer ein Geisterfahrer unterwegs. Bitte um besondere Vorsicht in beiden Richtungen nicht überholen. Wir halten Sie auf dem Laufenden und geben Entwarnung, sobald der Geisterfahrer die Autobahn verlassen hat. Gute und sichere Fahrt wünschen wir Ihnen.

0: Das war die Radio Kärnten Mittagszeit mit Uti Bichler. Weiter geht's mit den 1000 Fragen. Marco Wendre hat sie schon im Gebäck und begrüßt sie in Kürze hier bei uns im Studio. Und wir hören uns dann hoffentlich ab 2 wieder in Radio Kärnten am Nachmittag. Da beschäftigen wir uns unter anderem mit der Sonnenfinsternis heute.
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2: Am Mikrofon ist Felix Nowak. Im Kampf gegen Vergewaltigungen unter Einfluss von K.O.-Tropfen ist das österreichische Bundeskriminalamt dem internationalen Projekt Medusa beigetreten. Diese Initiative wird von Europol koordiniert. Sie bündelt grenzüberschreitend Erkenntnisse in diesem Bereich. Bernd Koschuh informiert.
3: Auslöser für das Projekt Medusa waren Recherchen.

0: des Norddeutschen Rundfunks über ein Online-Netzwerk, in dem Vergewaltiger beschrieben haben, wie sie Frauen betäuben und missbrauchen. In Österreich sind bisher zwei Fälle bekannt, in denen Partnerinnen die Opfer waren. Die beiden Fälle konnten zwar unabhängig vom internationalen Projekt Medusa ermittelt werden, aber nach Kritik daran, dass Österreich bei Medusa nicht dabei war, ist das Bundeskriminalamt nun beigetreten. Präventiv, also etwa für künftige Fälle und um von der Erfahrung in anderen Staaten zu profitieren.
1: Mehr als 2 Millionen Ukrainerinnen und Ukrainer leben derzeit in Polen. Rund die Hälfte von ihnen sind Geflüchtete. Nach dem russischen Überfall auf die Ukraine war die Solidarität mit ihnen groß. Doch inzwischen hat sich die Stimmung verändert. Beleidigungen und gewaltsame Übergriffe nehmen zu. Zuletzt hat sich auch Ministerpräsident Donald Tusk besorgt gezeigt. Daniela Brugger berichtet.
2: Als Olga Stepanova im Jahr 2022 mit ihren beiden Töchtern aus Kharkiv nach Warschau flieht, wird sie mit offenen Armen empfangen. Heute fühlt sie sich nicht mehr sicher. Ich habe Angst, meine Töchter draußen spielen zu lassen. Ich denke mir, was, wenn jemand auf sie zukommt und anfängt, sie zu bedrohen? Allein in diesem Jahr gab es laut polnischer Polizei mehr als 180 Anzeigen wegen Beleidigungen und gewaltsamen Übergriffen. Anna Tatar von der Dokumentationsstelle Never Again spricht von einer neuen Dimension der Anfeindungen. Die Stimmungsmache kommt längst nicht mehr nur vom rechten Rand, sagt Tatar. Auch Politiker aus der Mitte schürten Ressentiments gegen Ukrainerinnen und Ukrainer, schon jetzt im Vorfeld der Parlamentswahl im kommenden Jahr.
1: Die Diakonie fordert heute mehr Schulstartunterstützung für Familien mit wenig Geld. Zwar gibt es im September Schulstartgeld und unter gewissen Umständen Gutscheine für Schulmaterialien. Übers Schuljahr gerechnet würden aber deutlich höhere Kosten von mehr als 2.200 Euro anfallen. Jede 10. Familie im untersten Einkommensdrittel könne sich nicht alle nötigen Anschaffungen leisten, so die Diakonie. Die ÖBB planen eine Ausweitung des Alkoholverbots auf weitere Bahnhöfe. Bisher gilt ein solches österreichweit auf 9 Bahnhöfen. Verkehrsminister Hanke von der SPÖ hat die ÖBB jetzt damit beauftragt, weitere Standorte zu finden. Das soll die Sicherheit für die Mitarbeiterinnen und Mitarbeiter erhöhen. Als Kandidaten gelten etwa der Grazer Hauptbahnhof oder der Bahnhof im niederösterreichischen Baden. Das waren die Nachrichten mit Felix Nowak. Wir kommen zum Wetter.
3: Strahlend Sonne geht's durch den Nachmittag. Jetzt werden aber auch die Quellwolken über den Bergen in Oberkärnten und in den Gurktaler Alpen etwas größer. Es bleibt aber meist trocken heute am Abend, lockert's dann wieder auf. Die partielle Sonnenfinsternis sollte zumindest dann auch zu sehen sein. Um 19.20 Uhr sollte es möglich sein. Aktuell messen wir in Ariach 24 Grad, 29 hat es in St. André. Morgen geht es dann mit ungetrübtem Sonnenschein weiter. Auch für längere Wanderungen ist das Wetter morgen ideal. Frühtemperaturen 12 bis 16 Grad, tagsüber 26 bis 32 Grad. Sicher unterwegs mit Radio Kärnten, gleich 4 Minuten nach 1. Die gute Nachricht für die A2, die Südautobahn zwischen Villach und Klagenfurt. Der Geisterfahrer dürfte die Autobahn verlassen haben. Die Entwarnung also für die A2, die Südautobahn zwischen Villach und Klagenfurt. Geisterfahrer hat da die Autobahn verlassen. Für weitere Verkehrs- oder Blitzinfos erreichen Sie uns kostenfrei unter 0800 600 601. Gute und sichere Fahrt.
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3: Freue mich auf eine weitere unterhaltsame und spannende Quizstunde mit Ihnen. Drücken Ihnen die Daumen, wenn Sie mitspielen möchten. Die Regeln sind bekannt. Wenn Sie in den letzten 2 Wochen nicht dabei waren, dann sind Sie quasi heute teilnahmeberechtigt. Wir stellen die Fragen, Sie haben die Antworten. Fertig ist das Paket. Und Bruce Springsteen noch drauf. Gute Unterhaltung.

0: Art. Bruce Springsteen in Radio Kärnten um 7:07. Wir starten gleich in die erste Runde. Vielleicht möchten Sie es nochmal hören. Der Motivation wegen, das ist auch unser Monatspreis.
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0: Nummer zum Glück 0463 511 005. Toto Cotugno in der Zwischenzeit mit Innamorati.

0: Klassikers bei Italia, Toto Cotugno, Innamorati um 11 nach 1. Wir starten in die erste Runde. Rennweg ruft an. Ingo Grieser, einen schönen Nachmittag. Hallo Ingo.
1: Begrüße, servus.
0: Wie geht's denn?
1: Du, danke, gut.
0: Das ist schön zu hören. Was machst du denn gerade?
1: Ja, jetzt sind wir gerade auf einem Rohbaustelle unterwegs und da mal ja, fest arbeiten.
0: Es war schön warm auf der Baustelle wahrscheinlich, gell?
1: Ja, extrem heiß ist ein Rennweg.
0: Das denke ich mal. Gibt es irgendwen, der euch in der Nähe irgendwas zum Trinken bringt, was Kühles, ein Eis?
1: Ja, wir haben auch da eine super Kundschaft, also das haben wir verpflegt vom Feinsten.
0: Ja, super. Na, fein, ja. Fein. Was steht an Arbeit gerade?
1: Muss man gerade machen.
0: Ja, was für eine Arbeit?
1: Elektroinstallation.
0: Genau. Ah, okay.
1: Ja.
0: Passt. Das heißt, es seid bald einmal fertig dann, dass die Hausherren
1: ja,
0: einziehen können?
1: Ja, ein Weile, aber es ist schon momentan Endspurt, ja.
0: Ah, alles klar. Ingo, wirst du heute noch die partielle Sonnenfinsternis dir anschauen am Abend oder interessiert dich das weniger?
1: Ja, ich habe vorher gehört in den Nachrichten, ich weiß nicht, wie das Wetter wird.
0: Ja.
1: Ich glaube, dass es eher mehr bewölkt ist. Schade, aber sonst schauen wir das sicher an. Ja,
0: ja, okay. Na, wer weiß, vielleicht hast du mal ja ein bisschen einen Blick wenigstens. Es wird ja keine totale sein, aber ein bisschen was wenigstens. Gell?
1: Schauen wir mal, wo wir sehen.
0: Ja, okay. Ingo, jetzt geht es gar nicht ums Sehen, sondern eher ums Hören.
1: Ja.
0: Und die Frage 1, die lautet wie folgt. Wie nennen Jäger fachmännisch eine Gruppe von Rehen, männlich wie weiblich, die sich in der Winterzeit meist in größeren Feldrevieren zusammenfinden?
1: Oh.
0: Ja, oh. Hast du einen Jäger in der Nähe? Oder ist der Bauherr
1: ein
0: Jäger?
1: Ich bin selber ein Schürzenjäger, aber ja.
0: Schürzenjäger bist.
1: Ein Jäger hätte man gewohnt, aber...
0: Jetzt weiß ich nicht, ob der... Brumpf, nein. Das ist der Sprung, klingt
1: der
0: so ähnlich.
1: Sprung.
0: Der Sprung.
1: Ja.
0: Ich glaube, die Schürzenjägerei liegt ja mehr. Ich hoffe, du musst jetzt daheim nichts erklären.
1: Nein, das ist schlimm. Danke nochmal.
0: Okay, danke, sag ich.
1: Danke.
0: Schönen Nachmittag. Servus. Für die. Ja, Julia Anna, die sagt auch, es ist ein guter Sommer, auch wenn es heiß ist. Genießen Sie es, machen wir das Beste draus. 2 Minuten bis 13:45.

0: Nächste Runde, die eröffnet Daniel Wirnsberger aus Eisentratten. Schönen Nachmittag.
1: Ja, servus, grüß dich.
0: Servus. Daniel, Rennweg, Eisentratten, nicht so weit weg. Hast du vielleicht mit unserem ersten Kandidaten, mit dem Ingo, was zu tun oder gar nicht?
1: Ja, bin selber gebürtiger Rennweger.
0: Ah, okay. Ja. Aber nicht mit dem Ingo jetzt gemeinsam auf der Baustelle. Na. Daniel?
1: Ja?
0: Ja, hallo? Jetzt hört ihr wieder. Du bist nicht auf der Baustelle mit dem Ingo jetzt zeitgleich.
1: Nein, ich bin selber gerade auf dem Weg zur Arbeit nach Tirol.
0: Nach Tirol? Ja, bitte, ja. Was für Arbeit führt dich nach Tirol?
1: Ich bin draußen im Tunnelbau tätig.
0: Okay, das heißt, was für einen macht es gerade?
1: Kühtai-Speicherkraftwerk.
0: Kühtai, okay.
1: Boah. 2200 Meter, schön feine Temperatur.
0: Das kann ich mir vorstellen. Das heißt, du bist dann wahrscheinlich so im 14-Tage-Rhythmus in Tirol.
1: Nein, 8 Tage.
0: 8 Tage und dann wieder heim. Aha, ja, okay, das geht. Daniel, dann auf dem Weg nach Tirol vielleicht sogar noch den Tages- oder den Hauptpreis mitnehmen. Das wäre doch was, gell?
1: Das wäre super.
0: Probieren wir es einmal mit der ersten Frage. Welches Edelmetall wird denn häufig als Wertanlage gekauft? Blei, Aluminium oder Gold?
1: Gold.
0: Ja. Gold ist es und das ist der erste Punkt. Wunderbar. Frage 2. Sagittarius ist der lateinische Name welchen Sternbildes? Von welchem Sternbild? Also von welchem Sternzeichen?
1: Ja, das ist jetzt eine gute Frage. Ja. Ich schätze einmal da wieder.
0: Ich wollte gerade sagen, es geht eher so im Winter eine November, Dezember. Das ist der Schütze, genau.
1: Auge.
0: Ja, ein Punkt. Es ist die Tagesführung im Moment. Ist auch nicht schlecht.
1: Ja, hey.
0: Daniel, dann wünsche ich eine gute Fahrt nach Tirol und ja, frohes Schaffen im Tunnelbau, gell? Alles Gute.
1: Dankeschön.
0: Ciao, servus.
1: Servus, danke.

0: I Need More of You, The Bellamy Brothers, um kurz nach 13:30. Wir schauen in die Nachrichtenredaktion zu Barbara Liebinger. Sie hat Neuigkeiten.
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2: Der Bezirk Spital bekommt ein neues Katastrophenschutzlager, kurz KAT-Lager genannt. Heute hat es den Spatenstich dafür gegeben. Errichtet wird es direkt neben dem neuen kommunalen Einsatzzentrum Radentein. Das Land Kärnten stellt für die Infrastruktur 1 Million Euro zur Verfügung. Dazu kommen noch 1,6 Millionen Euro für Gerätschaften. Nach dem tödlichen Verkehrsunfall mit Fahrerflucht am Wochenende in Globasnitz laufen die Ermittlungen der Polizei weiter auf Hochtouren. Ein 20-Jähriger war auf dem Heimweg von einem Feuerwehrfest angefahren und getötet worden. Laut einer Augenzeugin soll das Unfallfahrzeug rund 100 Meter nach der Unfallstelle kurz angehalten haben. Der Lenker oder die Lenkerin dürfte kurz ausgestiegen und dann gleich weitergefahren sein. Die Polizei hat nun an dieser Stelle Gegenstände sichergestellt, die aus dem Unfallfahrzeug stammen könnten. Diese werden auf DNA-Spuren und Fingerabdrücke untersucht. Weiterhin gesucht wird das im Frontbereich vermutlich schwer beschädigte Fahrzeug. Die Polizei bittet um Hinweise. Mit einem Polizeiauto zusammengestoßen ist in der Nacht ein 40 Jahre alter Radfahrer in Villach. Ein durchgeführter Alkotest ergab eine starke Alkoholisierung. Der Mann blieb unverletzt, er wird angezeigt. Am Polizeiauto entstand leichter Sachschaden. Und auf Staubsaugeranlagen haben es Diebe in Klagenfurt und Villach abgesehen. Die Kassen wurden aufgebrochen, das Bargeld gestohlen. Die Schadenshöhe steht noch nicht fest. Wie das Wetter wird, das weiß nun Marco.
0: Über den Bergen im Westen und im Norden kommen jetzt ein paar Quellwolken zum Sonnenschein dazu. Es bleibt aber weitgehend trocken. Morgen Donnerstag dann überall strahlender Sonnenschein. In der Früh um 15 Grad, Höchstwerte bis zu 32 Grad. Sicher unterwegs mit Radio Kärnten, 13:55. Da ist soweit mal alles ruhig auf unseren Kärntner Straßen. Kommen Sie gut und gesund an Ihr Ziel.
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0: Wir gehen in die nächste Runde nach Melanie C. jetzt mit Ihnen unter 0463 511 005. 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
0: 0463 511 005 Wenger Boys.

0: Tja, die Wenger Boys. Nächste Runde, Peter Huber aus Brückl ist mein Kandidat. Schönen Nachmittag.
1: Ja, servus Marco, ich bin wieder einmal da.
0: Ich freue mich sehr über deinen Anruf. Wie geht's dir?
1: Ja, gut, so halbwegs.
0: Ja, das heißt, du bereitest dich schon auf die Sonnenfinsternis heute vor oder ist dir das eher wurscht?
1: Ach, das interessiert mich früher, die Junger, ja.
0: Ja, naja, das ist ja keine Frage des Alters, oder?
1: Ja, eh nicht.
0: Ja, aber wenn man es schon einmal gesehen hat, weiß man eh, wie es ist, oder?
1: Ja, selber habe ich gedacht, die Welt geht unter, aber alles so komisch war kalt und
0: das. Ja, das war 1999, ich glaube, was war das?
1: Nein.
0: 11. August, oder so irgendwie, gell? Ja, irgendwann einmal im August 99 war das. Können wir uns noch erinnern? Ja. Wir waren dabei.
1: Gut. Ja, auch Tag im November.
0: Was? Nein, das war im Sommer.
1: Im Sommer war das?
0: Das war im Sommer. Also die letzte totale Finsternis, Sonnenfinsternis, war im August 99, glaube ich.
1: Nein,
0: ist ja wurscht. Ist schon vorbei, gell? Ja. Lieber Peter, ich habe ein paar schöne Fragen, die warten darauf, beantwortet zu werden. Bereit?
1: Ja.
0: Gut. Dann fangen wir mit der ersten an. Und zwar ist gleich eine Hörerfrage vom Norbert aus Spital. Er will wissen, wie hieß denn die kroatische Stadt Dubrovnik früher?
1: Die kroatische?
0: Ja, Dubrovnik. Mit den Kreuzfahrtschiffen fährt man da gern hin.
1: Ragua, sagt der Nachbar.
0: Wenn er wenigstens richtig ablesen tät, aber...
1: Ragusa.
0: Ich kann es nicht, was sagen die Kollegen, ich kann es nicht gelten lassen, weil es nicht richtig ist. Dann kriege ich nämlich wieder eine auf die Mütze. Ragua ist falsch, es ist Ragusa.
1: Ragusa, wo willst du?
0: Ja, aber nicht beim ersten Mal und die erste Antwort gilt. Und hinten einsagen hilft auch nichts. Da muss ich leider streng sein. Peter, mir fällt es nicht leicht, aber da muss ich, die Kollegen sagen auch, ich muss mich an die Regeln halten. Es hilft dir nichts. Passt.
1: Nochmal in 14 Tagen wieder.
0: Ich bitte darum.
1: Okay.
0: Trotzdem einen schönen Nachmittag. Alles gut?
1: Danke.
0: Ciao, für dich. Vielleicht noch einmal an dieser Stelle einfach die Wiederholung unserer Regeln. Bitte, auch wenn Sie Menschen haben, die Ihnen helfen. Das ist alles gut und schön, aber das Eingesagte stimmt noch lange nicht. Gell? Das, was man dann quasi als Kandidat live auf Sendung von sich gibt, das zählt. Das gilt auch für den Simon Brandstätter aus Feistritz im Trautal. Hallo Simon.
2: Ja, hallo.
0: Servus. Du kennst jetzt aus mit den Regeln, gell?
2: Ja, können wir uns aus.
0: Ja, einsagen ist alles erlaubt, aber bitte dann als erstes die richtige Antwort laut sagen, das stimmt nämlich oder zählt, sagen wir mal so.
2: Alles klar.
0: Simon, gut, hilft dir jemand oder bist froh, dass da keiner falsch einsagen kann?
2: Nein, sind wir zu dritt, ja.
0: Zu dritt seid ihr? Na bitte.
2: Ja.
0: Ich glaube, die erste Frage schafft ihr zu dritt locker. Das ist, muss ungefähr so. Na, ihr seid zu jung dafür, oder? Darf ich fragen, wie alt du bist?
2: Ich bin 35.
0: 35, knapp, schauen wir mal. Sie hatte nämlich mit 17 Jahren ihren ersten Welthit und der lautete Hit Me Baby One More Time und wurde unlängst leider wieder erneut verhaftet. Sie sorgt immer wieder für inzwischen negative Schlagzeilen. Welche Sängerin? Ja, Britney Spears. Ich glaube, das hat ihnen dann alles zusammen irgendwann nicht mehr gut getan. Gell? Wenn man als Kind schon so ein Megastar ist, das steigt irgendwann zum Kopf. Schade um sie, großartige Sängerin, tolle Künstlerin, aber leider hat sie das Leben nicht mehr ganz im Griff. Norbert aus Spital hat uns vorher die Frage geschickt und jetzt kommt eine, die nicht von Norbert ist, sondern von uns, nämlich welcher Sänger und Entertainer, der unter anderem als Teil der Rat Packs berühmt war, trug den Beinamen King of Cool. Das ist zwar weit vor unserer Zeit, aber den kennt man heute noch.
2: Frank Sinatra.
0: Na, der andere, der Dean Martin.
2: Okay.
0: Ach Gott. Ja, Rapic. Dean Martin. Ein ganz, ganz großer, aber ja. Schade, beim nächsten Mal.
2: Alles klar, bye.
0: Okay, danke, alles Gute, danke. Liebe Grüße. Ciao. Und dafür spiele ich jetzt an Dean Martin mit Houston. Kennen wir alle, oder?
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Dean Martin mit Houston, in Radikanten Houston. Wir haben kein Problem, unsere Leitungen sind frei und ich hoffe auf Ihren Anruf. 0463 511 005, letzte Runde für heute.

0: Magazin.
1: St. Stephan gegen St. Jakob, Lavantal gegen Rosenthal, Ingrid Gruber aus St. Stephan im Lavantal beginnt. Schönen Nachmittag, hallo.
2: Ja, hallo, schönen Nachmittag.
1: Ingrid, was tut sich in St. Stephan?
2: Ja, es ist heiß, ich sitze in der Laube mit einem Kaffee, es ist zum Aushalten.
1: Es ist zum Aushalten. Oder sonst irgendwo in der Nähe ein Freibad? St. André, glaube ich, gibt's
2: ja, habe ich vor der Tür.
1: Ach, haben Sie vor der Tür? Naja, ja, bitte. Das heißt, das nutzen Sie auch?
2: Natürlich, hin und wieder.
1: Mhm. Und heute am Abend interessiert Sie die partielle Sonnenfinsternis oder weniger?
2: Nicht unbedingt.
1: Nicht unbedingt, aber wenn Sie zufällig dran denken, schauen Sie auch gegen Himmel.
2: Ja, wenn es zufällig was gibt, dann werde ich mal schauen.
1: Werden Sie mal schauen. Bitte dann aber mit Brille, gell? Sagen uns die Experten. Damit man uns da keine Verletzungen zuziehen. Gut, Ingrid, Frage 1 für Sie.
2: Aber nicht schwer, bitte.
1: Na, die erste ist wirklich nicht schwer. Die könnte sogar ich beantworten.
2: Echt?
1: Ja, das heißt was, gell? Was ist Phishing? Ist das eine Sparform, eine Bankfiliale am See oder der Versuch, vertrauliche Daten betrügerisch zu bekommen?
2: Ja, na, wenn man das dritte.
1: Ja, sicher.
2: Klar,
1: erster Punkt.
2: Danke.
1: So. Frage 2 kann man schon auch wissen, auch wenn es vielleicht im ersten Moment kompliziert klingt. Welche Oper von Giuseppe Verdi besuchen Julia Roberts und Richard Gere im Film Pretty Woman? Das war welche Oper? Eine ganz berühmte von Giuseppe Verdi. Sie wissen es.
2: Giuseppe Verdi. Tosca.
1: Nein. La Traviata.
2: Madonna.
1: Das ist sicher auch ein schöner Operntitel, aber der falsche. Ingrid, ja. Ein Punkt. Ja. Ist ja noch nichts verloren. Mit dem Daniel Wirnsberger gleich auf im Moment.
2: Okay.
1: Gell? Schauen wir mal.
2: Ihre Stimme ist mir die liebste für alle.
1: Oh, jetzt machen Sie mir fast. Jetzt machen Sie mir verlegen. Das ist lieb von Ihnen.
2: Ja, wurscht.
1: Danke.
2: Danke.
1: Wurscht. Danke, schönen Nachmittag. Wiederhören.
2: Ebenso, wiederhören.
1: Ingrid Ries und damit nach St. Jakob im Rosenthal. Schönen Nachmittag, Ingrid.
2: Schönen Nachmittag, Marco. Danke.
1: Hallo. Auch irgendwo eine kühle Stelle in der Nähe, so wie die andere Ingrid. Ihr habt zwei Ingrid jetzt da, gell?
2: Ja, zum Boden schon.
1: Ja?
2: Ja, St. Johann.
1: Ah ja, na ja, klar.
2: Ja.
1: Ist ja nicht weit. Und jetzt, weil ich alle frage, heute Sonnenschauen oder nicht Sonnenschauen?
2: Ja, ich habe keine Brille, aber schauen wir mal.
1: Alles klar.
2: Also mich interessiert schon, aber ich habe keine Brille.
1: Ja, dann halt wurscht. Zwei Sonnenbrillen gleichzeitig drauf, gell?
2: Ja, machen wir
1: okay. Schon. Okay. Ingrid, erste Frage. Und zwar, welches Tier steht denn sinnbildlich dafür, wenn interne Informationen aus Firmen, eben aus Unternehmen oder aus der Politik nach außen gelangen? Wie nennt man dann diese Informanten? Die haben einen tierischen Namen, die nennt man dann? Die verraten etwas, was sie nicht verraten sollten.
2: Ja, Whistleblower, nein.
1: Ja, naja, schon Whistleblower, aber da gibt es einen Tiernamen dafür.
2: Den Ingrid. Kenn ich aber nicht.
1: Freilich, wenn ich den jetzt sage, dann wirst du.
2: Ja, hilf mir.
1: Dann wirst du dort eine zwicken, wo du drauf sitzt.
2: Ja, warte.
1: Ingrid, ich darf mir das gar nicht sagen, du wirst jetzt wirklich ärgern. Der Maulwurf.
2: Ja.
1: Mein Gott, ja.
2: Das ist ja
1: uralt,
2: heute sagt man Whistleblower.
1: Ja, weil halt alles so englisch wird, aber besinnen wir uns auf unsere eigene Sprache zurück, dann wissen wir, das ist der Maulwurf. Gell? Da ist einer, der grabt sich da nach draußen und erzählt etwas, was er nicht soll.
2: Ich kenne sie.
1: Was soll man machen? Ingrid, ich bin kein Maulwurf, ich erzähle jetzt nicht, dass du das nicht gewusst hast. Soll niemand erfahren und trotzdem einen schönen Nachmittag. Gell?

0: Pretty Woman, was für eine leichte Überleitung jetzt auf unsere Praktikantin Lea.
1: Hallo.
0: Du bist jetzt seit einer Woche bei uns, ein bisschen mehr. Ja, fühlst du dich immer noch wohl?
1: Ich fühle mich immer noch wohl.
0: Ja, magst nicht weg.
1: No.
0: Schön. Und das ist diese junge Dame, die sie jetzt gerade am Telefon quasi ihre Anrufe entgegengenommen hat. Und da hat man immer wieder freundliche Begegnungen am Telefon,
1: ja,
0: oder?
1: Schon.
0: Gell, eben. So, jetzt allerdings wird es weniger freundlich, denn wir haben drei Kandidaten und Ihnen mit einem Punkt. Allerdings nur einer von den dreien wird jetzt glücklich sein durch dich.
1: Er wird ja normalerweise jetzt eine Münze werfen, aber das kann ich nicht bei drei. Deshalb ziehe ich jetzt einfach.
0: Schön und gescheit. So, ein Los hast gebastelt, oder drei Lose besser gesagt. Wer steht da drauf?
1: Die einzige Frau in der Runde mit einem Punkt, die Ingrid Gruber.
0: Aus St. Stephan im Lofenthal und damit kriegt sie den Tagespreis.
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0: Ja, der Simon und der Daniel werden hoffentlich nicht enttäuscht sein, aber das musst du da jetzt mit den beiden ausmachen. Du hast das losgezogen, also die Verantwortung liegt jetzt bei dir. Da, für den Monatspreis reicht es allerdings nicht.
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0: Und das war's mit mir. Ich freue mich, wenn wir morgen gemeinsam munter werden. Pünktlich um 5. Mein Name ist Marco Wendre. Ute Bichler macht weiter. Schönen Nachmittag.
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5: Am Mikrofon ist Felix Nowak. Seit mehr als einem Jahr arbeitet Umweltminister Norbert Totschnig von der ÖVP am Klimagesetz. Mit Blick auf Schäden in der Landwirtschaft und zunehmende Hitzetage steigt der Druck. Julian Kern aus unserer Wirtschaftsredaktion, wie bedeutend ist denn dieses Gesetz?
6: Ja, wenn wir uns den Klimaschutz wie ein Haus vorstellen, dann soll dieses Klimagesetz das Fundament werden, auf dem sehr vieles aufbaut. Die Regierung möchte damit festlegen, wie das Ziel Klimaneutralität 2040 erreicht werden soll und in weiterer Folge dann auch, welche Maßnahmen es vor allem im Verkehr, in der Landwirtschaft oder auch im Gebäudesektor braucht.
5: Totschnig verhandelt, wie gesagt, seit mehr als einem Jahr. Am Dienstag hat er Blockierern ausgerichtet, endlich einzulenken. Wer blockiert denn da und warum?
6: Hintergrund ist, dass es unter den Verhandlungspartnern der Regierungsparteien eine grundsätzliche Einigung gibt. Der Appell von Totschnig dürfte vor allem Teilen der eigenen Partei gegolten haben, denn die Vertreter der Industrie und der Wirtschaft

0: Wirtschaft befürchten zu strenge Vorgaben und dass das Klimaschutzgesetz Wirtschaftswachstum und Arbeitsplätze kosten könnte.
1: Danke, Julian Kern. Knapp 3000 Polizistinnen und Polizisten sind im Vorjahr im Dienst verletzt worden, etwa die Hälfte davon durch fremde Gewalt, das teilt das Innenministerium mit. Damit gibt es einen leichten Anstieg gegenüber dem Jahr davor. Im Ministerium verweist man auf den Ausbau der Einsatztrainingszentren. Langfristig soll es diese Zentren in jedem Bundesland geben. Russlands Präsident Wladimir Putin droht mit der Beschlagnahme europäischer Schiffe. Der Schritt soll eine Antwort sein auf Pläne, Fracht der russischen Schattenflotte zu verkaufen. Europäische Staaten haben zuletzt Öltanker abgefangen, die gegen westliche Sanktionen verstoßen haben. Dieses Öl und sonstige beschlagnahmte Ladungen dürfen jetzt verkauft werden. Russland spricht von Piraterie. In Italien entwickelt sich ein Attentat gegen einen Investigativjournalisten zu einem wahren Krimi. Vor dem Haus von Sigfrido Ranucci war im vergangenen Oktober eine Bombe hochgegangen. Auftraggeber war aber kein Feind, sondern vielmehr ein Freund, berichtet aus Rom Cornelia Rospanik.
2: Walter Lavitola wollte Sigfrido Ranucci zum Helden machen und zum Einstieg in die Politik bewegen. Lavitola ist gut vernetzt und hatte nicht nur einmal mit der Justiz zu tun. Für den Investigativjournalisten war er Informant ebenso wie Freund. Nun, so sagt Ranuccis Anwalt, sei sein Mandant ein dreifaches Opfer.
3: Sigfrido Ranucci è tre volte vittima.
2: Eines Anschlags, des Verrats durch einen Freund und der Lynchjustiz durch Medien und Politik. Denn der Rechtsregierung waren die Recherchen des RAI-Journalisten immer schon ein Dorn im Auge. Vize-Regierungschef Matteo Salvini fordert, wer in so eine Geschichte verstrickt sei, müsse als Präsentator Pause machen. Und tatsächlich prüft die RAI gerade, ob Ranucci nach der Sommerpause weitermachen darf.
1: Das waren die Nachrichten mit Felix Nowak.
4: Dankeschön, wir kommen zum Kärntner Wetter und das ist strahlend sonnig. Jetzt am Nachmittag werden die Quellwolken über den Bergen in Oberkärnten und in den Gurktaler Alpen noch etwas größer. Es bleibt aber meist trocken. Gegen Abend lockert es dann wieder auf, also die Sonnenfinsternis sollte zumindest teilweise zu sehen sein. Die Temperaturen aktuell zwischen 24 Grad in Ariach und 29 Grad in St. André im Lavantal. Auch morgen ungetrübter Sonnenschein, für längere Wanderungen ist das Wetter ideal. Die Frühwerte 12 bis 16 Grad, Tageshöchstwerte 26 bis 32 Grad. In 2000 Meter hat es um Mittag um die 18 Grad. Knapp 4 Minuten nach 2, Sie sind sicher unterwegs mit Radio Kärnten. Eine Meldung für den Karawankentunnel, da warten Sie derzeit 20 Minuten bei der Einreise nach Österreich. Sonst ist soweit alles ruhig. Sie erreichen uns unter 0800 600 601. Wir wünschen eine gute und eine sichere Fahrt, wo auch immer Sie gerade unterwegs sind.
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4: Und hier ist Ute Pichler. Wespen gegen Bienen, ein Thema bei uns in dieser Stunde. Und natürlich die heutige Sonnenfinsternis. Herzlich willkommen.

0: 12 nach 2, Radio Kärnten am Mittwochnachmittag. Es klingt fast ein bisschen wie ein Insektenkrimi. Auf der einen Seite die Bienen, auf der anderen die Wespen und mittendrin der Kampf ums Überleben. Denn Wespen jagen Insekten, um ihre Beute, um ihre Brut zu versorgen. Und dabei können auch Bienen zu ihrer Beute werden. Und für die Imker bedeutet das, ihre Bienenvölker natürlich zu schützen. Wie groß dieser Kampf Wespe gegen Biene heuer tatsächlich ist, darüber hat Patricia Jordan mit Valentin Koller gesprochen. Er ist Vorstandsmitglied im Landesverband für Bienenzucht bei uns in Kärnten.
1: Ja, die Bienen leiden sehr unter den Angriffen der Wespen, weil die Wespen hineingehen in die Bienen, bei den Bienen Honig rausnehmen und vor allem auch auf die Bienenbrut gehen. Und zum Teil sind richtige Kämpfe in den Bienenstöcken mit den Wespen.
2: Das ist aber auch etwas, das wir in den letzten Jahren ja schon auch häufiger beobachtet haben.
1: Aber heuer zu einem Zeitpunkt weiter als einen Monat früher. Und das wird sicher problematisch noch werden, weil ja die Wespen in der Vegetation noch nicht fertig sind, weil die werden wahrscheinlich sicher noch bis Mitte September oder wo es noch ihre Nachkommen züchten. Und das wird halt die Plage wahrscheinlich noch größer werden.
2: Noch größer bedeutet was konkret?
1: Mehr Raub im Bienenstock, weil sie zum Teil rauben sie die Bienenstöcke aus oder sind in für die Bienen so eine Plage, dass die Bienen kapitulieren und zum Teil auch das Volk verlassen.
2: Und der Grund für diesen Bienenraub ist wahrscheinlich Hunger.
1: Honig ist süß, Wespen gehen ja gerne auf Süß- und Fleischspeisen. Und was ich auch beobachtet habe, dass die Wespen die Bienen schnappen, mitnehmen, weil die Wespen ja dieses Bienen- und Insektenfleisch für ihre Maden zum Füttern brauchen. Ich war gestern bei einer Kollegin, wo ich ihnen geholfen habe, die Bienen durchzuschauen und vorbereiten für den Winter. Die hat eine derartige Wespenblabe, was ich noch nie gesehen habe. Also da waren wirklich als wie ein Bienenschwarm, wanderten Wespen um ihren Bienenstand und haben ihren zwei Völker schon vernichtet gehabt. Also fünf Völker hat sie und zwei haben die Wespen schon vernichtet gehabt. Es war aber kein anderer Anschein, dass die Völker irgendwo schlecht benannt gewesen wären oder nicht richtig entwickelt waren.
2: Diese Wespenplage, die hat es ja früher auch gegeben, aber wahrscheinlich viel weniger.
1: Früher haben wir diese Probleme im September gehabt. September bis in Oktober hinein, wo sie zu den Bienen gegangen sind. Aber heuer ist es jetzt am Anfang August und wir haben eine verheerende Wespenplage. Nicht nur bei den Bienen, auch so, wenn man irgendwo draußen sitzt, es sind überall diese Plagegeister.
2: Also Wespenplage jetzt schon aufgrund der hohen Temperaturen, die natürlich auch unser gesamtes Ökosystem beeinflussen.
1: Vermutlich wird sicher das Ökosystem sich verschoben haben. Wir haben ja heuer seit dem Frühjahr weit erhöhte Temperaturen und die Temperaturen fördern auch die Vermehrung von diesen, weil die ja nicht selbst das Nest heizen, sondern eher von der Umgebungstemperatur abhängig sind, wie die Brut schlüpft.
0: Ja, und welche Auswirkungen das auch auf dieses Honigjahr haben wird, damit beschäftigen wir uns in ein paar Minuten.

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1: Ein Honigjahr, das ist immer auch ein Spiegel dessen, was draußen in der Natur passiert. Wetter, Blüte, Trockenheit und Temperaturen entscheiden mit darüber, wie gut die Bienen sammeln können. Ja, und am Ende landet ja das Ergebnis dieser fleißigen Bienchen bei uns im Honigglas. Wir haben ja gerade gehört, dass heuer ein absolutes Wespenjahr ist, eine regelrechte Wespenplage. Valentin Koller vom Landesverband für Bienenzucht bei uns in Kärnten vermutet, dass diese Plage heuer auch noch länger andauern wird. Und was das dann für die Bienen bedeutet, ja, darüber hat Patricia Jordan mit ihm gesprochen.
2: Ich befürchte es. Außer es kommt wirklich ein massiver Wetterumschwung, dass eine richtige Kälteperiode kommt, wo nachher diese Tiere das nachher nicht so leicht überstehen. Aber es wird sicher eine Plage noch bei den Bienen werden, weil sie sich auf die Bienenstöcke jetzt einfliegen und dann immer wieder schauen kommen, gibt es was oder gibt es nichts.
3: Das nächste Bienenjahr, das hat ja eigentlich schon begonnen.
2: Man kann ruhig sagen, so Ende Juli hört das Bienen ja auf mit der Honigabschleuderung und alles. Und jetzt sind ja die Völker auf die nächste Saison vorzubereiten. Und da müssen wir ja schauen, dass die Völker richtig sitzen, dass sie jetzt die Winterbienen produzieren können, weil die Winterbienen leben ja 6 bis 8 Monate und die Sommerbiene haben ja 6 bis 8 Wochen, je nachdem, wie stark sie belastet ist. Und diese Winterbienen sollen aber eher Ruhe haben, dass sie sich ausruhen und dass sie im Frühjahr das Volk neu aufbauen. Weil die Hauptaufgabe der Winterbienen ist es, das Bienenvolk im Frühjahr wieder aufzubauen und zu entwickeln.
3: Und haben die hohen Temperaturen bzw. die Hitze auch noch andere Auswirkungen?
2: Ja, eben, weil die Melezidose ist ein Honig, der von den Bienen sehr gerne eingetragen wird, weil wahrscheinlich ist sie, wenn sie frisch ist, von den Bäumen, das ist ja Ausscheidungssaft von den Bäumen, wo die Läuse die Zyprien anzapfen und diesen Zucker ausscheiden und die Bienen tragen das gern rein. Und das Interessante an dieser Melezidose ist, dass sie in der Wabe schnell aushärtet. Und zwar so weit aushärtet, dass es wirklich weiß und hart ist, dass man es nicht einmal mit einem Messer aufstemmen kann. Und die Bienen verhungern praktisch an diesen harten Melezidose-Honig. Deswegen ist es jetzt wichtig, dass man diese Melezidose herausnimmt und den Bienen wieder einen Futterersatz gibt. Weil der Honig ist ja für die Bienen im Winter auch nicht ideal zum Überwintern. Weil Honig hat ja sehr viel Mineralstoffe und das belastet halt den Bienendarm wieder. Deswegen ist es für die Bienen besser, wenn sie einen Zuckerersatz gefuttert kriegen, weil sie den leichter verdauen. Mhm. Und wir haben in Österreich das große Problem, dass wir kein Bieneninstitut mehr haben. Das ist aufgelöst worden und das ist kein Ersatz oder der Ersatz ist die AGES, die das wahrnehmen sollte und das wird nicht wahrgenommen. Und das wäre ganz wichtig, um eventuell in diese Richtung zu forschen, Melezidose, Honige zu forschen, auch die Wespenplage zu erforschen. Das war eine richtige Aufgabe von einem Institut, das wir leider in Österreich nicht haben.
3: Was wir aber in Österreich haben, und zwar schon kommendes Wochenende, das Honigfest in Hermagor.
2: Und da würde ich alle Konsumenten und auch Imker recht herzlich einladen, dort dabei zu sein. Und für den Konsumenten kann ich nur eins sagen, kauft beim Imker das Vertrauen, dann kriegt ihr einen richtigen österreichischen Honig und keinen gepanschten oder verfälschten aus irgendeinem Eck der Welt.
3: Dankeschön für den Überblick, Valentin Koller.
1: Patricia Jordan hat mit Valentin Koller vom Landesverband für Bienenzucht für uns in Kärnten gesprochen.

0: 14:30 Uhr, halb drei, gut informiert durch diesen Mittwochnachmittag. Dafür sorgt Barbara Liebinger.
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2: In Kärnten haben im ersten Halbjahr 418 Menschen die österreichische Staatsbürgerschaft erhalten. Das sind um 93% mehr als im Vergleichszeitraum 2025. Der stärkste Anstieg aller Bundesländer. Österreichweit stieg die Zahl der Einbürgerungen um 17% auf 13.700. Die meisten Personen kommen aus Syrien, der Türkei und Afghanistan. Seit 1. Mai gelten zusätzliche Regeln für E-Scooter und ihre Fahrer, etwa Blinker an den Lenkerenden und eine Helmpflicht für alle unter 16 Jahren. Die Polizei hat das im vergangenen Quartal verstärkt überprüft und zieht eine positive Bilanz. Der stellvertretende Leiter der Verkehrsabteilung, Hannes Michela, dazu.
3: Was kleinere Ausrüstungsbestimmungen und so weiter anbelangt, sind wir mit Erklärungen, mit Abmahnungen vorgegangen und was an Bestimmungen anbelangt, die schwerwiegend sind, Alkoholbestimmungen und so weiter oder das Fahren zu zweit mit dem E-Scooter, da ist schon die eine oder andere Strafe ausgesprochen worden.
2: Die Zahl der Alkounfälle mit E-Scootern sei deutlich gestiegen, sagt Michela. Allein von April bis Juni waren es 63, das sei aber auch darauf zurückzuführen, dass immer mehr E-Scooter unterwegs seien. Mit einem Polizeiauto in der Nacht zusammengestoßen ist ein 40 Jahre alter Radfahrer in Villach. Der Mann stürzte, ein durchgeführter Alkotest ergab eine starke Alkoholisierung. Der Mann blieb unverletzt, er wird angezeigt. Am Polizeiauto entstand leichter Sachschaden. Und nun zum Wetter und Ute.
0: 31 Grad in St. André und in Ferlach, das ist momentan das höchste der Gefühle. Über den Bergen im Westen und im Norden kommen vorübergehend Quellwolken zum Sonnenschein dazu. Es bleibt heute allerdings weitgehend trocken. Morgen am Donnerstag, auch da erwartet uns wieder strahlender Sonnenschein. In der Früh Werte um 15 Grad, Tageshöchsttemperaturen bis zu 32 Grad. Wir schauen auf die Kärntner Straßen, sicher unterwegs mit Radio Kärnten. 20 Minuten brauchen Sie derzeit länger vor dem Karawankentunnel, wenn Sie Richtung Österreich unterwegs sind. Gute Fahrt.
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0: Na, wenn das nicht das richtige Lied für unser nächstes Thema ist, Ben Zucker, der Sonne entgegen. Heute Abend ist es soweit. Wir erwarten eine Sonnenfinsternis. Bei uns wird das allerdings ein eher partielles Ereignis, das wir da sehen werden. Anders in Spanien, Grönland und Island, da kann man für eine kurze Zeit sogar eine totale Sonnenfinsternis erleben. Was das nun alles astronomisch bedeutet, das erklärt Bernd Warmuth im Gespräch mit Mike Diewald.
1: Wir sind aufgehoben in diesem System Sonne, Erde, Mond. Wir wissen, die Erde läuft um die Sonne, dauert ein Jahr. Und wir wissen, der Mond läuft um die Erde, dauert einen Monat. Und jetzt kommt es einmal im Monat. Der Mond steht zwischen der Erde und der Sonne. Und was passiert, kannst du dir so vorstellen? Schatten. Beispiel, du liegst an einem der schönen Kärntner Seen, Sonne über dir. Und dann kommt einer entspannt vor dir ein Sonnenschirm auf. Erst einmal freust dich wahrscheinlich und dann überlegst du, was ist passiert? Der Schatten des Sonnenschirms fällt auf dich. Und mit dem Mond ist es genau das Gleiche. Der Schatten des Mondes fällt auf die Erde. Und die, die das sehen können, das ist nur ein schmaler Streifen auf der Erde, haben das Erlebnis, dass sich der Mond Stückel für Stückel vor die Sonne schiebt. Die Sonne wird von der Scheibe zur Sichel. Und wenn man in der Totalitätszone drin ist, was wir in Kärnten diesmal leider nicht sind, dann steht der Mond direkt vor der Sonne und verdeckt sie auch.
0: Experte Bernd Warmuth im Gespräch mit Mike Diewald zur heutigen partiellen bei uns in Österreich Sonnenfinsternis. Noch etwas gibt's Besonderes am Himmel. Mehr dazu gleich.

0: alles los ist auf unserem Himmel in diesen Tagen. Heute Abend, ja, die bei uns in Österreich als partielles Ereignis in Spanien, Grönland, Island, aber als totale Sonnenfinsternis zu erlebende Besonderheit. Und was weiteres, das man auch in den nächsten Tagen erleben kann, das sind die sogenannten Perseiden. Auch über dieses Phänomen spricht Bernd Warmuth mit Mike Diewald.
1: Bei den Perseiden oder bei allen anderen Sternschnuppenschauern, wie man so gern sagt, ja, passiert Folgendes. Die Erde umläuft ja die Sonne. Das haben wir ja vorhin schon gesagt, das tut sie ja immer noch. Und auf ihrem Weg um die Sonne kommt sie manchmal an Spuren vorbei, die Kometen hinterlassen haben. Kometen sind ja nichts anderes als schmutzige, gefrorene Schneebälle. Die fliegen in einer sehr exzentrischen Bahn um die Sonne.
2: Und ziehen dadurch was hinten nach.
1: Genau. An Dreck. Ja. Wenn sie in die Nähe der Sonne kommen, tauen die nämlich ein bisschen auf an der Oberfläche. Und dadurch, dass sie sehr schnell sind, drückt das Material nach hinten weg. Und das verschwindet natürlich nicht, sondern das bleibt auf dieser Bahn liegen. Und wenn die Bahn des Kometen so ist, dass später die Erde durchfährt, dann entstehen diese kleinen Sternschnuppen, weil das sind Steinchen, Staubteilchen, meistens nicht größer als eine Erbse tatsächlich. Diese Sternschnuppenobjekte, die das auslösen, sind wirklich sehr klein. Und dann fährt die Erde da durch. Und man kann sich das so vorstellen, wenn man in das Sternbild des Perseus schaut, wo sie ja scheinbar herkommen, dann ist das so, wie wenn man durch die Windschutzscheibe des Autos schaut.
2: Okay.
1: Wir fahren praktisch mit dem Auto, Perseus ist vor uns.
2: Ja.
1: Und wenn wir dann praktisch mit dem Auto über ein Stück Stotterstraße fahren, dann wirbelt es Staub auf, trifft vielleicht die Windschutzscheibe. Und das Gleiche passiert mit der Erde.
2: Okay.
1: Und wenn diese kleinen Teilchen dann auf die Erdatmosphäre treffen, mit der hohen Geschwindigkeit,
2: verglühen sie?
1: Dann verglühen die innerhalb von 1, 2, 3 Sekunden, je nach Größe.
2: Und das sind die Sternschnuppen.
0: Ob Sophie oder Perseiden, es ist ein besonderes Erlebnis. Und übrigens die nächste totale Sonnenfinsternis, da müssen wir dann wieder ein paar Jahre warten. Die gibt es am 3. September 2081. Die wird dann übrigens auch bei uns in Österreich wieder, sofern das Wetter mitspielt. Aus heutiger Sicht ist es noch ein bisschen unsicher, gut zu sehen sein.

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1: Am Mikrofon begrüßt Sie Felix Nowak. Die deutschen Geheimdienste sollen in Zukunft mehr Befugnisse bekommen. Dazu hat die deutsche Regierung in ihrer Kabinettssitzung heute Vormittag einen Gesetzesentwurf beschlossen. Aus Berlin berichtet Regina Pöll.
2: Es geht ums Bundesamt für Verfassungsschutz und den Bundesnachrichtendienst. Möglich werden soll etwa, dass die Dienste in Computersysteme von Angreifern einsteigen und Gegenangriffe vornehmen oder dass sie fremde Waffen sabotieren. Terrorismusexperte Hans-Jakob Schindler sieht längst Nachholbedarf. Er spricht von Befugnissen.
3: Wie sie eigentlich innerhalb der EU für solche Dienste schon längst Standard sind.
2: Im Inland sollen die Agenten künftig etwa auch auf Smartphones zugreifen oder in Wohnungen eindringen dürfen. Grüne und Linke befürchten zu wenig Kontrolle. Die AfD lehnt die Reform wegen des Eingriffs in die Freiheitsrechte als Ganzes ab. Die Kanzlerpartei CDU verweist auf zunehmende Gefahren. Beschlossen werden soll die Reform im Herbst im Parlament.
1: Der Online-Identifikationsdienst ID Austria kann künftig auch für Unternehmen verwendet werden. Vertretungsbefugte Personen können im Namen einer Firma Online-Dienste nutzen. Möglich wird das durch eine Verknüpfung zwischen ID Austria und Unternehmensserviceportal. Das hat Digitalisierungsstaatssekretär Alexander Pröll von der ÖVP heute bekannt gegeben. Südkorea plant, bis 2030 auf dem Mond zu landen. Das Projekt ist Teil einer weitreichenden Strategie rund um Zukunftstechnologien. Sie umfasst auch etwa Quanten.

0: Quantencomputer und Biotechnologie. Die in Summe 7 Projekte sollen Südkorea als Wachstumsmotoren der nächsten Generation dienen. In Salzburg steigt heute Abend das Finale des UEFA Supercups. Da spielt der Sieger der heurigen Champions League gegen jenen der Europa League, also Paris Saint-Germain gegen Aston Villa. Tausende Fans sind nach Salzburg gekommen. Dort sieht man das Finale als Geschenk für den Tourismus, wobei Salzburg aktuell ohnehin ganz gut ausgelastet ist. Marina Schlager berichtet.
1: In der Innenstadt treffen ja Fußballfans auf Festspielgäste und Touristen. Das gebe zu viel Trubel, wird etwa von Anrainern beklagt. Von einer großartigen Chance wird hingegen von Stadt- und Landesregierung gesprochen. Und auch die Touristiker sprechen von einem Erfolg. Durchschnittlich 2 bis 3 Nächte bleiben die Fans in Salzburg und sie seien konsumfreudig, schildert der Spartenvertreter für Tourismus Ernst Pöhringer.
2: Die geben halt einfach richtig Gas und das spürt man natürlich schon im Tagesumsatz. Das ist Tourismusleben, so kehrt sie sich. Dass einfach ein bisschen durchmischt ist, dort die einige die Nobler, die mit dem Frack oder mit dem Anzug miteinander rennen und die anderen eher mit die Fußballtrikots und ein bisschen grölen und ein bisschen schreien, finde ich das klasse. Die Stadt ist komplett ausgebucht bis am Donnerstag in der Früh.
1: Zimmer für heute sind nur noch zu sehr hohen Preisen auf Buchungsplattformen gelistet. Immer wieder werden hier Zimmer angeboten für etwa 2000 Euro für 2 Personen und eine Nacht.
0: Das waren die Nachrichten mit Felix Nowak.
3: Und wir kommen zum Kärntner Wetter. Das hält heute strahlenden Sonnenschein für uns bereit. Die Quellwolken über den Bergen, die bringen kaum Schauer. Morgen geht es mit dem ungetrübten Sonnenschein weiter. Auch für längere Wanderungen ist damit das Wetter ideal. In der Früh liegen die Werte zwischen 12 und 16 Grad. Tageshöchstwerte 26 bis 32 Grad. In 2000 Meter hat es zu Mittag um die 18 Grad. Und damit schauen wir auf die Kärntner Straßen. Sie sind sicher unterwegs mit Radio Kärnten A11 Karawankenautobahn Richtung Villach. Da ist im Moment der St. Niklas-Tunnel gesperrt wegen eines defekten Fahrzeugs. Am besten ist es, Sie warten die Dauer der Sperre auf der Autobahn ab. Und vor dem Karawankentunnel brauchen Sie derzeit eine halbe Stunde länger bei der Einreise nach Österreich. Sie erreichen uns unter 0800 600 601. Wir wünschen Ihnen eine gute, eine sichere Fahrt durch den Mittwochnachmittag.
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3: Ich freue mich auf diese kommende weitere Stunde gemeinsam mit Ihnen. Wir waren beim Löllinger Treffen für Sie dabei. Und außerdem sagen wir Danke, dass Sie Radio Kärnten hören. Und so viel dürfen wir schon verraten. Heute sind wir im Bezirk Hermagor unterwegs. Willkommen.

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1: Wir sind wieder in Kärnten unterwegs und suchen nach jemandem, der besonders gerne Radio Kärnten hört. Und wir freuen uns auch ganz besonders, dass wir da ganz spezielle Kärntner Orte, Städte, Platzeln ein bisschen näher kennenlernen dürfen, gemeinsam mit Ihnen. Heute haben wir uns ein bisschen eine Challenge, eine Aufgabe gestellt. Wir suchen nämlich nach einer Ortschaft, wo 46 Menschen zu Hause sind, in insgesamt 19 Privathaushalten. Es gibt da auch 3 Arbeitsstätten. Vorher habe ich schon so viel verraten, dass ich gesagt habe, jemand aus dem Bezirk Hermagor, ganz genau in der Gemeinde Hermagor-Pressegersee. Und wir sind auf der Suche nach jemandem, der Postleitzahl 9624 in der Ortschaft Mellweg zu Hause ist. Sie müssen nicht jetzt gerade zu Hause sein, aber uns zuhören, das wäre ein enormer Vorteil, wenn Sie also eine Mellwegerin, ein Mellweger sind, eine oder einer von diesen 46, die in Mellweg zu Hause sind, die dieses schöne kleine Örtchen ihr Heim nennen, ihren Heimatort, dann rufen Sie uns jetzt an unter 0463 511 005. Das ist Ihre große Chance und wir hätten sogar einen Jackpot für Sie.
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1: Also, wenn Sie jetzt in Mellweg zu Hause sind, dann ist das Ihr Moment. 0463 511 005. Wir suchen jemanden, der in der Gemeinde Hermagor-Pressegersee und ganz genau in der Ortschaft Mellweg Mond 46 Möglichkeiten haben wir, eine oder einer von diesen 46 Einwohnerinnen, Einwohnern von Mellweg sollten Sie sein, wenn Sie jetzt diese Nummer wählen. 0463 511 005.

0: 10 Minuten sind es noch bis 3:30.
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0: Und da waren wir heute auf der Suche nach jemandem, der in der Ortschaft Mellweg zu Hause ist und uns etwas über diese Ortschaft im Gaintal erzählen kann. Schauen wir mal, ob wir fündig geworden sind. Hallo, einen schönen Nachmittag.
2: Jo, grüß Gott.
0: Begrüße, mit wem habe ich das Vergnügen?
2: Helmut Jank aus Mellweg.
0: Ja, Sie sind ein richtig einer von diesen 46.
2: Ja, mehr kann man nicht, ja. Ja.
0: Erzählen Sie uns was über Mellweg, weil immerhin gibt es da 3 Arbeitsstätten.
2: Echt?
0: Ja.
2: Wo schauen wir denn alles?
0: Tun wir mal gemeinsam überlegen. Gibt es vielleicht einen Bauernhof?
2: Ja, das schon. Ja. Den Herrn Brucker, das ist ja, genau,
0: Ja, und ich hab mich ein bisschen schlau gemacht so über Mellweg, weil ich mir gedacht habe, das ist ja eine besondere Ortschaft, wo es sogar einen Kulturverein gibt.
2: Ja,
0: und
2: haben wir jetzt gerade Kirchtag gehabt, ja, am
0: Sonntag. Ja, erzählen Sie uns was, das ist ja eine richtige Tradition, dieser Mellweger Kirchtag.
2: Mit Kufenstechen, ja.
0: Das ist schön. Und eine eigene Pfarre auch?
2: Ja, haben wir auch, ja. Ich bin sogar im Pfarrgemeinderat, ja.
0: Na bitte!
2: Ja.
0: Da haben wir dann sozusagen schon die nächste Arbeitsstätte.
2: Ja, genau, ja.
0: Wo findet man Mellweg jetzt ganz genau, Herr Jank?
2: Ja, wenn man von Spielach herauffährt, in Görtschach, Vörolach, links abbiegt, in die Schottseiten sozusagen.
0: Ja.
2: Und dann kommt Latschach und dann auf den Hügel hinauf, Kreuz und dann ist Mellweg, ja.
0: Also ein schöner Ausblick bei euch auch.
2: Ja, genau, ja, ja.
0: Was gibt es noch so über Mellweg, dass Sie sagen, da bin ich gern daheim?
2: Schön ruhig ist da, ja.
0: Ja? Na klar, ja. Mit 45 anderen Mellwegerinnen und Mellwegern.
2: Da kennt man jeden Nachbar und jede Nachbarin, ja.
0: Ja, auch mit den Eigenheiten wahrscheinlich, gell? Also da kommt man dann gut miteinander zurecht.
2: Ja.
0: Ja, fein, ich gratuliere Ihnen herzlich. Sie haben den Jackpot geknackt.
2: Ja, danke schön.
0: Herzlichen Glückwunsch. Wir freuen uns, dass Sie uns auch ein bisschen mehr über Mellweg erzählt haben.
2: Ja, danke.
0: Und das nächste Mal bitte vorm Kirchtag anrufen.
2: Ja, da müsst ihr vorher sagen.
0: Das müssen wir uns einmal anschauen. Ist der immer traditionell?
2: Nein, normal immer am ersten Sonntag im August.
0: Ja, okay.
2: Ja, und die Kirche?
0: Aha, die Kirche ist der Heiligen Gertraud geweiht, gell?
2: Genau, ja, der Heiligen Gertraud, ja.
0: Für was ist die zuständig? Die Heilige Gertraud, jetzt muss ich nämlich echt einmal überlegen, weil bei ein paar weiß man so ganz genau, für was sie zuständig sind, gell? Aber der Heilige Gertraud muss ich jetzt auch nachschauen.
2: Da bin ich auch überfragt.
0: Aber sie wird sicher eine große Aufgabe haben und die wunderbar erfüllen.
2: Ja,
0: fein. Herr Jank, dann Dankeschön, liebe Grüße nach Mellweg.
2: Ja, danke.
0: Und wir dürfen Ihnen alles zuschicken. Alles Liebe.
2: Dankeschön.
0: Danke, Papa.
2: Schönen Tag noch.
0: Baba. Ebenfalls, Papa.
3: Yes! It is not that funny. Let's go.

0: 15 Uhr und 31 Minuten Zeit für uns für die Nachrichten. Was sich in Kärnten tut, Barbara Liebminger hat die Informationen für Sie.
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2: Wieder gibt es vermehrt Betrugsanrufe. Am anderen Ende der Leitung sind vermeintliche Polizisten, die versuchen, auf perfide Weise ihren Opfern Geld herauszulocken. Diesmal ist es der Bezirk Feldkirchen, der besonders betroffen ist. Eine der Geschichten, die den Opfern eingeredet wird, ist, dass es eine Einbruchserie in der Umgebung gibt und der Angerufene als nächstes Opfer auf einer Liste zu finden sei. Deshalb müsse man seine Wertgegenstände in Sicherheit bringen und die Polizei würde jemanden vorbeischicken, der sie sicher verwahrt. Die Polizei rät, auf keinen Fall Unbekannte in die Wohnung oder ins Haus zu lassen und immer bei der nächsten Polizeistelle nachfragen, ob die Geschichte stimmen kann. Der Untersuchungsausschuss zum Verkauf von Kärntner Landesvermögen hat heute die Beweismittelanträge einstimmig beschlossen. Es geht um den Verkauf des Feriendorfes am Ossiacher See und des Landesjugendheimes Görtschach im Rosental. Die zuständigen Stellen, etwa Mitglieder der Landesregierung, die Kärntner Beteiligungsverwaltung oder das Landtagsamt, haben nun bis 23. September Zeit, die Unterlagen zu liefern. Die ersten Zeugenbefragungen werden voraussichtlich im Oktober stattfinden. Der Bezirk Spital bekommt ein neues Katastrophenschutzlager, kurz KAT-Lager genannt. Heute hat es den Spatenstich dafür gegeben. Errichtet wird es direkt neben dem neuen kommunalen Einsatzzentrum Radentein. Das Land Kärnten stellt für die Infrastruktur 1 Million Euro zur Verfügung. Dazu kommen noch 1,6 Millionen Euro für Gerätschaften. Und nun zum Wetter und Ute.
0: Das zeigt derzeit 31 Grad am Thermometer in St. André und in Ferlach. Über den Bergen im Westen und im Norden kommen vorübergehend Quellwolken zum Sonnenschein. Es bleibt aber weitgehend trocken, auch morgen strahlender Sonnenschein. Die Temperaturen in der Früh um 15, die Höchstwerte bis 32 Grad. Und damit noch der Blick auf die Kärntner Straßen. Sicher unterwegs mit Radio Kärnten. Wieder alles gut auf der 11. der Karawankenautobahn Richtung Villach. Der St. Niklas-Tunnel ist wieder frei. Das defekte Fahrzeug ist entfernt. Gute Fahrt.

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1: Schönen Mittwochnachmittag mit Radio Kärnten. Gleich bei uns ein Abstecher in die Marktgemeinde Hüttenberg.
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0: Das Löllinger Treffen ist legendär. Alle 10 Jahre kommen ausgewanderte Löllinger für einige Tage wieder in ihre Heimat zurück. Zu ihnen zählt übrigens auch der vielseits bekannte Regisseur Otto Retzer. Und für ihn hat man heute eine Ehrentafel an seinem Elternhaus enthüllt. Christian Rosenzopf war für uns mit dabei und das ist natürlich auch gesungen worden.
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2: Bei einem so legendären Treffen darf natürlich der Löllinger Viergesang und das weithin bekannte Lied nicht fehlen. Mittlerweile gibt es das Treffen seit 40 Jahren. Die Idee wurde damals bei einer durchzechten Nacht geboren, Organisator Walter Neugebauer.
3: Um 4 Uhr in der Früh ist uns die Idee gekommen, wir werden alle ausgewanderten Löllinger wieder einladen, weil Lölling hatte in der besten Zeit 1600 Einwohner und jetzt sind noch 300 Einwohner und die sind nach Amerika, nach Kanada, nach Australien ausgewandert. Und da waren beim ersten Treffen waren so ca. 1100 Leute und wir haben tolle Feste gefeiert, alle 10 Jahre. Und heute ist es wieder soweit.
2: In diesen Tagen erinnert man sich an viele Persönlichkeiten von einst und heute. So stammt etwa die Mutter von Helmut Qualtinger aus Lölling, weshalb auch der berühmte Schauspieler in seiner Jugend viel Zeit hier verbrachte. Und noch viele andere mehr, Walter Neugebauer.
3: Zum Beispiel ein Ernst Dietz ist in Lölling geboren. Der war 1880 schon in Persien und hat geforscht, war ein Universitätsprofessor und hat Orientologie studiert. Und das sind die Persönlichkeiten, die aus Lölling rausgekommen sind. Einer davon ist unser Glatzkopf, der Otto Retzer, der auch bei jeder sich bietenden Gelegenheit Lölling erwähnt und die Grüße nach Lölling sendet.
2: Im Rahmen des Treffens wurde eine Ehrentafel enthüllt. Sie zeigt, wo Otto Retzer aufgewachsen ist.
4: Ja, das hat für mich schon was Besonderes, weil wir ja, ehrlich gesagt jetzt, ganz arm aufgewachsen sind. Wir haben ja wirklich in dem Haus da oben, haben ungefähr 20 Parteien gewohnt, mit ungefähr jeder hat 5-6 Leute gehabt, mit 2 Außenklos. Also wir waren wirklich arm. Und trotzdem habe ich so eine wunderschöne Jugend gehabt. Meine Jugend war perfekt. Da, wo heute die Leute mit die Straßen waren, da haben wir Fußball gespielt, weil da ist eh kein Auto gekommen. In ganz Lölling hat es auch ein Auto gegeben, wie ich Schule gegangen bin. Das hat im Kaufhaus gekehrt. Wir waren ja mitten in der Prärie und haben Reiber und Gendarm gespielt.
2: Genau diese Ruhe und Gelassenheit, fernab von der manchmal ziemlich lauten Welt, genau das macht Lölling auch so besonders, Otto Retzer.
4: Ich heiße hier auch nicht Otto, weiß nicht, ob du das weißt. Ich heiße hier in der Lölling Werner, bin der Werner Retzer. Bin erst zum Otto geworden im Café Lerch, weil da hat es schon einen Werner gegeben. Da hat der Lerch gesagt, ob heute heißt du Otto. So bin ich zum Otto Retzer geworden. Hier in der Lölling sagen alle Werner zu mir.
2: Zum Treffen angereist ist auch Franz Gabauer. Er ist vor vielen Jahrzehnten in die Schweiz ausgewandert.
5: Es ist einfach schön, wenn man zurück heimkommt und die ganzen Leute da sieht. Wirklich Hammer. Das ist einfach ganz schön, wenn man zurückkommt.
2: Was macht denn diesen Ort da für Sie aus?
5: Ja, der Ort für mich selber, das gibt mir Kraft, das gibt mir wieder Energie, wenn ich zurückkomme und dann kann ich wieder in die Welt rausgehen.
2: Und angeblich hat man in Lölling auch sehr gute Karten für ein langes Leben, Otto Retzer.
4: Du musst dir vorstellen, da war innen, ist ja wirklich, was man nicht glaubt, da ist richtig Eisen abgebaut worden und Hochöfen und geraucht hat und Ding. Und die sind alle alt geworden. Also meine Oma ist waren, glaube ich, 104. Also wenn die da ein bisschen hinkommen, dann passt schon.
1: Meine Schuhe sind aus Fuchsleder gemacht.
0: Und wir wissen, wie es weitergeht. Die schlafen bei Tag und gehen fort in der Nacht. Die Bilder vom Löllinger Treffen gibt's heute Abend in Kärnten, heute 19 Uhr, ORF 2.

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1: Und da ist heute Sommervergnügen angesagt beim Blick in die Plattenkiste. Und damit ist natürlich auch der Sprung ins kühle Nass gemeint, oder Gerd?
2: Zum Thema Baden muss ich zum heutigen Instrumentaltag ein bisschen in die Trickkiste greifen. Es gibt da das Wort Waldbaden für den Aufenthalt im angenehmen Klima des Waldes. Daher machen wir musikalisch eine Schwarzwaldfahrt. A Walk in the Black Forest war 1965 der größte Hit des deutschen Pianisten Horst Jankowski. Er hat es damals damit sogar auf Platz 12 der amerikanischen Hitparade geschafft.

Horst Jankowski heute das Stück aus unserer Plattenkiste vom Gerd Eggenberger mit so in gewissermaßen dem Waldbaden. Jetzt übernimmt hier gleich im Studio Christian Meierhofer für Servus Rätschen und Ciao. Ein Thema natürlich die Sonnenfinsternis auf Mallorca und aus für Leih-E-Scooter in Brüssel. Ute Bichler wünscht viel Vergnügen.

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5: Am Mikrofon begrüßt Sie Felix Novak. In Österreich dominieren die Dürre und die daraus folgenden Probleme für die Landwirtschaft seit Tagen die Schlagzeilen. Der Klimawandel sorgt dafür, dass solche Schäden künftig öfter zu erwarten sind. Peter Daser aus unserer Innenpolitikredaktion, was schlagen denn die Parteien vor als konkrete Vorsorge gegen Dürreschäden in der Zukunft?
6: Im ÖVP-geführten Landwirtschaftsministerium, da verweist man heute vor allem auf Förderprogramme, die es schon gibt und die darauf abzielen, das Wasser länger im Land zu halten, zum Beispiel indem man bei Feldern dafür sorgt, dass das Wasser, wenn es dann mal wieder regnet, nicht so schnell abfließt, sondern langsam im Boden versickert. Oder die Neos, die schlagen vor, den Bauern zu helfen beim Umstellen der Produktion, also dass zum Beispiel andere Früchte oder Sorten angebaut werden, die weniger Wasser brauchen, etwa mehr Winterweizen. Und die Grünen, die plädieren für mehr Tröpfchenbewässerung auf den Feldern, die spart Wasser, vor allem gegenüber den großen Sprühregnern, wo viel Wasser einfach verdunstet, dass man das zumindest dort macht, wo das technisch möglich ist.
5: Danke, Peter Daser. Die Staatsanwaltschaft Wien leitet kein Ermittlungsverfahren gegen Ex-ORF-Chef Alexander Vrabetz und ORF-Manager Pius Strobel ein. Anlass war Strobels umstrittener Pensionsvertrag. Ob dieser rechtmäßig ist, muss nun arbeitsrechtlich geklärt werden. Strobel will seine Ansprüche einklagen. Der ORF plant eine Feststellungsklage. Kostenloses Leitungswasser wird in der Gastronomie immer seltener, das zeigt eine Stichprobe der Arbeiterkammer. Nur in 3 von 30 geprüften Lokalen in Wien war Leitungswasser gratis, auch bei Speisenbestellungen. Die Preise für einen halben Liter Leitungswasser reichen demnach von 80 Cent bis zu 3,60 Euro. Täglich landen tausende KI-generierte Musiktitel auf Online-Musikplattformen, ohne dass es die Hörerinnen und Hörer mitbekommen. Ab September will der weltweit größte Musikstreaming-Dienst Spotify nun KI-Interpreten kennzeichnen. Claudia Peintner-Schmidt berichtet.
7: Sie wirken menschlich, sind es aber nicht. Auf Spotify

0: tauchen zunehmend KI-generierte Profile auf. Das heißt, bei den Musikern handelt es sich nicht um eine echte Person. Spotify will die KI-generierten Musiktitel nun für seine Hörerinnen und Hörer explizit ausweisen. Die neue Kennzeichnung soll auf Bannern, in den Profilbeschreibungen, in den Suchergebnissen sowie in Playlists zu sehen sein. Profilbetreiber können auch selbst angeben, ob dahinter eine KI-Figur steht. Man wolle Spotify zu einem transparenten und vertrauenswürdigen Ort für Musik machen, heißt es vom schwedischen Unternehmen. Experten gehen davon aus, dass das Problem um automatisch generierte Musik dadurch allein aber nicht gelöst wird. Echte Musiker verlieren seit einigen Jahren durch die künstlichen Konkurrenten immer mehr Aufrufe auf den Musikplattformen und damit Einnahmen.
1: Das waren die Nachrichten mit Felix Nowak.
2: Und damit sind wir in Kärnten. Der Tag geht vor allem in Unterkärnten verbreitet sonnig zu Ende. Die Berge sind zum Teil aber wolkiger, vor allem im Westen und Norden des Landes. Und diese Wolkenfelder können am Abend die partielle Sonnenfinsternis auch etwas trüben. In der Nacht ist es dann allmählich verbreitet klar und die Temperaturen sinken auf Werte zwischen 12 und 17 Grad. Derzeit 32 Grad in St. André und in Ferlach, 31 Grad hat es in Klagenfurt und Villach, 30 Grad melden St. Veit und Feldkirchen, 29 Grad hat es in Feistritz ob Bleiburg und in Weidensfeld, 27 in Döllach. Der morgige Donnerstag beginnt strahlend sonnig und endet mit strahlendem Sonnenschein. Dazwischen frischt etwas der Nordostwind auf. Die Temperaturen tagsüber zwischen 28 und 32 Grad, am wärmsten im Westen des Landes, in 2000 Meter Höhe von Ost nach West 14 bis 18 Grad. Am Freitag geht es mit strahlend sonnigem Wetter weiter. Die Temperaturen erreichen bis zu 33 Grad. 16 Uhr sicher unterwegs mit Radio Kärnten. Von den Hauptverbindungen liegen uns keine Meldungen über Störungen vor. Wir wünschen eine gute Fahrt.
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2: 404, so leicht zu merken, ein Investigativreporter, eine Bombe und eine überraschende Wende. Cornelia Wospenrick berichtet über einen spektakulären Kriminalfall aus Italien in ein paar Minuten. Davor hören Sie die Meierin und jetzt ein Hit von Eros Ramazzotti in Servus, Sreczno, ciao.

0: Wenn vor dem Haus eines Investigativreporters, der sich mit vielen angelegt hat, eine Bombe explodiert, ist der erste Reflex naheliegend. Das sollte wohl eine Warnung gewesen sein. Im vergangenen Oktober dachte man das auch im Fall von Sigfrido Ranucci. Er präsentiert das bekannteste Investigativmagazin der Reihe und hat sich oft mit großen Geschäftsleuten und Politikern angelegt. Nun aber zeigt sich, es ist ganz anders und noch viel abenteuerlicher als gedacht, berichtet aus Rom Cornelia Wospanik.
1: Wer solche Freunde hat, braucht keine Feinde mehr. So lässt sich auf den Punkt bringen, was die Ermittlungen zum Fall Ranucci ans Tageslicht gebracht haben. Heute wird jemand, den der Investigativjournalist nicht nur als Quelle, sondern auch als Freund angesehen hat, im Gefängnis von Rebibbia in Rom erstmals einvernommen. Walter Lavitola hatte erwartet, dass er festgenommen wird. Es geht aus Abhörprotokollen hervor und dort findet sich auch das Motiv. Lavitola ist einer, der immer schon gut in der Grauzone zwischen Wirtschaft und Politik unterwegs gewesen ist und dafür auch einige Verfahren an den Hals bekommen hat. Unter anderem hat er versucht, Silvio Berlusconi zu erpressen. Da Lavitola aber gut vernetzt ist, sind in seinem Lokal in Rom viele gern zu Gast. So auch Investigativjournalist Sigfrido Ranucci. Den will Lavitola davon überzeugen, doch in die Politik zu gehen. Er präsentiert Umfragen, schmeichelt dem Reporter und sagt, jeder Angriff macht dich nur noch populärer. Also, so der Stand der Ermittlungen, inszeniert Lavitola einen Anschlag ohne Wissen Ranuccis. Ende Juni dieses Jahres werden in Neapel drei Schmalspur-Kamorristen festgenommen, die die Bombe gelegt haben. Ihr direkter Kontakt hat sich ins Ausland abgesetzt, aber die Männer singen. Lavitola wird festgenommen. Ranucci ist fassungslos, sagt sein Anwalt Roberto De Vita, denn sein Mandant sei gleich dreimal Opfer.
2: Sigfrido Ranucci è tre volte vittima.
1: Eines gefährlichen Attentats, des Verrats und der Instrumentalisierung durch einen Freund und nicht zuletzt Opfer einer Lynchkampagne von Medien und Politik.
2: Kampagne di linciaggio mediatico e politico.
1: Tatsächlich greifen Vertreter der Rechtsregierung, denen Ranucci schon davor ein Dorn im Auge war, den Fall bereitwillig auf. Lega-Chef Matteo Salvini wird besonders deutlich, Ranucci müsse die Präsentation des Programms abgeben. Wer immer mit dieser besorgniserregenden und finsteren Geschichte zu tun habe, müsse Pause machen. Ranuccis Investigativprogramm Report ist gerade in der Sommerpause. Erstmals aber wurden die Wiederholungen aus dem Programm genommen. Es könnte der erste Schritt zur Absetzung sein. Denn die öffentlich-rechtliche Anstalt prüft intern, ob denn Ranucci nicht Compliance-Regeln verletzt habe. Unter anderem soll er seinem vermeintlichen Freund Lavitola interne Nachrichten gezeigt haben. Es könnte als Geschichte mit lauter Verlierern enden. Auch das Rai-Publikum könnte einer sein, wenn das Programm im November mit neuer Führung und angepasster wieder auf Sendung geht.

0: Zum ersten Mal seit 27 Jahren ist wieder eine totale Sonnenfinsternis in Europa zu sehen. Und diese Sonnenfinsternis ist besonders gut auf den Balearen in Spanien zu beobachten. Vor allem auf Mallorca freuen sich zahlreiche Touristen auf das große Ereignis, sehr zum Leidwesen der Einwohner. Die Straßen ihrer Insel werden heute zu großen Teilen gesperrt, um zu verhindern, dass sich viele Menschen an wenigen Orten sammeln. Marin Häusermann hat sich ein Bild von der Stimmung dort gemacht.
1: Der Ballermann, ein Ort auf Mallorca, den Einheimische meiden. Strand, Party und Essen, das man auf der eigenen Sprache bestellen kann. Die Stimmung ist gut. Viele Urlauber hatten nicht mal auf dem Schirm, dass sie hier heute Zeugen eines besonderen Spektakels werden können.
2: Das wussten wir gar nicht. Also ich zumindest nicht. Ich weiß ja, war eher Zufall.
1: Schnell haben sich die Touristen adaptiert, um das voll auszukosten.
3: Wir haben das gestern genau ausgerechnet, dass von der Balkon unserer Finca aus, wir die genau noch sehen, bevor sie hinter den Bergen verschwindet.
1: Andere sind extra für die Sonnenfinsternis nach Mallorca gereist, sogar aus den USA. Immer wenn eine Sonnenfinsternis irgendwo ist, ist viel los. Wir sind eine große Gruppe von Touristen und Forschern. Ein gefundenes Fressen für die Tourismusbranche. Im August vergangenes Jahr haben die Balearen 2,5 Millionen Besucher gezählt. Wegen der Sonnenfinsternis rechnet ganz Spanien diesen Sommer mit mehr als 400.000 zusätzlichen Touristen. 400.000 Menschen, die bereit sind, höhere Preise in Kauf zu nehmen, um den besten Blick auf die verdeckte Sonne zu haben. Unter den Mallorquinern sorgt das für Unmut. Schon in der ersten Hälfte des Jahres haben über 800 Millionen Menschen ihre Insel besucht, mehr als im gesamten Jahr 2000. Seit Jahren steigen die Besucherzahlen auf der Insel, die weniger als 1 Million fixe Einwohner hat. Manchen wird das zu viel. Ende Juli haben Zehntausende Menschen demonstriert für weniger Tourismus und mehr Leben. Mit traditioneller Musik sind sie durch die Straßen gezogen, um zu zeigen, was auf Mallorca verdrängt wird. Pere Joan ist Sprecher der Plattform, die die Demonstration veranstaltet hat. Der 27-Jährige steht vor der Kathedrale von Palma de Mallorca und erklärt mit Blick auf die vorbeiziehenden Touristen das Problem. In den letzten 10, 20 Jahren wurden 70% der Geschäfte in der Stadt für die Touristen gestaltet. Auch die Corona-Krise habe das nicht geändert, obwohl sie gezeigt hat, wie abhängig Mallorca vom Tourismus ist. Immer mehr wird auf die Branche gesetzt. Ereignisse wie die Sonnenfinsternis unterstreichen das. Covid war wie ein Jojo-Effekt, danach sind noch viel mehr Touristen gekommen. Heute Abend wird Pere Joan das Spektakel in seinem eigenen Viertel anschauen. Er will nicht im Stau stehen, den die Touristen verursachen, wenn sie im Alltag der Mallorquiner ihre Urlaubserinnerungen suchen.

0: In Grado hat es in der vergangenen Nacht nicht unter 28,4 Grad abgekühlt. Wie es bei den südlichen Nachbarn mit dem Wetter weitergeht, das hören Sie in 10 Minuten und gleich der Nachrichtenüberblick.
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0: 16:30, der Nachrichtenüberblick jetzt bei uns mit Barbara Diemiger.
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3: Wieder gibt es viele Betrugsanrufe. Falsche Polizisten versuchen auf perfide Weise ihren Opfern Geld herauszulocken. Diesmal ist es der Bezirk Feldkirchen, der besonders betroffen ist. Mehr dazu in einer halben Stunde im Radio Kärnten Abendjournal. Und auch darüber berichten wir. Wegen schwerer Körperverletzung ist heute am Landesgericht Klagenfurt ein 37 Jahre alter Mann zu 4,5 Jahren Haft verurteilt worden. Er hatte in einem Stiegenhaus in St. André im Lavantal eine Frau krankenhausreif geschlagen. Es dürfte sich um ein Zufallsopfer gehandelt haben. Die beiden kannten einander offiziell gar nicht. Das Urteil ist nicht rechtskräftig. Mit einem Polizeiauto in der Nacht zusammengestoßen ist ein 40 Jahre alter Radfahrer in Villach. Der Mann stürzte. Ein durchgeführter Alkotest ergab eine starke Alkoholisierung. Der Mann blieb unverletzt, er wird angezeigt. Am Polizeiauto entstand leichter Sachschaden. Und nun zum Wetter und Christian.
0: Da geht der Tag in Unterkärnten verbreitet sonnig zu Ende. In Oberkärnten und über den Bergen halten sich ein paar Wolken. Derzeit 32 Grad in Ferlach und in Dellach im Trautal. Kühler in Breiteneck bei 24 Grad. Morgen am Donnerstag oft strahlender Sonnenschein. Der Frühtemperaturen zwischen 12 und 17 Grad erreichen die Höchstwerte 28 bis 32 Grad. Auch für Wanderungen und Bergtouren ist das Wetter perfekt. Das gilt auch für den Freitag. Sicher unterwegs mit Radio Kärnten. Von den Hauptverbindungen liegen uns keine Meldungen über Störungen vor. Wir wünschen eine gute Fahrt.
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Jetzt der Blick auf das Wetter bei den südlichen Nachbarn. Da ist es heute in Friaul in Monfalcone am heißesten mit 37 Grad. In Udine Sonnenschein bei 36 Grad. Heiß auch an der Küste in Grado und in Triest bei aktuell 35 Grad. 33 Grad in Lignano und in Tabis hat es 28 Grad. Bis auf einzelne größere Quellwolken mit vereinzelten Schauern in den Bergen Friauls geht der Tag trocken und sonnig zu Ende. Morgen bewirkt das Hoch mit seinem Zentrum über Deutschland auch in Friaul und Slowenien einen strahlend sonnigen Tag. Die Frühtemperaturen in den Alpentälern um 14 Grad, an der Küste schon um 25 Grad. Die Höchstwerte reichen meist 30 Grad. Heißer wird's noch in der Primorska im Westen, also Südwesten von Slowenien sein und auch im friulanischen Flachland erreichen die Höchstwerte morgen nochmals 35, 36 Grad. Am Freitag keine Änderung, es geht mit oft ungetrübtem Sonnenschein weiter. Auch über den Bergen zeigen sich nur wenige Haufen Wolken. Es gibt also auch für längere Bergtouren, zum Beispiel in den Julischen Alpen oder in den Steiner Alpen, stabile Bedingungen und wahrscheinlich ändert sich auch am Wochenende noch nicht großartiges, nur ändert sich wahrscheinlich auch am Wochenende noch nichts, was die Großwetterlage betrifft. Erst für den Beginn der kommenden Woche kündigt sich ein Wetterumschwung mit Abkühlung und möglicherweise auch mit Regen an.

0: Superzelle, Sonnenfinsternis ist auch Thema im Journal um 5. Das beginnt in 11 Minuten und gleich bei uns Renate Glas.
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2: Gut gebrüllt, Löwe. Der Ausspruch gut gebrüllt, Löwe, stammt aus Shakespeares Komödie Ein Sommernachtstraum. Er signalisiert von Signare zeigen einen treffenden und schlagfertigen Kommentar. Kommentarium Erklärung. Will man verbal gut und schnell reagieren, gibt es Alternativen. Verbal ist zum Wort gehörig und alternare abwechseln. Super, schlagfertig und kreativ reagiert. Also super überdrüber, creare erschaffen und reagere entgegenwirken. Das ist genial, auf den Punkt gebracht. Genialis, schöpferisch begabt, punktum das Gestochene. Das ist treffend formuliert, Formulare gestalten. Oder gut gekontert, von Kontra dagegen. Der Löwe, lateinisch Leo, ist das Sternzeichen, der in der Zeit vom 23. Juli bis 23. August Geborenen. Der Löwe ist ein Symbol, also ein Symbolon, das Zusammengefügte für Stärke und Mut. Und so ist es kein Wunder, dass ihn viele imitieren wollen, imitari nachahmen, wie die antike Fabel der Esel im Löwenfell beweist. Also Antiquus alt und Fabula die Erzählung. Ein Esel fand einmal das Fell eines Löwen, Bellis, Pelz oder Fell. Er schlüpfte hinein und stolzierte triumphierend durch den Wald. Triumphare, siegreich sein. Um den anderen Tieren zu imponieren, Imponere hinaufsetzen, fing er an, laut zu schreien. Alle, außer ein schlauer Fuchs, liefen vor dem potenziellen Räuber davon. Potenzialis, mächtig möglich. Der Esel rief ihm arrogant zu, Arroganz anmaßend. Siehst du nicht, wer ich bin? Der Fuchs antwortete souverän, Superanus unbefindlich. Das sehe ich wohl, aber nie ist mir je ein Löwe begegnet, der Ia, Ia gerufen hätte. So gilt das Sprichwort, Reden ist Silber, Schweigen ist Gold, oder wie der Lateiner sagt, si tacuisses, hättest du geschwiegen, Philosophus mansisses, wärest du ein Philosoph geblieben.
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1: Willkommen zum Journal um 5, heute mit diesen Themen. Spannung vor der stärksten Sonnenfinsternis seit fast 30 Jahren. Neue russische Drohungen gegen europäische Schiffe. Im Journalstudio begrüßt Sie Felix Novak. Ab 19.22 Uhr wird heute über Österreich eine partielle Sonnenfinsternis zu sehen sein. In anderen Teilen Europas wird sich der Mond vollständig zwischen Sonne und Erde schieben und damit zu einer totalen Sonnenfinsternis führen. Die Vorbereitungen laufen überall und Erinnerungen werden wach. Katharina Wagner berichtet.
2: Die 97-jährige Asta Gujosdottir, sie erinnert sich noch gut an ihre erste Sonnenfinsternis. 1954 war sie zu sehen. Asta war 25 Jahre alt.
3: Als der Mond allmählich über die Sonne kam, zwitscherten die Vögel sehr laut. Dann wurde es kälter. Ich nahm ein Baby aus dem Kinderwagen und rannte zu meiner Mutter, die nebenan wohnte. Und sie sagte, bleib ruhig, das wird vorübergehen.
2: In Island oder auch in Spanien wird heute Abend eine totale Sonnenfinsternis zu sehen sein. In Österreich wird der Mond die Sonne zu fast 90% verdecken. Und das ab 19.22 Uhr.
1: Der russische Präsident Wladimir Putin droht Europa mit Vergeltung, falls europäische Länder russische Handelsschiffe beschlagnahmen und deren Fracht verkaufen. Hintergrund sind die neuen EU-Sanktionen, wonach EU-Länder die Ladungen von Schiffen der sogenannten russischen Schattenflotte verkaufen dürfen, berichtet aus Moskau Carola Schneider.
4: Präsident Putin ist auf einem Raketenkreuzer und beobachtet Militärmanöver im fernen Osten des Landes, als er Europa droht. Einige EU-Mitgliedstaaten würden erwägen, russische Handelsschiffe zu beschlagnahmen und deren Fracht zu verkaufen. Das sei Piraterie und Raub. Sollte es tatsächlich so weit kommen, werde Moskau auf gleiche Weise antworten, und zwar überall auf der Welt. Auch im Pazifik. Putin bezieht sich auf EU-Sanktionen, die es Mitgliedstaaten erlauben, die Fracht von Schiffen der russischen Schattenflotte zu beschlagnahmen und zu verkaufen, etwa Öl oder Getreide. Als Schattenflotte werden Tanker bezeichnet, mit denen Moskau versucht, internationale Exportsanktionen zu umgehen.
1: Auf Sizilien sorgt der Vulkan Ätna weiter für Flugchaos. Der Flughafen Catania bleibt zumindest bis morgen Nachmittag geschlossen. In den vergangenen Tagen konnten dort etwa 700 Flüge nicht durchgeführt werden.

0: 250 Flüge sind umgeleitet worden. Tausende Reisende sitzen fest oder müssen zu Flughäfen in anderen Teilen des Landes fahren. Unterdessen zieht der Vulkanausbruch auch weiterhin Schaulustige an. Vor allem am Abend. Zuletzt haben sich zwei weitere Lavaströme gebildet. Im Kraterbereich sind immer wieder Explosionen zu sehen. Aufgrund des niedrigen Donaupegelstands ragen bei Adaga in Niederösterreich die Wracks von zwei Kriegsschiffen aus dem Zweiten Weltkrieg aus dem Wasser. Die deutschen Schiffe wurden 1945 von US-amerikanischen Panzern beschädigt und anschließend von der eigenen Mannschaft versenkt. Gefahr besteht aktuell laut Behörden nicht. Die Munition wurde bereits entschärft. In einer Stunde trifft Rapid heute in der dritten Runde der Fußball-Conference-League-Qualifikation auf Paide aus Estland. Christoph Ott, für die in dieser Saison noch ungeschlagenen Hütteldorfer ist Aufstieg eigentlich nur noch Formsache.
1: Die Ausgangslage spricht klar für Rapid. Die Wiener gehen mit einem 4:1-Polster aus dem Hinspiel in das Rückspiel und wollen mit dem 7. Sieg im 7. Spiel den Aufstieg ins Conference-League-Playoff fixieren. Rapid-Trainer Johannes Hoftorup nimmt das Spiel aber keineswegs auf die leichte Schulter und meint, es gibt für uns keine Spiele zu verschwenden. Jedes Spiel ist wichtig, denn es trägt zur Entwicklung der Mannschaft bei. Das Ergebnis des ersten Spiels ist mir egal. Mir ist nur wichtig, dass wir eine hundertprozentige Leistung zeigen. Auch Stürmer Marco Tilio schlägt in dieselbe Kerbe und sagt, wir werden es wie jedes andere Spiel angehen und gewinnen. Im Falle des Weiterkommens würde im Playoff zur Conference League Ligaphase wohl der schottische Vizemeister Heart of Midlothian warten. Anpfiff für das Spiel heute gegen Paide ist um 18 Uhr auch live zu sehen in ORF 1.
0: Das war das Journal um 5 mit Felix Nowak.
2: Und nun zu Barbara Liebminger und den Kärntner Themen des Tages.
3: Grüß Gott zum Abendjournal. Die Einbürgerungen sind im ersten Halbjahr in Österreich stark gestiegen, über alle Bundesländer verteilt um fast ein Fünftel. In Kärnten haben bis Ende Juni 418 Menschen die Staatsbürgerschaft erhalten, um 90 Personen mehr als im ersten Halbjahr des Vorjahres. Isolde Notnagel.
4: Die allgemeine Zunahme bei den Einbürgerungen in fast allen Bundesländern lässt sich mit den starken Flüchtlingsjahren 2015 und 2016 erklären. Damals sind besonders viele Menschen aus Syrien und Afghanistan zu uns gekommen. Nach 10 Jahren Aufenthalt in Österreich kann der Antrag für eine Staatsbürgerschaft gestellt werden. Viele haben eben diesen Antrag im Vorjahr gestellt und da die Beschaffung aller notwendigen Dokumente und dazu die Bearbeitung bis zu einem Jahr dauern kann, gibt es heuer einen Anstieg bei den neuen Staatsbürgern. In Kärnten gibt es die größte Steigerung an Einbürgerungen von allen Bundesländern. Hier haben bis Ende Juni 418 Menschen die Staatsbürgerschaft erhalten, um 93% mehr als im gleichen Zeitraum des Vorjahres. Da waren es 217 Personen. Für die Kärntner Einwanderungsbehörde ein statistischer Ausreißer, das Jahr sei auch noch nicht zu Ende. Die meisten neuen Österreicher kommen aus Syrien, Afghanistan, Bosnien-Herzegowina und aus Deutschland. Etwa die Hälfte sind Frauen. Nur in einem Bundesland hat es einen Rückgang an Einbürgerungen gegeben, und zwar in Oberösterreich.
3: Wegen schwerer Körperverletzung musste sich heute Nachmittag ein 37 Jahre alter Mann am Landesgericht Klagenfurt verantworten. Vergangenen Mai soll er im Stiegenhaus eines Wohnhauses in St. André im Lavantal eine Frau zunächst niedergestoßen und dann mehrmals sowohl auf das Gesicht als auch auf den Oberkörper seines Gegenübers eingetreten haben. Die Folge zahlreiche schwere Verletzungen. Mehr von Adrian Mikula und Michael Kopeinig.
5: Es ist eine lange Liste an Verletzungen, die die Frau aus St. André im Lavantal nach dem Angriff des 37-Jährigen davongetragen hat. Mehrere Platzwunden im Gesicht und den Rippen, Brüche am Nasenbein und der Nasenspitze sowie Prellungen am Schädel, um nur einige zu nennen. Die Frau dürfte ein Zufallsopfer gewesen sein, denn offiziell kennen sich Täter und Opfer gar nicht. Ob er sich zu seiner Tat bekennen möchte, Richter Gernot Kugi vom Angeklagten wissen. Er gibt an, mehrere Tage gefeiert zu haben. Er bestreitet aber, für die vielen Verletzungen der Frau verantwortlich zu sein. Zum genannten Zeitpunkt habe er sich auch gar nicht im Wohnhaus aufgehalten, sagt der Angeklagte. Mehrere Bekannte des Mannes werden als Zeugen befragt, um das zu überprüfen. Ihre Aussagen aber sind widersprüchlich. Keine Widersprüche findet Richter Gernot Kugel hingegen in den Aussagen der Frau. Und auch die Bilder zu ihren Verletzungen seien eindeutig, sagt Kugel. Für den Angeklagten heißt das 4,5 Jahre Haft. Das hohe Strafmaß begründet der Richter mit den vielen, auch einschlägigen Vorstrafen des Angeklagten und damit, dass er schon kurz nach seiner letzten Haft erneut straffällig geworden sei. Das Urteil ist nicht rechtskräftig.
3: Wieder gibt es vermehrt Betrugsanrufe. Am anderen Ende der Leitung sind falsche Polizisten, die versuchen, auf perfide Weise ihren Opfern Geld herauszulocken. Diesmal ist es der Bezirk Feldkirchen, der besonders betroffen ist. Michael Kopeinig berichtet.
5: Ein typisches Szenario, das die Betrüger ihren Opfern vorspielen, ist zum Beispiel, dass eine Einbrecherbande in der Umgebung ihr Unwesen treibt. Auch der Name und die Adresse des Opfers würden auf einer Liste stehen. Um alle Wertgegenstände in Sicherheit zu bringen, sollen sie der Polizei zur Verwahrung übergeben werden. Es wird ein Treffen zur Übergabe organisiert und entweder von der Anruferin oder dem Anrufer selbst bzw. von einem Mittäter abgeholt. Die Täter nutzen hier das Vertrauen in die Polizei bzw. die Angst, das Ziel von Einbrechern zu werden, aus. Normalerweise setzen die Täter ihre Opfer unter Druck und erfinden einen Grund, warum die Übergabe der Wertgegenstände schnell passieren muss. Deshalb warnt die Polizei heute in einer Aussendung, dass man generell vorsichtig bei unbekannten Anrufern sein soll, sich nicht unter Druck setzen lassen soll und meist versuchen die Täter, das Gespräch aufrechtzuhalten, damit das Opfer keinen klaren Gedanken fassen kann. Es wird geraten, niemals einen Unbekannten in die Wohnung zu lassen und kein Geld oder andere Wertgegenstände an Unbekannte zu übergeben. Bleiben Sie immer kritisch, fragen Sie sich, ob die Geschichte, die Ihnen erzählt wird, stimmen kann. Bei jeder Polizeidienststelle kann der Wahrheitsgehalt sofort überprüft werden. Von den angeblichen Polizisten sollte immer der Dienstausweis eingefordert werden. Wenn Zweifel an der Echtheit der zivilen Kriminalbeamten besteht, sollte der Notruf unter der Nummer 133 verständigt werden. Und wenn man doch auf die Betrüger hereingefallen ist, sollte man sofort Anzeige erstatten. Das Perfide an der Betrugsmasche ist, es sind vor allem ältere Menschen, die gezielt als Opfer ausgesucht werden.
3: Ein Konkurs wird aus der Disco-Szene gemeldet. Der V-Club in Villach und die Bowling-Arena V-Bowl schließen nach 18 Jahren. Der letzte Betriebstag war der Kirchtag Sonntag. Ein Insolvenzverfahren wurde am Landesgericht Klagenfurt eröffnet. Je nach Wetterlage in der Region wird man heute am Abend auch in Kärnten die partielle Sonnenfinsternis beobachten können, Markus Baulitsch berichtet.
6: Nach aktueller Wetterlage steht fest, die partielle Sonnenfinsternis am Abend wird man durch die Restwolken im Westen wohl nur teilweise ungestört beobachten können. Am besten wird das Naturschauspiel auf den Bergen im Norden zu beobachten sein. Die Restfeuchtigkeit nach kräftigen Gewittern in den vergangenen Tagen macht es nämlich schwierig. Experten raten jedenfalls, sich weite Flächen mit freiem Blick beispielsweise bei einem See zu suchen, um die Chance zu wahren. Beobachter sollten dann in jedem Fall ihre Augen unbedingt vor dem grellen Sonnenlicht schützen, sonst kann die starke Helligkeit das Auge schädigen. Schon kurzes Hinaufschauen könnte irreversible Schäden hervorrufen. Es sollte unbedingt eine zertifizierte Schutzbrille mit einer speziellen Folie zum Schutz der Netzhaut getragen werden, raten Experten. Normale Sonnenbrillen reichen nicht. Kinder sollte man zudem nur unter Aufsicht beobachten lassen. Im Schatten der partiellen Sonnenfinsternis findet noch ein weiteres jährlich wiederkehrendes Ereignis statt, der Sternschnuppenschauer der Perseiden. Einmal im Jahr kreuzt die Erde auf ihrem Weg um die Sonne die Bahn des Kometen Swift-Tuttle. Das führt zu der deutlichen Häufung der Leuchterscheinungen am Himmel. Der Höhepunkt dafür wird morgen zwischen 4 und 6 Uhr in der Früh sein.
3: Und nun das Wetter für morgen. Von früh bis spät scheint die Sonne, vielfach ist es wolkenlos, am Nachmittag kommt spürbarer Ostwind auf. Nach Frühtemperaturen zwischen 12 und 16 Grad erreichen die Höchstwerte 28 bis 32 Grad. In 2000 Meter Höhe hat es um 16 Grad, auch für längere Wanderungen ist das Wetter ideal. Die tiefste Temperatur in Klagenfurt war heute 24 Grad, die höchste 31, das sind 4 Grad über dem Durchschnitt. Und das war das Radio Kärnten Abendjournal mit Barbara Liebminger.
7: Sicher unterwegs mit Radio Kärnten. Von den Hauptverbindungen liegen uns keine Meldungen über Störungen vor. Gute Fahrt.
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7: Am Freitag zwischen 4 und 6 die größten Italo-Hits bei uns in Radio Kärnten. Diese Nummer wäre auch ein Anwärter. Umberto Tozzi, Gloria. Schönen Abend.

0: In vielen Städten stehen sie an fast jeder Ecke Elektroscooter und Leihfahrräder, die man per App ausleihen kann. In Brüssel müssen diese Mietfahrzeuge ziemlich plötzlich jetzt bis September von den Straßen verschwinden. Zu der Entscheidung beigetragen haben unter anderem steigende Unfälle und Beschwerden. Aus Brüssel berichtet Verena Sophie Meyer.
1: Per App sind die Leihscooter und E-Bikes schnell entsperrt, praktisch um rasch zur Uni zu kommen. Deshalb ärgert sich der Student Botuan, dass sie aus Brüssel bald verschwinden. Botuan steht gerade auf einem Scooter bei der Ampel. Wenn es wirklich darum geht, dass sie gefährlich sind, könnte man das auch anders regeln. Aber sie komplett abzuschaffen, schränkt einfach ein. Ich nehme oft einen Scooter, wenn ich zu spät dran bin. Auch für die Juristin Leontin sind die Sharing-E-Fahrzeuge eine praktische Alternative zum eigenen Fahrrad.
2: Ich benutze sie quite regularly. I don't own a car, so I do.
1: Ich habe kein Auto und bin aufs Fahrrad angewiesen, aber Brüssel ist bekannt dafür, dass hier viele Räder gestohlen werden. Das ist mir auch schon mal passiert. Deshalb nutze ich am Abend lieber Leihräder oder Scooter oder um zum Bahnhof zu fahren, wenn man nur in eine Richtung fährt. Doch zuletzt haben sie immer wieder zu Diskussionen geführt, zu viele Leihfahrzeuge auf Gehsteigen, Beschwerden über falsch abgestellte Scooter und steigende Unfallzahlen. Die Stadt Brüssel hat deshalb beschlossen, die Scooter-Sharing-Dienste abzuschaffen und die Verträge mit den Betreiberfirmen Bolt, Dot und Voi bis Jahresende auslaufen zu lassen. Nach einem Rechtsstreit müssen sie ihre Fahrzeuge doch nun schon bis Ende des Monats entfernen, so Camille Thierry von der Brüsseler Mobilitätsbehörde. Wir haben die Betreiber aufgefordert, so schnell wie möglich zu handeln. Während das Aus für die Elektroscooter fix ist, gibt es über die Ausleihbahn E-Bikes Mitte August noch Verhandlungen mit den Betreibern, so die Sprecherin von Brüssel Mobilität. Wir werden beraten, wie ihr Leihfahrradservice weiterhin angeboten werden kann und eine rechtliche Lösung dafür ausschaut, denn wir in Brüssel sind davon überzeugt, dass ausleihbare Fahrräder wichtig sind für eine nachhaltige Mobilität. Deshalb wollen wir das System eigentlich behalten. Ohnehin bleiben dürfen Leihfahrräder, die an fixen Stationen angedockt sind. Die Frage ist jetzt also, ob Betreiber wie Bolt, Dot oder Lime weiterhin E-Bikes in der Stadt stationieren dürfen und in welcher Form. Das dürfte auch die Juristin Leontin freuen, die wir auf der Straße treffen. Das Verbot der E-Scooter kann sie nachvollziehen, aber ich glaube nicht, dass die Scooter richtig verwendet werden, aber trotzdem glaube ich, dass alles zu verbieten, inklusive der E-Bikes, eine unglückliche Entscheidung ist.
2: Unfortunate decision, a bit of a problem, to be honest.

0: 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Im Studio begrüße ich Angela Ellersdorfer-Trunschnick. Servus.
1: Servus, Christi, schönen guten Abend.
0: Wir haben gerade gehört, Brüssel will die E-Scooter, die Leih-E-Scooter verbannen. Die E-Scooter sind auch ein Thema bei uns.
1: Ja, genau, weil bei uns in Österreich gelten ja seit 3 Monaten strengere Regeln für die E-Scooter. Die Roller müssen Blinker haben, ein Bremslicht und auch Reflektoren. Es gilt eine 0,5 Promille Alkoholgrenze und unter 16-Jährige müssen zudem auch einen Helm tragen. Aber viele halten sich nicht an die neuen Regeln, wie ein Unfall gestern in St. Kanzian am Klopainersee zeigt. Ein 51 Jahre alter Mann ist dort schwer alkoholisiert mit seinem E-Scooter gestürzt. Er hatte auch keinen Helm auf. Und wir haben heute bei der Polizei nachgefragt und auch bei Unfallchirurgen, wie sich denn diese Stürze mit E-Scootern auswirken.
0: Dann ein Thema, der Untersuchungsausschuss.
1: Heute 2. Sitzung des Untersuchungsausschusses. Es geht ja um die Veräußerung von Landesvermögen. Bevor Zeugen zum Verkauf des Feriendorfes am Ossiacher und des Jugendheimes Görtschach befragt werden, werden nun die notwendigen Unterlagen angefordert. Das ist heute einstimmig beschlossen worden. Nach 20 Minuten war dieser Untersuchungsausschuss bereits wieder zu Ende, weil man braucht zunächst Unterlagen, um überhaupt den Ausschuss starten zu können. Auch da waren wir mit der Kamera mit dabei.
0: Und dann haben wir ein Studiogespräch geplant.
1: Mit unserem neuen Landesdirektor, designierten Landesdirektor Martin Weberhofer, wird uns im Kärnten heute Studio Antwort stehen.
0: Und wir haben den Sport, KAC Trainingsstart
1: nach dem VSV offiziell der KAC in der Vorbereitungsphase für die kommende Saison. Vor dem ersten Ligaspiel wartet auf die Rotjacken aber noch ein Champions Hockey League Spiel und dabei hofft der KAC auch bald wieder auf seinen Kapitän zählen zu können, den 100 Pfund.
0: Ja.
1: Was wolltest du jetzt sagen?
0: Nein, ich wollte zur Kultur überleiten.
1: Zur Kultur. Ja, bitte.
0: Theaterwaldzwerg.
1: Ja, die sind unterwegs im Wald.
0: Völlig überraschend.
1: Weil der Wald ist ja in aller Munde. Sturmschäden, die Trockenheit, die Brände. Und der Wald kann aber auch Bühne sein, wie gesagt, für das Theaterwaldzwerg. Und morgen hat ein Stück beim Gustav Mahler Komponierhäuschen in Meiernick am Wörthersee seine Premiere mit dem Stück, Namen. Das ist jetzt eine Frage. Du hörst mir nicht zu. Wald. So heißt das Stück.
0: Jetzt kenne ich mich aus.
1: Du musst Kärnten heute schauen. Unbedingt. 19 Uhr, ORF 2.
0: Schöne Sendung.
1: Ja, danke dir.
0: Sicher unterwegs mit Radio Kärnten. Von den Hauptverbindungen liegen uns keine Meldungen über Störungen vor. Gute Fahrt.
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0: Kurz vor dreiviertel sechs, das ist Ihre Gewinnchance nochmals in Radio Kärnten am heutigen Mittwoch. Der Tagespreis.
1: Ein Gutschein für einen Geschenkskorb mit Bienenprodukten im Wert von 70 Euro anlässlich des Honigfestes vom 14. bis 16. August in Hermagor.
0: Man schmiert ihn aufs Brot, löst ihn im Tee auf oder versüßt damit auch das Müsli. Der Honig, das süße Gold, soll auch eine heilende Wirkung haben. Dem Manuka-Honig werden entzündungshemmende Eigenschaften zugeschrieben. Woher stammt der Manuka-Honig? Angeblich 0463 511 005. 0463 511 005.

0: Sie ist auf dem Nachhauseweg und hat zum richtigen Zeitpunkt bei uns angerufen. Gesine Windbichler aus Bodensdorf. Grüß Gott.
1: Grüß Gott, hallo.
0: Wie lautet denn die Antwort? Woher stammt denn der Manuka-Honig?
1: Ich liebe ihn, aus Neuseeland.
0: Ja, Glückwunsch. Damit haben Sie uns die richtige Antwort geliefert. Das ist Ihr Preis?
2: Ein Gutschein für einen Geschenkskorb mit Bienenprodukten im Wert von 70 Euro anlässlich des Honigfestes vom 14. bis 16. August in Hermagor.
0: Viel Freude mit diesem Preis.
1: Oh, super, danke, da freue ich mich sehr.
0: Wo und werden Sie überhaupt die Sonnenfinsternis, die Parzelle beobachten heute Abend oder was haben Sie vor?
1: Dass ich das sehe, da muss ich rausfahren, weil ich wohne am Fuß der Gerlitzen. Ah. Schauen wir mal, ob ich es da sehen kann. Aber ich denke mal, da muss ich wahrscheinlich nach Ostjahr rüberfahren, die andere Seite. Genau.
0: Genau, Blick nach Westen und man muss halt hoffen auch, dass sich die Wolken, die es in Teilen Oberkärntens noch gibt, auflösen. Also Chance ist schon gegeben. Klarer wird es in jedem Fall im Unterkärnten sein. Wie auch immer, schönen Abend wünsche ich Ihnen noch.
1: Danke, vielen, vielen Dank.
0: Und Sie können ganz kurzfristig jetzt die Musikredaktion übernehmen. Hätten Sie gern Udo Jürgens mit 66 Jahren oder Chicago, Hard to Say I'm Sorry, liegt an Ihnen.
1: Udo Jürgens?
0: Na, der kommt ja jetzt. Alles danke, Gute, schönen Ihnen. Tag.
1: Ebenso, danke, liebe Grüße.
0: Aber auch Chicago liefern wir Ihnen gleich nach den Noten und Anekdoten mit Anja Kruse. Schönen Mittwochabend mit Radio Kärnten.
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1: Mit der deutschen Schauspielerin Anja Kruse, nachdem ihre Beziehung sich in den späteren 80er Jahren in Wien aufgelöst hatte und sie überlegt hat, wo es sie hinzieht, gewann Anja Kruse in Paris ein Casting. Und mit dem damaligen Regisseur funkte es ab dem ersten Moment. Die zwei trafen sich bei Dreharbeiten in Venezuela wieder und dort erlebten die zwei ihre Anfangszeit sehr intensiv. Aber irgendwann ist der Film abgedreht.
2: Die Dreharbeiten in Venezuela an dem Film Die Abenteurer vom Rio Verde mit Mario Adorf waren beendet. Und mein Leben und das von Regisseur Jean-Louis Daniel war aus den Fugen geraten. Und die Trennung nach 7 Wochen intensiver Zweisamkeit unerträglich. In den nächsten Wochen fanden wir ein kleines privates Hideaway bei meiner Freundin in Straßburg. Dort hatten wir einen geschützten Raum, um uns zu treffen. Ja, denn natürlich war mir die Presse auf den Fersen. Bei der Produktion war wohl was durchgesickert, dass der Regisseur was mit seiner Hauptdarstellerin hatte. Aber als Journalistin kannte meine Freundin die ganzen Tricks, wie man unsichtbar bleibt. Da wir es nicht wagten auszugehen, Straßburg ist nämlich voller Touristen, wurden wir liebevoll bekocht. Und ich lernte gleichzeitig die Basics der französischen Küche. Ich wurde zum Vielflieger. Fast hätte ich den Senatorstatus erreicht, um unsere private Zeit zu maximieren. Aber die nächsten Monate waren total verrückt. Zwischen einem Dreh in Bratislava und auf den Fidschi-Inseln, dort hielt sich es allein nur einen Tag aus, gab es einen Stopover in Paris in einem Airport-Hotel für eine halbe Nacht. Und später dann auf dem Rückweg einen ganzen Tag auf dem Rückflug nach Wien. Und immer wieder Straßburg, wo der damalige Lebensgefährte meiner Freundin, ein Korse, mich vor französischen Männern warnen wollte. Die machen nur viel Theater mit nichts dahinter, sind gnadenlose Verführer, lügen das Blaue vom Himmel herunter. Und damit drückte er mir die soeben frisch erschienene CD von Patricia Kaas in die Hand. Ihr erster Titel, Mon mec à moi, stürmte gerade die Charts. Mein Kerl, er macht mit mir, was er will, erzählt mir Märchen, ich glaube einfach alles, er ist ein Blender, er spielt mit meinem Herzen, aber ich kann nichts dagegen tun. Er ist mein Kerl. Ich liebe ihn. Patricia Kaas, Mon mec à moi.

0: Chicago am Ende von Servus Rätsch und Tau mit Christian Mayrhofer. Den Sportüberblick liefert gleich Hannes Orage. Haben Sie noch einen schönen Abend.
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3: Am Mikrofon begrüßt Sie Cornelia Krebs. Die Regierung will Bauern mit Dürreschäden unterstützen. Wie, darüber sind sich ÖVP und SPÖ allerdings nicht einig. Landwirtschaftsminister Norbert Totschnig von der ÖVP pocht auf zusätzliche Mittel. Die SPÖ würde die Hilfen gerne über Umschichtungen im Landwirtschaftsbudget freimachen. Mehr von Astrid Petermann.
4: Die SPÖ will im budgetären Rahmen bleiben und Geld umschichten. Kürzen könnte man etwa bei der Förderung des Agrardiesels, so SPÖ-Regierungskoordinatorin Michaela Schmidt.
5: Das ist eine Möglichkeit, die uns eingefallen ist. Aber natürlich ist das Sache des Ministers, wie er sein Budget umschichten würde und wo er vielleicht diese Mittel auch findet.
4: Von Landwirtschaftsminister Norbert Totschnig, ÖVP, heißt es dazu, Geld von einer Tasche in die andere zu verschieben, sei keine Hilfe. So etwas werde es mit ihm nicht geben. Bei den NEOS will man darauf achten, dass Hilfen treffsicher ausgezahlt werden, heißt es. Und dass die, die etwa über Versicherungen vorgesorgt haben, nicht die Dummen seien.
3: Die goldgelbe Vergilbung der Rebe ist erstmals in Niederösterreich nachgewiesen worden. Entdeckt wurde die schwere Krankheit im Bezirk Bruck an der Leiter. Übertragen wird sie durch die amerikanische Rebzikade. Die Krankheit selbst kann nicht direkt bekämpft werden. In Burgenland und in der Steiermark hat sie bereits massive Schäden verursacht. Verdachtsfälle müssten gemeldet werden. Im Prozess nach einem brutalen Raubüberfall, einer sogenannten Home Invasion und Schüssen auf Polizisten in Amstetten ist ein 59-Jähriger heute nicht rechtskräftig zu lebenslanger Haft verurteilt worden. Drei Männer sollen im September 2025 eine 74-Jährige in ihrem Haus überfallen haben. Weil der 59-Jährige auf der Flucht auf zwei Polizisten geschossen hat, wurde er wegen Mordversuchs verurteilt. Einzelheiten von Gerhard Eisinger.
6: Alle drei Angeklagten wurden wegen versuchten Raubes verurteilt. Der 59-jährige Kosovare, der bereits wegen eines vollendeten Mordes vorbestraft ist, wurde wegen der Schüsse auf die Polizisten auch wegen zweifachen Mordversuchs schuldig gesprochen. Die beiden anderen Beschuldigten, ein 50-jähriger weiterer Kosovare und ein 56-jähriger Albaner, wurden zu je 4 Jahren Freiheitsstrafe verurteilt. Die Entscheidungen der Geschworenen sind dabei jeweils einstimmig gefallen. Der Anwalt des 59-Jährigen hat gegen die lebenslange Haftstrafe Berufung angemeldet. Der Staatsanwalt, die anderen beiden Verteidiger und die privat beteiligten Vertreter haben hingegen auf weitere Rechtsmittel verzichtet. Die Urteile gegen den 50- und den 56-Jährigen sind damit bereits rechtskräftig.
3: Nur 4 Monate nach ihrem überraschenden Rücktritt kehrt Lisa Eder auf die Skisprungschanze zurück. Die 25-jährige Salzburgerin hat das Training wieder aufgenommen und bereitet sich auf die kommende WM-Saison vor. Sie habe Freude und Motivation für den Sport wiedergefunden, teilte der ÖSV mit. Das waren die Nachrichten mit Cornelia Krebs. Zum Wetter.
7: Der Mittwoch geht fast ausnahmslos strahlensonnig zu Ende und garantiert damit im Großteil Österreichs freie Sicht auf die partielle Sonnenfinsternis heute Abend. Nur von Osttirol bis zu den niederen Tauern könnten größere Quellwolken oder Schauerwolken die Sonne vereinzelt verdecken. Morgen Donnerstag wird die Luft noch etwas trockener und damit ist der Sonnenschein meist ungetrübt. Es gibt

0: bedeckten tiefblauen Himmel, auf den Bergen exzellente Fernsicht und nur minimale Gewittergefahr. Die Temperaturen ändern sich kaum, Höchstwerte 25 bis 33 Grad. Soviel zum Wetter von Michael Mattern.
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2: Einen schönen Mittwochabend. Wir starten aus aktuellem Anlass mit Fußball. Da ist es nun fix, das Heimspiel gegen Salzburg war der letzte Auftritt von Nico Polster im Tor des WRC. Der 24-Jährige wechselt in die Niederlande zu Nijmegen. Der WRC soll von den Niederländern etwa 1,5 Millionen Euro an Ablöse kassieren. Polster sagt selbst heute zu seinem Transfer:
3: Waren unglaubliche zwei Saisonen, die ich bei euch spielen durfte. Viele, viele schöne Momente erlebt, der Cupsieg, was unglaublich war, wie wir in der letzten Runde noch um den Meistertitel mitgespielt haben. Dann eine etwas turbulentere Saison, in der jeder Einzelne und wir als Mannschaft gewachsen sind, viel gelernt haben und uns weiterentwickeln konnten. Und ja, dafür bin ich dem WRC sehr, sehr dankbar, dass ich dort einfach meine nächsten Schritte in meiner Karriere machen konnte.
2: Was kann man jetzt aus Ihrer Sicht zu diesem Wechsel sagen? Nijmegen spielt ja in der vierten Runde der Champions League-Qualifikation auch derzeit.
3: Für mich persönlich war jetzt der Zeitpunkt gekommen, den nächsten Schritt zu machen. Hier in den Niederlanden, glaube ich, kann ich mich wieder ein Stück weiterentwickeln. Und ja, der WRC hat natürlich einen Riesenplatz für immer in meinem Herzen. Werde ich nie vergessen und für immer dankbar sein. Und ja, ich werde auf jeden Fall weiterhin alles verfolgen, wünsche eine gute Saison jeden einzelnen Spielern und ja, als Verein einfach eine erfolgreiche und Top-Saison.
2: Nico Polsters neuer Club Nijmegen war Dritter der abgelaufenen Saison in der niederländischen Ehrendivisie und das Team hat zuletzt Olympiakos eliminiert. In der Champions League-Qualifikation steht mittlerweile da in der vierten Runde. In der Bundesliga geht es für den WRC am kommenden Samstag mit dem Auswärtsmatch bei Austria Lustenau weiter, dann auf jeden Fall mit Lukas Güttelbauer im Tor der Wölfe. Champions League-Qualifikation, da verliert Sturm gestern auch das Rückspiel in Graz gegen Fenerbahce mit 0:1, gesamt die Grazer mit 0:3 ausgeschieden. Jetzt geht's dann in der Gruppenphase der Europa League für die Steirer weiter. Rapid spielt in der Conference League Quali seit 18 Uhr im Rückspiel gegen Peide. Die Hütteldorfer ja mit einem 4:1 Vorsprung das Match live in ORF 1. Die Austria morgen in Jerusalem, Salzburg im Rückspiel in der Europa League Qualifikation, morgen dann beim Paphos FC. Beachvolleyball ganz aktuell, die Europameisterschaft in Stare Jablonske in Polen. Da starten die Klingerschwestern mit einem Sieg und einer Niederlage ins Turnier. Morgen Nachmittag geht's dann weiter. Eishockey, da gab es beim KAC heute den offiziellen Trainingsauftakt in der Horten Arena. Mit dabei alle 5 Import-Neuzugänge und auch Kapitän Thomas Hundertpfund, der mit einem No-Contact-Trikot in Gelb mit dabei war, aber bereits fleißig mitmischt nach seinem Kreuzbandriss.
4: Ja, super natürlich. Ich freue mich voll, dass ich wieder mit der Mannschaft am Eis stehen kann, das ganze Training mitmachen kann. Leider noch in einer ein bisschen komischen Farbe, aber ich glaube, das werde ich auch bald ablehnen können, das gelbe Label, dass ich wieder mit vollem Kontakt dabei sein kann. Und ja, ich habe mich sehr darüber gefreut, mit der ganzen Mannschaft wieder am Eis stehen zu dürfen. Schwer zu sagen, Prozent. Es fühlt sich eigentlich ganz gut an. Es ist noch nicht bei 100%, es fühlt sich noch nicht gleich an wie der gesunde Fuß, sagen wir so. Aber die Frage ist, ob sich das jemals wieder gleich anfühlen wird und so am Eis. Ich merke jetzt keine großen Defizite, dass ich nicht mithalten kann. Von dem her glaube ich, dass es bald wieder so weit sein wird, dass ich wieder mit 100% mittrainieren und hoffentlich bald wieder mitspielen kann. Es ist natürlich mit Ups und Downs verbunden, so eine Reha, wenn es über so lange Zeit geht. Und wenn dann 2-3 Wochen gefühlt gar nichts weitergeht, ist es mental schon hart. Aber ich habe immer das Ziel in die Augen gehabt, dass ich mit der Preseason wieder am Eis stehe mit der Mannschaft. Und das ist mir geglückt. Und ich hoffe, die weiteren Ziele werden mir auch glücken, dass ich dann bald wieder beim Spiel am Eis stehen kann.
2: Was sagt der Kapitän zu den Zielen in der neuen Saison und auch zu den Kaderänderungen, die vorgenommen worden sind?
4: Ja, ganz gut. Die Neuen haben sich schon ganz gut eingebracht. Wir haben schon ein paar Tage gehabt, wo wir uns kennengelernt haben. Und auch jetzt beim ersten Training haben sie super ausgeschaut. Und ich glaube, wir haben eine gute Mischung. Ein paar jüngere Spieler wieder dazu gekriegt, dass wir ein bisschen junge, frische Energie in die Mannschaft bringen. Und das ist, glaube ich, sehr, sehr wichtig. Immer paar neue Impulse ins Team zu bringen. Und ich bin zuversichtlich, dass das am Eis mit der Harmonie bald klappen wird. Ich glaube, wir müssen mal anschließen an die Regular Season vom letzten Jahr. Die ist sehr gut gelaufen. Wir müssen mal die Konstanz einbringen, die Linienmischung vielleicht finden in der Preseason, dass wir dann für die ersten CHL-Spiele schon eingespielt sein und dass wir dann gut in die CHL starten.
2: Im Rahmen der Vorbereitung steigt das erste Testspiel der Rotjacken dann am nächsten Freitag zu Hause gegen Olympia Laibach. Die Bilder vom Trainingsauftakt des KAC gibt es bei uns auch im Fernsehen. Kärnten heute 19 Uhr ORF 2. Kollege Christian Toplitsch war zur Abkühlung da für uns in der Horten Arena mit dabei. Meister Graz 99ers befindet sich seit heute im Trainingslager in Kitzbühel, trifft dort zweimal auf den DEL-Vizemeister Mannheim. Bei der Schwimmeuropameisterschaft in Paris tritt Heiko Giegler morgen dann über die 4x100 Meter im Vorlauf an. Tennis, Lili Tager heute Abend programmiert in der zweiten Runde der Quali von Cincinnati gegen die US-Amerikanerin Raymond. Und das war's vorerst vom Radio Kärnten Sport am Mittwoch. Noch viel Vergnügen mit unserem Programm.
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5: Einen schönen und angenehmen Mittwochabend wünscht Ihnen Rudi Oman. In der ersten halben Stunde von Hits und Stars unterhalten Sie Charlene, Sal da Vinci, die Boxrucker Sisters, Camilla Cabello, Scott McKenzie, Andreas Martin und zu Beginn Tom Jones. Die Hits und Stars zusammengestellt von Klaus Koschutnik. Ich wünsche Ihnen gute Unterhaltung.

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1: Und es geht weiter mit Musik von Atsukita, David Bisbal, Adele Tawil, Britney Spears, Gilbert, den Bellamy Brothers, Bernhard Brink und zu Beginn Simple Minds. Die Hits und Stars zusammengestellt von Klaus Koschutnik. Ich wünsche Ihnen gute Unterhaltung.

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1: Am Mikrofon begrüßt sie Cornelia Krebs. In Kürze ist es soweit. Ab ca. 19.20 Uhr wird sich heute der Mond nach und nach vor die Sonne schieben, bis sie fast vollständig bedeckt ist. Auch wenn es bei uns diesmal keine totale Sonnenfinsternis ist, ist es doch die stärkste seit 27 Jahren. Mehr von Raphael Krapscher.
2: Beobachten kann man das Spektakel in Österreich heute bis zum Sonnenuntergang. Im Osten, etwa in Wien, wird der Höhepunkt der Sonnenfinsternis gegen 20.13 Uhr erreicht. Schon wenige Minuten später wird die durch den Mond bedeckte Sonne aber bereits hinter dem Horizont verschwinden. Im Westen, zum Beispiel in Bregenz, wird der Höhepunkt gegen 20.17 Uhr stattfinden. Die Sonne wird dort aber auch erst gegen 20.40 Uhr untergehen. Aber egal wo man ist, der Blick nach oben lohnt sich auf jeden Fall, sagt auch der Astrophysiker Franz Kerschbaum von der Universität Wien.
3: Die Welt hält den Atem an, man erlebt etwas, was es sonst einfach nicht gibt. Alles kommt zur Ruhe und das ist einfach etwas, was man nicht vergisst.
2: Also Schutzbrille einpacken und einen Platz zum Beobachten suchen. Idealerweise mit möglichst freiem Blick in Richtung Westen.
1: In den vergangenen Tagen ist wiederholt über mögliche Migrationswellen von Marokko nach Ceuta berichtet worden. Entscheidend sind dabei oft private Chatgruppen, in denen Menschen Informationen, Hoffnungen und Ängste teilen. Der ORF hat Zugang zu solchen Gruppen bekommen und tausende Nachrichten analysiert. Maximilian Handel vom ORF-Verifikationsteam, ORF de facto. Was sind das eigentlich für Gruppen?
4: Das sind meist private Chatgruppen auf Messenger-Diensten wie zum Beispiel WhatsApp. Oft entstehen sie informell, jemand lädt Bekannte ein, diese wieder andere und so wachsen die Gruppen schnell. Viele dieser Gruppen gab es schon vorher und plötzlich dreht sich dort vieles um Ceuta.
1: Und was schreiben die Menschen dort konkret?
4: Die Menschen tauschen dort verschiedene Infos aus, also zum Beispiel, wie man den roten Schlauch, der als Barriere am Meer errichtet wurde, zerschneiden kann. Aber auch über Schlafplätze und Routen wird gesprochen. Und man merkt schnell, viele wollen es offenbar versuchen, manche auch schon zum zweiten Mal. Aber wie viele das wirklich sind und ob es nochmals einen Ansturm auf Ceuta geben wird, lässt sich aus diesen Gruppen nicht verlässlich ableiten.
1: Danke, Maximilian. Marokko hat unterdessen eine Gruppe von Menschen festgenommen, die im Verdacht stehen, zu neuen Versuchen der irregulären Einreise in die spanischen Exklaven Ceuta und Melilla angestiftet zu haben. Die israelische Armee hat radikale Siedler, die seit Tagen eine palästinensische Familie in einem abgelegenen Haus bedrängen, bisher nicht gestoppt. Das Militär teilte in der Früh zwar mit, man gehe gegen die Siedler vor, die Zugänge zu dem Haus in dem Dorf Kusra mit großen Steinen blockiert haben. Am Nachmittag hieß es jedoch lediglich, die Bemühungen gingen weiter. Jener Mann, der vergangene Woche eine Dorotheum-Filiale in Wien-Währing überfallen haben soll, ist in Untersuchungshaft wegen Tatbegehungs- und Fluchtgefahr. Der Mann ist umfassend geständig und spricht von einer Kurzschlusshandlung. Als Motiv nennt er Spielschulden. Das waren die Nachrichten mit Cornelia Krebs. Zum Wetter.
5: Die partielle Sonnenfinsternis und die Perseiden sind heute Abend bzw. über Nacht meist ungestört zu sehen, denn der Himmel ist weitgehend wolkenfrei. In den nächsten Tagen bringt ein kräftiges Hoch in ganz Österreich ungetrübtes Sommerwetter. Die Sonne scheint von früh bis spät, über weite Strecken ist es sogar wolkenlos. Erst am Samstag und Sonntagnachmittag sind im Westen ein paar Wärmegewitter dabei. Es wird heiß, die Temperaturen erreichen 26 bis 34, am Wochenende bis zu 37 Grad. In der ausgesprochen trockenen Luft ist die Hitze aber vergleichsweise erträglich. So viel zum Wetter von Michael Mattern.
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6: Nochmals einen schönen und angenehmen Mittwochabend wünscht Ihnen.

Rudi Hohmann. In der ersten halben Stunde von Hits und Stars unterhalten Sie Peter Maffay gemeinsam mit Johannes Oerding, Louis Fonsi, Dean Martin, Beyoncé, Alexander Göbel, Marvin Gaye, Gilbert Picot und zu Beginn Donna Summer. Die Hits und Stars zusammengestellt von Klaus Koschutnik. Ich wünsche Ihnen gute Unterhaltung.

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1: Derzeit ist in Österreich eine partielle Sonnenfinsternis zu sehen. Bei einer partiellen Sonnenfinsternis verdeckt der Mond die Sonne teilweise. Am Himmel sehen die Menschen die Sonne dann als Sichel. Der Höhepunkt von der partiellen Sonnenfinsternis ist in Wien um 20.13 Uhr, wenn die Sonne untergeht. In Nordspanien zum Beispiel verschwindet die Sonne ganz hinter dem Mond. Besonders interessant sind für Wissenschaftler die letzten Minuten von der Sonnenfinsternis. In diesen letzten Minuten ist von der Sonne nur mehr ein schmaler Spalt zu sehen. Durch das flimmernde Sonnenlicht entstehen helle und dunkle Streifen, die sich als Schatten hin und her bewegen. Wenn Wissenschaftler dieses Ereignis besser verstehen, können sie zum Beispiel Wettervorhersagen verbessern. Ab heute gilt in den Mitgliedsländern von der Europäischen Union offiziell eine neue Regelung. Verpackungen müssen in Zukunft recycelt werden. Bei Recycling werden Verpackungen zu neuen Produkten verarbeitet. Für die Verpackung von Lebensmitteln gibt es jetzt besonders strenge Regeln. Sogenannte PFAS-Stoffe dürfen nicht mehr so viel genutzt werden. Denn diese PFAS-Stoffe kommen dann auch in unsere Körper. Und das ist schlecht für unsere Gesundheit. Manche PFAS-Stoffe können zum Beispiel Krebs auslösen. Die große Hitze in Österreich betrifft auch Schiffe auf dem Fluss Donau. In letzter Zeit hat es nämlich viel zu wenig geregnet. Deshalb ist im Fluss Donau zu wenig Wasser. In Wien können 23 Kreuzfahrtschiffe deshalb nicht weiterfahren. Die Schiffe ankern rund um die Wiener Reichsbrücke. Für diese Schiffe ist Wien die Endstation von ihrer Flussfahrt. Denn derzeit können die Schiffe nicht nach Ungarn weiterfahren. Damit Schiffe nicht so tief in der Donau fahren, werden Produkte auf mehrere Schiffe verteilt. Das waren die Nachrichten in einfacher Sprache. Redaktion Anna Kirchgatterer und Lorenz Lohr.
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2: Und es geht weiter mit Musik von Max Giesinger, Gabriel Wind, George Michael und Elton John, Christian Anders, Dr. Hook, den Ausseher Hartbradlern und zu Beginn Zuckerrohr. Die Hits und Stars zusammengestellt von Klaus Koschutnik. Ich wünsche Ihnen gute Unterhaltung.

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1: Am Mikrofon begrüßt sie Cornelia Krebs. Die hierzulande eindrucksvollste Sonnenfinsternis seit dem Jahr 1999, die in wenigen Minuten ihren Höhepunkt erreicht und mancherorts noch gut zu sehen ist, läutet eine besondere astronomische Nacht ein. Nach dem Naturphänomen, bei dem der Mond die Sonnenscheibe von Österreich aus gesehen zu fast 90% verfinstert untergehen lässt, haben sich für die Nacht auch mit dem Maximum des Meteorstroms der Perseiden viele Sternschnuppen angesagt. Die Wetterbedingungen sind vielerorts ideal. Eine für den Weinbau gefährliche Rebenkrankheit ist erstmals in Niederösterreich im Bezirk Bruck an der Leitha festgestellt worden, die goldgelbe Vergilbung. Diese Krankheit kann Rebstöcke zum Absterben bringen und wird durch die amerikanische Rebzikade übertragen. Jetzt haben Laborproben gestern Abend erstmals bestätigt, dass die gefürchtete Krankheit angekommen ist. Jürgen Winterleitner berichtet.
2: Die goldgelbe Vergilbung kann nicht direkt bekämpft werden. Befallene Rebstöcke müssen deshalb rasch erkannt und entfernt, also gerodet werden. Nach Angaben der Landwirtschaftskammer Niederösterreich können infizierte Reben währenddessen zur Ausbreitung der Krankheit beitragen. Übertragen wird der Erreger durch das Insekt amerikanische Rebzikade. Die Landwirtschaftskammer ruft deshalb zur Kontrolle auf. Weinbaubetriebe, aber auch Menschen mit einzelnen Rebstöcken im Privatgarten sollen aufmerksam beobachten. Auffällig sind gelbliche Blätter bei Weißweinsorten bzw. dunkelrote Blätter bei Rotweinsorten. Diese können sich später auch nach unten einrollen. Verdachtsfälle sind in ganz Niederösterreich meldepflichtig.
1: Die Weltgesundheitsorganisation reagiert mit Sorge und scharfer Kritik auf die Kinderimpfpolitik der US-Regierung. Präsident Donald Trump verfügte zuletzt in einem Dekret, die Zahl der empfohlenen Impfungen zu reduzieren. Außerdem fordert er die Aufteilung von Kombiimpfungen auf mehrere Arztbesuche. Dies stehe nicht im Einklang mit dem Stand der Wissenschaft, so WHO-Chef Tedros Ghebreyesus. Rapid gewinnt auch das Rückspiel in der Fußball-Conference-League-Qualifikation gegen Paide aus Estland. Damit steigen die Hütteldorfer wie erwartet ins Playoff auf. Martin Lang.
3: Zu Hause reicht es dann für Rapid zu einem 2:0 Heimerfolg ohne großen Glanz. Führungstor vor der Pause aus kurzer Distanz durch Thilio. In der Schlussphase verwandelt Luis Schaub einen Elfmeter. Rapid hat zum Saisonstart bewerbsübergreifend jetzt sogar 7 Spiele und 7 Siege. Und in der Conference-League-Playoff-Runde geht es nächste Woche zunächst auswärts weiter. Aller Voraussicht nach, das ist noch nicht ganz offiziell, in Schottland gegen Hearts of Midlothian mit einem Auswärtsspiel in Edinburgh. Und heute Abend geht es mit dem Fußball-Europacup in Österreich weiter, mit dem UEFA Supercup-Match zwischen Champions-League-Sieger Paris Saint-Germain und Europa-League-Sieger Aston Villa in Salzburg ab 21 Uhr.
1: Das waren die Nachrichten mit Cornelia Krebs. Zum Wetter.
4: Freie Sicht auf die partielle Sonnenfinsternis und später auf die Sternschnuppen der Perseiden. Der Abend und die Nacht verlaufen fast überall wolkenlos. Morgen Donnerstag wird die Luft noch etwas trockener und damit ist es in ganz Österreich strahlend sonnig. Es gibt kaum Wolken, tiefblauen Himmel und nur minimale Gewittergefahr. Die Temperaturen erreichen ähnlich wie heute hochsommerliche 25 bis 33 Grad. Am Freitag und am Wochenende weiterhin viel Sonne und immer heißer mit bis zu 37 Grad am Sonntag. So viel zum Wetter von Michael Mattern.
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5: Einen wunderschönen guten Abend, herzlich willkommen bei der Musi-Parade von Radio Kärnten, das immer wieder natürlich auch mit dem Wilfried und all seinen Details zu den heutigen Neuvorstellungen, von denen wir ja wieder 2 vorbereitet haben. Und wir begrüßen einen netten Gast. Es geht um eine sehr interessante Veranstaltung, nämlich um den Maria Geiler Kirchtag, Traustadt Villach, Maria Geil, aber da vielmehr auch noch um das Traktorkufenstechen, das es nur einmal in Kärnten gibt und das bereits zum 25. Mal eben am kommenden Samstag zum Kirchtag in Maria Geil. Ewald Koren wird uns alles darüber erzählen, aber natürlich haben wir auch die aktuelle Wertung und in die steigen wir jetzt gleich ein. Hier ist der Platz Nummer 10 dieser Woche, die Ausholter aus dem Zillertal, mir zweimal.

0: Platz Nummer 8.
1: Die Meierhofner und die drei Zwiedern. Wir hauen noch lang nicht den Hut drauf.
2: So um die 50 Jahre ist erste Hälfte rum. 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

0: Das war unser aktueller Platz Nummer 7 der Musikparade von Radio Kärnten in dieser Woche. Robert Zupan und seine Musikanten. Musik, du Gold der Welt. Von zwei Gruppen mussten wir uns auch in dieser Woche wieder verabschieden. In beiden Fällen aufgrund der Stimmenanzahl nicht mehr dabei sind Alpensound mit Lagerfeuer. Und auch der Oberkrainer Alfi und seine Musikanten mit ihrem Titel Eine Träumerei haben sich aus der Wertung verabschiedet. Deshalb braucht man frische und neue Musik. Wilfried, du bist jetzt wieder an der Reihe. Das Ensemble Gasprin.
1: Ja, lieber Hanuf, mit der ersten Neuvorstellung des heutigen Abends machen wir wieder einen Blick an Hupfer Ivan Löbel drüber. Wir kommen nach Slowenien. Wir kommen zu Gasprin. Die Musikgruppe ist bei uns besser bekannt als die jungen Original Oberkrainer. Ja, der Grundstein der Band wurde bereits 1978 als Trio Gasprin gelegt, bevor sich das Ensemble 1989 in der heutigen Instrumentierung mit Trompete, Klarinette, Akkordeon, Kontrabass und Gitarre zusammenfand. Es folgten rasch große Reisen, Fanreisen sogar in die USA und ein absoluter Höhepunkt, glaube ich, war für die Gruppe wohl der Auftritt vor Papst Johannes Paul II. Und 200.000 Besuchern in Maribor. Auch waren sie bei der Abschiedstournee von Karl Moik durch ganz Europa mit dabei. Anfang 2013 übergab das Gründungsmitglied Darobi Primočić dem damals jungen Akkordeon-Virtuosen und Komponisten Tomasz Riba die Leitung der Band. Eine große Auszeichnung gab es auch 1991, weil sie wurden damals von Slavko Ausenik, vom großen Slavko Ausenik, zur offiziellen Nachfolgergruppe der Oberkrainer, der originalen Oberkrainer ernannt. Ja, in der Musikparade hat die Gruppe Premiere, lieber Arnulf, und schau mal, was sie auf die Reihe bringen. Gasprin.
0: Hier ist Neuverstellung Nummer 1 des heutigen Abends. Das Ensemble Gasprin mit einem Ausenik-Medley.

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1: Kirchtag ist, können wir heute sagen, mit unserem Gespräch in der Musi-Parade von Radio Kärnten. Man könnte ihn fast als Stammgast bezeichnen, denn er hat schon über viel erzählt, wenn es um Traktoren, also um Fortbewegungsmittel der landwirtschaftlichen Art geht. Ewald Koren aus Czinovice bei Villach oder Stadtteil von Villach, kann man sagen, ist ein Experte, was Traktoren betrifft. Und wenn wir auf den kommenden Samstag schauen, da ist dann Maria Geiler Kirchtag und da gibt es etwas Besonderes, nämlich das 25. Traktor-Kufenstechen. Klingt kompliziert, ist aber eigentlich ganz einfach, Ewald.
2: Ja, der Kirchtag in Mariageil ist ja Tradition, schon jahrzehntelang. Wir haben drei Personen gehabt, die auf Suche waren, was machen wir am Kirchtag. Machen wir ein Kufenstechen mit Pferde, machen wir ein Kufenstechen mit Radlfahren und so weiter. Das Endergebnis war dann Kufenstechen mit den alten Traktoren in Mariageil.
1: Das ist schon eine sehr spezielle Idee. Man könnte ja jetzt sagen, man macht das Kufenstechen nicht mit Pferden, weil es dann nicht so gefährlich ist. Das kennen wir aus dem Geiltal, ist auch alles ordentlich gemacht. Aber man weiß nie, was es Ross tut. Weiß man immer, was der Traktor tut?
2: Ja, immer weiß man auch nicht, weil es ist eine gefährliche Sache, weil sehr viele Kinder sich bewegen am Kirchtag und da ist für einen Traktorfahrer schon eine Aufgabe und der Beifahrer hat da leichter, ist ja klar, weil der dort schlagen. Aber ich muss vorher noch was sagen, wir haben vor 100 Jahren ungefähr in Mariageil und in Czinovice Kufenstechen gehabt mit den Pferden.
1: Also das Originale unter Anführungszeichen. Allerdings für die Sicherheit ist auch bestens gesorgt, wie könnte es anders sein, durch die Freiwillige Feuerwehr. Allerdings nicht Mariageil, denn die Kameraden müssen ja den Kirchtag veranstalten oder organisieren, mitorganisieren. Ja. Da hilft die Feuerwehr Dutsch, also Czinovice Dürdanitsch.
2: Mariageil ist ja Veranstalter am Kirchtag mit der Zeche in Mariageil und daher haben sie halt keinen Mann frei für die Sicherheit, was sehr wichtig ist. Und da hilft uns die Feuerwehr Dutsch aus mit 6 Mann, die decken alles ab, dass wirklich alles unfallfrei und sicher über die Bühne geht am Kirchtag.
1: Erzählt uns Ewald Koren, er ist der Organisator des Traktorkufenstechens zum 25. Mal beim Mariageiler Kirchtag. Wie es jetzt wirklich funktioniert, er hat ja schon ein bisschen was angedeutet. Fahrer fährt, ist ja klar, Beifahrer muss schlagen, aber was der Beifahrer schlägt, das erfahren wir vom Ewald Koren heute noch in der Musi-Parade von Radio Kärnten. Jetzt einmal zum aktuellen Platz Nummer 5 dieser Woche.

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1: Das 25. Traktor-Kufenstechen in Mariageil ist heute unser Thema in der Musi-Parade von Radio Kärnten. Der Ewald hat uns schon einiges erzählt, wie das Ganze funktioniert, wer es organisiert, nämlich er selbst, mit einem tollen Team, das die Feuerwehren aus Mariageil und aus Cinovic-Turdanitsch-Dorfol mithelfen. Wie funktioniert jetzt, Ewald, dieses Traktor-Kufenstechen wirklich?
2: Wir haben drei Gründer gehabt für dieses Kufenstechen vor 27 Jahren, weil 2 Jahre der Corona haben es eingebremst und jetzt haben wir 25 Jahre Traktor-Kufenstechen und die Gründer waren halt von Gasthof Moser, der Heinz Moser, der Petscher Andreas und der Kopenik Adolf. Die haben das gegründet, die sind auf die Idee gekommen und jetzt machen wir das 25 Jahre. Und so wie man halt sagen, das ist so ähnlich wie mit dem Pferd. Bei dem Pferd ist halt einer oben, der schlägt und die haben halt eine größere Geschwindigkeit oder schneller, die sind schneller fertig mit dem Fass, sage ich. Beim Traktor ist so, wir fahren 20-25 km/h und da müssen wir schon das Doppelte fast fahren, weil die Geschwindigkeit geht nachher ab, wenn der Schläger, der Beifahrer, aufs Fass haut und die Kraft hat er halt nicht mit der leichten Geschwindigkeit.
1: Wie ist es jetzt dann vom Abstand her? Heißt das, dass wenn der Fahrer ein bisschen mutiger ist und etwas näher zu diesem Stempel zur Befahrt, wo das Fass oben ist, hat man noch mehr Chancen?
2: Nein, mehr Chancen hat man nicht. Wir sind 12 Traktoren, gesetzte immer, und da sind, sage ich so, 2 Drittel, die schlagen schon anständig. Gell? Da muss ich schon sagen, da sind wirklich starke dahinter und ja, 2, 3 schlagen halt nicht so stark, aber die schlagen schon so und meistens ist so, die, wo stark schlagen, die haben noch nie gewonnen und die, wo schwerer, der braucht nur mal das Brettl oberschlagen zum Schluss, der ist noch ein Sieger.
1: Das kennt man ein bisschen auch vom Kufenstechen mit den Pferden. Das ist meistens so, einmal braucht es noch und dann macht es Bumm. Hat man schon einmal Traktorfahrer oder Traktorbesitzer dann aufgedeckt, die den Traktor ein bisschen auffrisiert haben, damit er ein bisschen flotter geht?
2: Nein, eigentlich nicht, weil die Traktor sind Oldtimer-Traktoren und die sind also in der gleichen Klasse und da zupft den keiner auf im Traktor und die fahren ganz normal und wir haben ja die große Runde in Mariageil und da kommt man schon ein bisschen auf einen Hügel und beim Hügel auf, vor der Kirche natürlich, da schlagen wir nachher zu, nicht? Und da fällt halt die Geschwindigkeit nachher, sonst hätten wir 25 km/h und dort fahren wir halt mit 15 oder 20 km/h.
1: Trotzdem geht es lustig und ordentlich zu. Heute unser Gast in der Musi-Parade von Radio Kärnten. Der Ewald Korin erzählt uns über das 25. Traktor-Kufenstechen in Mariageil. Ja, und jetzt würde ich sagen, nehmen wir die jungen Wernberger als Musik, ein Kirchtag und eine Musi, wie es sich gehört.

0: Die jungen Nürnberger in der Musi-Parade von Radio Kärnten, Ewald, die werden auch beim Kirchtag mit dabei sein am Samstag.
1: Die jungen Nürnberger Buben, ja, die spielen am Samstag ab 20 Uhr und die bringen auch natürlich sehr viele Leute. Das Kufenstehen eröffnet die Mainer und heuer eröffnet das unser Pfarrer. Der Pfarrer, der hat eine große Freude gehabt, dass er das machen darf, das Fass aufsetzen mit den Gründern, also mit dem Moser Heinz und mit dem Petscher Andi. Die werden das Kufenstehen eröffnen. Wir haben um 10 Uhr die Messe, danach ist der Frühschoppen mit den Trachtenkapellen Drobelach. Um 14 Uhr beginnt das Kufenstehen und dann ist bis 16 Uhr ungefähr sind wir fertig mit dem Kufenstehen. Dann als Überbrückung ist auch die Mondkapelle und ab 20 Uhr im Regal mit den jungen Wernberger.
0: Wenn man das jetzt selber so lange macht wie du, was empfindest du eigentlich für diesen Brauch, kann man jetzt sagen, wenn das schon zum 25. Mal stattfindet? Was ist denn da so die persönliche Beziehung dazu?
1: Ja, ich muss sagen, ich bin für Brauchtum. Ich bin bei sehr vielen Vereinen und noch immer aktiv bei Vereinen. Das Kufenstehen hat mir das der Kopenik Adolf übergeben vor 15, 20 Jahren schon und früher war ich schon dabei und dann hat er gesagt, ja, du übernimmst das und du übernimmst die Verantwortung und du organisierst das, weil du bist der richtige Mann dafür.
0: Erzählt uns Ewald Korin, er ist der Organisator des Traktorkufenstechens zum 25. Mal beim Maria Geiler Kirchtag. Wann geht's Traktorkufenstechen? Am Samstag, kommenden Samstag, das ist der 15. August, der Feiertag. Wann geht's genau los?
1: Wir treffen uns alle um 13 Uhr und dann der Start beginnt um 14 Uhr. Natürlich heuer wird ein bisschen länger dauern, weil der Confosé, der wird uns ein bisschen interviewen, so die einzelnen Fahrer, weil wir ja die meisten schon 25 Uhr dabei sind und da haben wir eigentlich so ausgemacht, dass die Zuschauer und unsere Kirchtagsgäste ein bisschen einen Einblick kriegen über das Kufenstechen in Maria Geil.
0: Das ist das Kufenstechen, das Traktorkufenstechen, ein schöner Brauch, der zum 25. Mal schon stattfindet heuer.

0: Ja, das war unser Gespräch mit Ewald Korin über das Traktorkufenstechen beim Maria Geiler Kirchtag. Musikalisch begleitet haben uns also die jungen Wernberger, die am Samstag eben dort auch aufspielen werden. Und soeben gehört die Wernberger Burben, die kehren einfach zu einem Kirchtag dazu mit der Villacher Kirchtagspolka. Damit ist es auch schon wieder Zeit für Neuvorstellung Nummer 2 des heutigen Abends. Wilfried, die Partykreiner.
1: Ja, lieber Hanuf, mit der zweiten Neuvorstellung des heutigen Abends kommen wir wieder mal nach Niederösterreich. Wir kommen zu den Partykreinern. 2011 gegründet, Chef der Gruppe ist der Florian Lackinger. 2025 hat es dann eine völlig neue Besetzung gegeben. Ihr Repertoire umfasst ja Oberkreiner Musik natürlich, Schlager, Rock, Pop bis hin zu Party- und Stimmungsmusik. Und eins ist ganz wichtig, bei Partykreiner ist bei jedem Auftritt alles 100% live gespielt. Sie waren lange in einer 7er Besetzung und jetzt aktuell natürlich in einer 5er Besetzung. Da sind der Florian Lackinger, spielt Akkordeon, und der André Folderauer, das sind die beiden alten Mitglieder. Neu dazugekommen sind 2025 der Robert Binter an der Gitarre und der Philipp Heuchler an der Trompete und auch der Klarinettist Michael Heger ist neu dazugekommen. Allerdings wurde er relativ rasch ersetzt durch Markus Oppeneiger. Der spielt Klarinette, Saxophon und Keyboard. Die Partykreiner waren in den vergangenen 10 Tagen, wie wir wissen, gleich zweimal groß in Kärnten, und zwar bei unserer Musikparade-Sendung live von Villacher Kirchtag haben sie aufgespielt und sie waren auch vergangenen Freitag beim Altstadtzauber in Klagenfurt dabei und am 30. August kommen sie zum Radio Osttirol Frühschoppen nach Lienz. In der Musikparade waren sie bereits 7-mal dabei, ihre Bilanz, 4 Siege, 2 zweite Plätze und 2 dritte Plätze. So, lieber Arnulf, lass mal sie aufspielen in der Musikparade.
0: Hier ist Neuverstellung Nummer 2 des heutigen Abends, die Partykreiner und ihre Roli-Polka.

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1: Die jungen Waldensteine. Wir sind alle keine Engel.

Letzte Woche Neuvorstellung, in dieser Woche schon die Nummer 1. Die jungen Waldensteiner, wir sind alle keine Engel. Und das war's dann auch schon wieder für heute. Ab morgen in der Früh sind wieder Sie an der Reihe, können Ihre Stimmen abgeben. Und heute in einer Woche erfahren wir dann, was dabei herausgekommen ist. Wir sagen Ihnen ein herzliches Danke vielmals fürs Mitdabeisein. Bitteschön für kommende Woche und wie immer, Dankeschön, Wilfried.

0: streifte Grönland und Island und traf auf Spanien und die Nordostspitze Portugals. Weiter ging es über die Iberische Halbinsel und die Balearen, bis die totale Sonnenfinsternis kurz nach 20.30 Uhr im Mittelmeer enden sollte. Wie die Bundesregierung langfristig mit der menschengemachten Erderhitzung umgehen möchte und auch wie das Ziel Klimaneutralität 2040 erreicht werden soll, all das soll im Klimagesetz von ÖVP-Umweltminister Norbert Rotschnig stehen. Seit mehr als einem Jahr wird verhandelt. Wann wird sich die Regierung einigen? Julian Kern hat sich umgehört.
1: Seit Juli gibt es eine grundsätzliche Einigung zwischen den Verhandlern von ÖVP, SPÖ und NEOS. Ein Beschluss ist aber nicht in Sicht, weshalb Umweltminister Norbert Totschnig zuletzt die Blockierer aufforderte, ihre Einwände aufzugeben. Wer aber ist hier eigentlich gemeint? Julia Herr von der SPÖ sagt:
2: Da muss vor allem die ÖVP mit sich selbst jetzt klären, ob man zur Klimaneutralität 2040 steht.
1: Vor allem die Vertreter der Industrie und der Wirtschaft sträuben sich. Sie sind dagegen, dass Österreich 10 Jahre früher klimaneutral werden soll, als sich das etwa die EU-Kommission vorgenommen hat. Befürchtet werden Wettbewerbsnachteile und dass Arbeitsplätze verloren und Wohlstand eingebüßt werden könnte. In den kommenden Tagen sollen neue Verhandlungsrunden fixiert werden, um die verbliebenen Differenzen auszuräumen und das Gesetz in Begutachtung zu schicken.
0: Im Kampf gegen Vergewaltigungen unter Einfluss von K.O.-Tropfen ist das österreichische Bundeskriminalamt nun dem internationalen Projekt Medusa beigetreten. Dieses von Europol koordinierte Projekt bündelt grenzüberschreitende Erkenntnisse in diesem Bereich. Bernd Kuschuh informiert.
3: Auslöser für das Projekt Medusa waren Recherchen des Norddeutschen Rundfunks über ein Online-Netzwerk, in dem Vergewaltiger beschrieben haben, wie sie Frauen betäuben und missbrauchen. In Österreich sind bisher 2 Fälle aus Niederösterreich und Tirol bekannt, wo den mutmaßlichen Tätern vorgeworfen wird, ihre Partnerinnen mit Schlafmitteln betäubt und vergewaltigt zu haben. Die beiden Fälle konnten zwar unabhängig vom internationalen Projekt Medusa ermittelt werden, aber nach Kritik daran, dass Österreich bei Medusa nicht dabei war, ist das Bundeskriminalamt nun beigetreten. Präventiv, also etwa für künftige Fälle und um von der Erfahrung in anderen Staaten zu profitieren.
0: Nach dem Erdbeben in Kolumbien läuft den Einsatzkräften bei der Suche nach Überlebenden die Zeit davon. Heute am Nachmittag schloss sich das Zeitfenster der ersten 72 Stunden nach dem Unglück, die für die Bergung von Überlebenden entscheidend sind. In der Nacht konnten Rettungskräfte in Pereira eine 32-Jährige lebend aus Gebäudetrümmern retten. Die Zahl der Toten stieg auf 239. 387 Menschen gelten laut Katastrophenschutzbehörde noch als vermisst. Das waren die Nachrichten mit Cornelia Krebs. Zum Wetter.
4: Die Nacht verläuft überall trocken und sternenklar. Damit kann es kräftig abkühlen. Die Temperaturen sinken auf erfrischende 18 bis 8 Grad. In den nächsten Tagen bringt ein kräftiges Hoch in ganz Österreich ungetrübtes Sommerwetter. Die Sonne scheint von früh bis spät, über weite Strecken ist es sogar wolkenlos. Erst am Samstag und Sonntagnachmittag sind im Westen ein paar Wärmegewitter dabei. Es wird heiß, die Temperaturen erreichen 26 bis 34, am Wochenende bis zu 37 Grad. In der ausgesprochen trockenen Luft ist die Hitze aber vergleichsweise erträglich. So viel zum Wetter von Michael Mattern.
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6: 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Herzlich willkommen bei der slowenischen Abendsendung von Radio Kärnten unter dem Motto Mit slowenischer Musik durch den Sommer. 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
1: Millionen Menschen in Europa haben am Abend eine spektakuläre Sonnenfinsternis erlebt. Wie will die Regierung künftig mit Dürreschäden umgehen? Wladimir Putin droht Europa mit der Beschlagnahmung von Schiffen. Zum Nachtjournal begrüßt sie Cornelia Krebs. Bei zumeist klarem Wetter haben am Abend Millionen Menschen in Europa die Sonnenfinsternis beobachtet. Der Kernschatten des Mondes zog über die Nordpolarregion, streifte Grönland und Island, traf auf die Iberische Halbinsel und die Balearen, bis die totale Sonnenfinsternis kurz nach 20.30 Uhr im Mittelmeer endete. Auch

0: Und es hat sich so in mein Hirn eingebrannt, dass ich gedacht habe, das will ich mir jetzt wiedergeben.
1: Warum bist du da?
2: Weil ich noch nie ein Sommerfinsternis gesehen habe. Ich bin 2000 geboren, dementsprechend ist ja das gerade nicht ausgegangen. Und dann habe ich mir gedacht, dann nehmen wir das diesmal mit.
1: Also es ist eine fast einmalige Gelegenheit, wirklich so ein hochprozentuelles Sonnenfinsternis wirklich zu sehen.
3: Was erwartest du dir?
1: Okay. Ja, Sonnenfinsternis schon. Wie findest du, dass wirklich wird, wenn der Mond die Sonne verdeckt?
4: Ganz verdeckt hat der Mond die Sonne in Österreich ja nicht, anders als auf Mallorca, wo das Himmelsspektakel für erhebliche Verkehrsprobleme gesorgt hat. Die Politik diskutiert derzeit über Dürremaßnahmen. Gemeint sind damit Zahlungen an die Bauern, um deren Ernteausfälle abzufedern. Dabei gibt es durchaus auch in den Parteien Ideen und konkrete Vorschläge, wie derartige Schäden in Zukunft von vornherein niedriger ausfallen könnten, von sparsamer Bewässerung bis zum Erschließen von Grundwasserreserven. Schließlich ist damit zu rechnen, dass Dürre und Hitze das Land in Zukunft öfter plagen werden. Peter Daser.
5: Im ÖVP-geführten Landwirtschaftsministerium verweist man heute vor allem auf Förderprogramme, die es schon länger gibt und die darauf abzielen, Wasser länger im Land zu halten, etwa Wasser langsam im Boden versickern zu lassen, statt schnell abzuleiten, wenn es wieder regnet. Die Neos schlagen vor, den Bauern mit Daten und Prognosen zu helfen, beim Umstellen etwa auf Getreide mit weniger Wasserbedarf. Die Sozialdemokraten wollen, dass rasch ein Register geschaffen wird, wie viel Wasser Großverbraucher entnehmen. Die Grünen plädieren für Bewässerungsmethoden, die weniger Wasser verschwenden, etwa Tröpfchenbewässerung statt Sprühregner. Die Freiheitlichen schlagen vor, Wasservorkommenden in Gegenden mit großen Grundwasserreserven zu erschließen.
4: Der russische Machthaber Wladimir Putin droht Europa mit Vergeltung, sollten europäische Länder russische Handelsschiffe beschlagnahmen und deren Fracht verkaufen. Hintergrund sind die neuen EU-Sanktionen, wonach EU-Länder die Ladungen von Schiffen der sogenannten russischen Schattenflotte verkaufen dürfen, berichtet aus Moskau Carola Schneider.
6: Präsident Putin ist auf einem Raketenkreuzer und beobachtet Militärmanöver im fernen Osten des Landes, als er Europa droht. Einige EU-Mitgliedstaaten würden erwägen, russische Handelsschiffe zu beschlagnahmen und deren Fracht zu verkaufen. Das sei Piraterie und Raub. Sollte es tatsächlich so weit kommen, werde Moskau auf gleiche Weise antworten, und zwar überall auf der Welt, auch im Pazifik. Putin bezieht sich auf EU-Sanktionen, die es Mitgliedstaaten erlauben, die Fracht von Schiffen der russischen Schattenflotte zu beschlagnahmen und zu verkaufen, etwa Öl oder Getreide. Als Schattenflotte werden Tanker bezeichnet, mit denen Moskau versucht, internationale Exportsanktionen zu umgehen.
4: In Italien entwickelt sich ein Attentat gegen einen Investigativjournalisten im vergangenen Jahr zu einem wahren Krimi. Vor dem Haus von Sigfrido Ranucci war im vergangenen Oktober eine Bombe hochgegangen. Auftraggeber waren aber nicht Feinde, sondern vielmehr ein Freund, berichtet aus Rom Cornelia Wospanik.
7: Walter Lavitola wollte Sigfrido Ranucci zum Helden machen und zum Einstieg in die Politik bewegen. Lavitola ist gut vernetzt und hatte nicht nur einmal mit der Justiz zu tun. Für den Investigativjournalisten war er Informant ebenso wie Freund. Nun, so sagt Ranuccis Anwalt, sei sein Mandant ein dreifaches Opfer.
8: Sigfrido Ranucci è tre volte vittima.
7: Eines Anschlags, des Verrats durch einen Freund und der Lynchjustiz durch Medien und Politik. Denn der Rechtsregierung waren die Recherchen des RAI-Journalisten immer schon ein Dorn im Auge. Vize-Regierungschef Matteo Salvini fordert, wer in so eine Geschichte verstrickt sei, müsse als Präsentator Pause machen. Und tatsächlich prüft die RAI gerade, ob Ranucci nach der Sommerpause weitermachen darf.
4: Wir kommen zurück nach Österreich, genauer nach Niederösterreich. Die Stadtgemeinde Langenlois war mit der Räumungsklage jenes Forsthauses, das jahrelang an die Familie Schimanek vermietet wurde, in zweiter Instanz erfolgreich. Die Stadt hat diese Räumung angestrebt, nachdem im Zuge von Ermittlungen gegen die sächsischen Separatisten in Deutschland im November 2024 eine Razzia in dem Forsthaus stattgefunden hatte. Sichergestellt wurden damals NS-Devotionalien und Munition. Einzelheiten von Gerhard Eisinger.
9: Das Forsthaus unterhalb der Burgruine Konseck im Ortsteil Schiltern gehört der Stadtgemeinde Langenlois. Das Objekt war seit 1976 an die Familie Schimanek vermietet gewesen. Nach der Razzia im Forsthaus, das der rechtsextremen deutschen Gruppierung Sächsische Separatisten laut Ermittlungsakten als Rückzugsort dienen sollte, hat die Stadt Langenlois auf eine Räumung geklagt. Mit der Begründung, wegen der medialen Berichterstattung sehe man den Ruf und

0: die wirtschaftlichen Interessen der Stadt massiv beeinträchtigt. Das zeitinstanzliche Urteil des Landesgerichts Krems ist noch nicht rechtskräftig. Es hätten noch Rechtsmittel ergriffen werden können. Heute ist in der Stadtgemeinde Langenlois aber das Schreiben des Anwalts von René Schimanek eingegangen, dass er darauf verzichtet, so Bürgermeister Harald Leopold von der ÖVP. Die Übergabe des geräumten Forsthauses soll demnächst erfolgen.
1: Wir kommen zum Sport und Philipp Watzak.
2: Derzeit läuft das Supercup-Finale in Salzburg zwischen Champions-League-Sieger Paris Saint-Germain und Europacup-Sieger Aston Villa. Zur Pause steht es derzeit 1:1, Tore durch Kvaratskhelia und Macho. Rapid schafft den Einzug ins Conference-League-Playoff mit einem 2:0 Rückspielsieg, insgesamt 6:1 gegen Paide aus Estland. Im ersten Playoff-Spiel werden sie höchstwahrscheinlich auf Hart aus Schottland treffen. Skispringerin Lisa Eder setzt ihre Karriere nun doch fort und steigt kommende Saison in den Skisprung-Weltcup wieder ein. Luka Mladenovic gewinnt im Schwimmen das EM-Semifinale über die 200 Meter Brust. Morgen findet dann die Entscheidung um die Goldmedaille statt. Bei den Leichtathletik-Europameisterschaften in Birmingham schafft Enzo Dissel über die 110 Meter Hürden den Einzug ins Finale. Er kommt mit einer Zeit von 13 Sekunden 35 als insgesamt Fünfter weiter. Und die österreichischen Beachvolleyballer sind mit Erfolgen in die Beachvolleyball-EM gestartet. Hammerberg und Berger sowie Waller und Pristauz konnten jeweils klar mit 2:0 gewinnen. Bei den Frauen verlieren die Klingerschwestern das erste Match, die zweite Partie konnten sie aber gewinnen.
1: Zum Abschluss das Wetter. Michael Matern, bitte.
3: Bei durchwegs klarem Himmel und nur wenig Wind sinken die Temperaturen heute Nacht kräftig. Tiefstwerte erfrischende 8 bis 18 Grad. Morgen Donnerstag wird die Luft noch etwas trockener und damit ist es in ganz Österreich strahlend sonnig. Es gibt kaum Wolken, tiefblauen Himmel und nur minimale Gewittergefahr. Die Temperaturen erreichen ähnlich wie heute hochsommerliche 25 bis 33 Grad. Am Freitag und am Wochenende weiterhin viel Sonne und immer heißer, mit bis zu 37 Grad am Sonntag.
1: Und das war das Nachtjournal. Cornelia Krebs sagt, danke fürs Zuhören.
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1: Am Mikrofon begrüßt sie Cornelia Krebs. US-Präsident Donald Trump verliert eine seiner engsten Mitarbeiterinnen im Weißen Haus. Dessen Sprecherin Caroline Leavitt gibt ihren Job mit Monatsende auf. Sie wolle mehr Zeit mit ihrer Familie verbringen, teilte Trump mit. Leavitt ist bei Medienvertretern umstritten. Sie greift bei ihren Briefings im Weißen Haus regelmäßig Journalisten an. Unter ihrer Leitung wurde der Zugang für eine Reihe renommierter Medien eingeschränkt. Die deutschen Nachrichtendienste sollen neue Befugnisse bekommen. Das hat heute das Bundeskabinett beschlossen. Die Regierung verweist auf die Bedrohungslage, die sich zuletzt noch verschärft habe. Über den Gesetzesentwurf berichtet aus Berlin Regina Pöll.
2: Die Nachrichtendienste müssten zu echten Geheimdiensten werden, so Innenminister Dobrindt.
3: Wir starten eine neue Zeitrechnung für die Nachrichtendienste. Wir sind tägliches Ziel hybrider Kriegsführung.
2: Der Bundesnachrichtendienst soll künftig auf IT-Systeme zugreifen und sie durchsuchen dürfen. Außerdem soll er berechtigt werden, selbst Drohnen zu manipulieren und Sprengstoff zu entschärfen. Der Verfassungsschutz soll in Wohnungen eindringen dürfen, etwa um Sprengstoff durch

0: soll die Reform im Herbst beschlossen werden.
1: Der Staatsfonds in Norwegen schreibt weiter Gewinne. Für das erste Halbjahr bilanziert der weltweit größte Einzelinvestor umgerechnet 160 Milliarden Euro an Zuwachs. Das Fondsvolumen steigt somit auf annähernd 2 Billionen Euro. Einzelheiten von Volker Obermeier.
2: Im März noch im Minus, jetzt wieder ein kräftiges Plus. Für den norwegischen Staatsfonds haben sich die Aktienkäufe bei den Tech-Werten rentiert. Noch nie ist ein Halbjahresergebnis so gut ausgefallen wie heuer. Ob Chiphersteller, Softwareentwickler oder Firmen mit Schwerpunkt künstlicher Intelligenz, der Fonds ist bei fast allen namhaften wie derzeit hochbewerteten Konzernen in den USA und Asien mit mindestens 1% beteiligt. Fondsmanager Nikolai Tangen sieht einmal mehr eine Momentaufnahme. Fallen die Kurse, fällt man mit. Der norwegische Staatsfonds ist an mehr als 7000 Unternehmen beteiligt, meist über Aktien. In ihn fließen die Einnahmen aus dem Öl- und Gasgeschäft. Finanziert werden zahlreiche Sozialleistungen.
1: Öl aus einem auf Grund gelaufenen Tanker, der der russischen Schattenflotte zugeordnet wird, hat die Küste des Oman erreicht. Das gab die internationale Seeschifffahrtsorganisation IMO heute bekannt. Der Ölteppich könnte demnach bis zu insgesamt 60 Kilometer Küste in diesem Gebiet verschmutzen. Der Tanker war Ende Juni im Arabischen Meer im Bereich des Archipels Al-Halaniyat auf Grund gelaufen. Die Gegend ist für ihre maritime Artenvielfalt bekannt. Das waren die Nachrichten. Zum Wetter.
3: Die Nacht verläuft überall trocken und sternenklar. Damit kann es kräftig abkühlen. Die Temperaturen sinken auf erfrischende 18 bis 8 Grad. In den nächsten Tagen bringt ein kräftiges Hoch in ganz Österreich ungetrübtes Sommerwetter. Die Sonne scheint von früh bis spät, über weite Strecken ist es sogar wolkenlos. Erst am Samstag und Sonntagnachmittag sind im Westen ein paar Wärmegewitter dabei. Es wird heiß, die Temperaturen erreichen 26 bis 34, am Wochenende bis zu 37 Grad. In der ausgesprochen trockenen Luft ist die Hitze aber vergleichsweise erträglich. So viel zum Wetter von Michael Mattern.
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1: Es ist Donnerstag, der 13. August. Am Mikrofon begrüßt Sie Cornelia Krebs. In Deutschland beraten die Verkehrsminister von Bund und Ländern die schwierige Lage der Binnenschifffahrt. Wegen der Trockenheit können Frachter kaum oder nicht mehr unterwegs sein, weil der Wasserstand in den Fahrrinnen zu gering ist. Volker Obermeier berichtet.
2: Von Tag zu Tag verschlechtert sich die Lage etwa am Rhein. Wenn Binnenfrachter unterwegs sind, dann nur mit einem Bruchteil der normalen Ladung. Das Niedrigwasser B oder verhindert die Versorgung von Betrieben, etwa mit Erzen, Mineralölen oder chemischen Erzeugnissen. Das verlängert und verteuert zunächst Lieferketten, so der Logistikexperte Andreas Breinbauer.
3: Dann bedeutet das natürlich vor allem für die deutsche Industrie eine erhebliche Einschränkung, wie man auch bei bestimmten Chemiekonzernen sieht, die ihre Produktion bereits eingeschränkt haben.
2: Der Umstieg vom Schiff auf Straße oder Schiene sei keine brauchbare Alternative. Es fehle an ausreichend Transportkapazitäten sowie Infrastruktur. Experten gehen davon aus, dass sich die Lage in Deutschland bis Ende August nicht bessern wird.
1: Die Bedrohung durch eine Rakete soll laut US-Medien der Grund für das Täuschungsmanöver auf dem Rückflug von Donald Trump vom NATO-Gipfel in der Türkei gewesen sein. Es soll sich um eine schultergestützte Rakete oder eine Boden-Luft-Rakete gehandelt haben, berichteten der Fernsehsender CNN und die New York Times. Laut CNN befürchteten die Beamten, dass der US-Präsident in höchster Gefahr sei. Österreich, Deutschland, die Niederlande, Dänemark und Griechenland sind nach Medienberichten in fortgeschrittenen Gesprächen über die Einrichtung eines Zentrums für die Rückführung von Migranten in Uganda. Die Anlage könnte nach bisherigen Planungen bis 2027 ihren

0: Von Catania bleibt wegen der anhaltenden Aktivität des Ätna länger geschlossen als zunächst angekündigt. Die Sperrung des Airports auf Sizilien wurde am späten Abend abermals verlängert. Starts und Landungen sind nun bis Freitag um 2 Uhr früh nicht möglich. Weitere Verlängerungen dürften nicht ausgeschlossen sein. Täglich landen tausende KI-generierte Musiktitel auf Online-Musikplattformen, ohne dass es die Hörer mitbekommen. Ab September soll Musikhören transparenter gemacht werden. Der weltweit größte Musikstreaming-Dienst Spotify will künftig Profile von Interpreten kennzeichnen, die mit künstlicher Intelligenz erstellt worden sind. Claudia Breitner-Schmidt berichtet.
1: Sie wirken menschlich, sind es aber nicht. Auf Spotify tauchen zunehmend KI-generierte Profile auf. Das heißt, bei den Musikern handelt es sich nicht um eine echte Person. Spotify will die KI-generierten Musiktitel nun für seine Hörerinnen und Hörer explizit ausweisen. Die neue Kennzeichnung soll auf Bannern, in den Profilbeschreibungen, in den Suchergebnissen sowie in Playlists zu sehen sein. Profilbetreiber können auch selbst angeben, ob dahinter eine KI-Figur steht. Man wolle Spotify zu einem transparenten und vertrauenswürdigen Ort für Musik machen, heißt es vom schwedischen Unternehmen. Experten gehen davon aus, dass das Problem um automatisch generierte Musik dadurch allein aber nicht gelöst wird. Echte Musiker verlieren seit einigen Jahren durch die künstlichen Konkurrenten immer mehr Aufrufe auf den Musikplattformen und damit Einnahmen.
0: Paris Saint-Germain gewinnt das UEFA-Supercup-Finale in Salzburg gegen Aston Villa und holt sich damit den ersten großen Titel in der neuen Saison. Christoph Ott.
2: Der Champions-League-Sieger setzt sich im Finale mit 2:1 vor über 27.000 Fans gegen den Europa-League-Sieger Aston Villa durch. In einem durchaus attraktiven Endspiel bringt Kvaratskhelia die Franzosen nach einer verhaltenen Anfangsphase in der 20. Minute in Führung. Der erst 17-jährige Aston Villa-Stürmer Macho erzielt kurz vor der Pause den zwischenzeitlich verdienten Ausgleich. Die Engländer können aber das Chancenplus nicht in noch mehr Tore ummünzen. PSG präsentiert sich hingegen eiskalt. Désiré Doué nützt erst die zweite gefährliche Chance und sorgt mit seinem Tor in der 64. Minute für den 2:1 Endstand. Damit kann Paris Saint-Germain nach dem Champions-League-Titel auch den Supercup-Titel erfolgreich verteidigen und ist erst die vierte Mannschaft, der das gelingt. Obendrein dürfen sich die Franzosen über ein Preisgeld von 5 Millionen Euro freuen.
0: Das waren die Nachrichten mit Cornelia Krebs. Zum Wetter.
3: Heute geht es in ganz Österreich strahlend sonnig durch den Tag. Über weite Strecken ist es vollkommen ungetrübte Gewittergefahr, selbst im Gebirge kein Thema. Bei nur wenig Wind wird es hochsommerlich heiß, Höchstwerte 25 bis 33 Grad. In den nächsten Tagen gibt es weiterhin stabiles Hochdruckwetter mit strahlendem Sonnenschein. Nur im Westen bilden sich am Wochenende ein paar Wärmegewitter. Es wird langsam immer heißer, die Temperaturen erreichen 26 bis 34 oder 35, am Sonntag sogar bis zu 37. 30 Grad. So viel zum Wetter von Michael Mattern.
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1: Im Studio ist Theresa Eder, es ist 1 Uhr. Es war die erste totale Sonnenfinsternis über Westeuropa seit 1999. In Ländern wie Island und Spanien hat sich der Mond komplett vor die Sonne geschoben. Bei uns in Österreich war es diesmal nur eine partielle Finsternis. Da waren bis zu 90% der Sonne verdeckt. Tausende Menschen haben sich das Spektakel in Natura angeschaut und waren begeistert.
2: Ich finde es wunderschön. Es ist ein total schönes Spektakel. Wirklich wunderbar.
3: Bei so besonderen Ereignissen spürt man einfach, dass im Universum mehr ist, als man so täglich mitbekommt.
4: Für mich war es ganz was Besonderes. Generell meine allererste Sonnenfinsternis. Ich war 99, gerade ein Jahr alt.
5: Und vor allem durch die Brille sieht man halt eben, wie der Mond so langsam über die Sonne geht. Und es schaut einfach sehr cool aus.
1: Wer die nächste totale Sonnenfinsternis in Österreich sehen will, muss ein bisschen warten. Die ist nämlich erst im Jahr 2081. Die nächste partielle gibt es dafür schon nächstes Jahr, am 2. August. Die Pressesprecherin des Weißen Hauses, Caroline Leavitt, hat überraschend ihren Rücktritt angekündigt. Die 28-Jährige ist ja erst im Mai nach der Geburt ihres zweiten Kindes wieder aus der Babypause zurückgekehrt. Sie begründet ihren Rücktritt jetzt damit, dass sie sich mehr Zeit mit ihrer Familie nehmen möchte. Leavitt galt als besonders treue Verteidigerin von US-Präsident Donald Trump. Wer nachfolgen wird, ist offen. Weinbau in der Krise. Weltweit wird immer weniger Wein konsumiert, besonders bei jungen Menschen. Die Branche reagiert darauf und reduziert in einigen Ländern bereits die Anbauflächen. Johannes Ruprecht berichtet.
6: Vor allem Rotwein wird immer weniger nachgefragt. In Frankreich werden deshalb bereits gezielt Rebflächen gerodet. Auch im Burgenland wird viel Rotwein angebaut. Die heimischen Winzer reagieren auf die veränderte Nachfrage und passen ihre Produktion an, sagt Fabian Sloboda, Winzer im Burgenland.
7: Zurzeit ist unser Verhältnis eher dem Weißwein gewidmet. Bei unserem Weingut sind ungefähr 80% Weißwein und 20% Rotwein.
6: Jedoch setzt vor allem die Trockenheit den heimischen Winzern zu, sagt Andreas Wickhoff vom Weingut Bründelmeier in Niederösterreich.
8: Wir werden jetzt sehen, wie sich die nächsten Wochen noch entwickeln, aber ich gehe stark davon aus, dass eben die Ausbeute auch heuer geringer wird.
6: Das könnte langfristig

0: Kaum eine Wolke zeigt sich am Himmel und die Fernsicht im Gebirge ist in der trockenen Luft ausgezeichnet. Es bleibt heiß, die Temperaturen steigen auf hochsommerliche 25 bis 33 Grad. In 2000 Meter hat es von Ost nach West 13 bis 19 Grad. Morgen Freitag und am Wochenende weiterhin meist strahlend sonnig und langsam immer heißer mit bis zu 37 Grad am Sonntag. Nur im Westen am Samstag einzelne und am Sonntag dann einige Regenschauer und Wärmegewitter.
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1: Im Studio ist Theresa Eder. Es ist 2 Uhr. Hitze, Dürre und Trockenheit. Immer mehr Menschen in Österreich machen sich Gedanken um die Wasserversorgung. Sorgen müsse man sich noch keine machen, heißt es aus dem Umweltministerium. Eine neue Umfrage zeigt aber, die aktuelle Situation beschäftigt uns Österreicherinnen und Österreicher mehr als bisher angenommen. Daniel Theisel berichtet.
2: Ja, fast 2/3 der Befragten sind der Meinung, innerhalb der kommenden 10 Jahre wird Wasser in Österreich ein knappes Gut. Hitze und Trockenheit sind keine kurzfristige Wetterlaune, sondern gekommen, um zu bleiben. Laut einer Analyse des Meinungsforschungsinstituts Market Agent ist die Trinkwasserversorgung derzeit für jede 2. Person in Österreich ein großes Thema. Und auch das Problembewusstsein ist in den vergangenen 3 Jahren stark gestiegen. Geringere Niederschlagsmengen und niedrige Pegelstände werden stärker wahrgenommen, ökologische und wirtschaftliche Folgen befürchtet, zum Beispiel mehr Waldbrände und größere Ernteausfälle. Das Positive: bei akutem Wassermangel wäre die Bereitschaft zum Wassersparen in Österreich hoch, besonders beim Autowaschen und Poolbefüllen.
1: Marokko warnt vor einer erneuten Migrationswelle. Das marokkanische Innenministerium hat mehrere Menschen festgenommen. Diese sollen in sozialen Medien zu 9 Versuchen aufgerufen haben, illegal in die spanischen Exklaven Ceuta und Melilla einzureisen. Man werde alles tun, um das zu verhindern, erklärt das Innenministerium. Und Fußballabend in Österreich. Beim UEFA Supercup in Salzburg gewinnt Paris Saint-Germain mit einem 2:1 gegen Aston Villa. In der Conference League Qualifikation erreicht Rapid in Wien mit einem 2:0 gegen Peide das Playoff. Martin Lang, ein makelloser Saisonstart für die Hütteldörfer.
3: Der 7. Sieg im 7. Saisonbewerbsspiel wird ein glanzloses 2:0 in der Conference League Quali zu Hause gegen Peide aus Estland, das auch Rapid-Mittelfeldspieler Luis Schaub selbstkritisch sieht.
4: Die Leistung war nicht hundertprozentig gut. Ist natürlich gut, dass wir 7 Spiele, 7 Siege haben, aber natürlich muss auch die Performance stimmen. Es wird sicher im Playoff dann ein schwieriger Gegner.
3: Als Rapids Playoff-Gegner wird Heart of Midlothian aus Schottland erwartet. Die Wiener Austria spielt heute Abend ab 20.30 Uhr nach 2:1 auswärts ihr Rückspiel in Wien gegen Beta Jerusalem. In der Europa League Quali verteidigt Salzburg ab 19 Uhr gegen Paphos einen 1:0 Hinspielsieg auswärts auf Zypern. Und in Salzburg krönt sich Champions League-Sieger Paris Saint-Germain zum europäischen UEFA Supercup-Sieger mit einem 2:1 gegen Europa League-Sieger Aston Villa.
1: Jetzt zum Wetter mit Michael.